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3: Diesmal wird es ein Erlebnis Rheinbogen. Wir sind südlich von Koblenz unterwegs, rund um das kleine Städtchen Rehns, mit Schiffsausflügen zum Beispiel ans Deutsche Eck oder an die Lorelei. Traumfahrte mit Blick auf den Vater Rhein und eine Pfarrkirche mit Konzerten, die sonst wohl nur in der Carnegie Hall in New York so über die Bühne gehen. Das sind unsere Gäste hier im schönen Rheinland-Pfalz.
4: Herzlich willkommen an Bord der La Paloma. Mein Name ist Andrea Vomfell.
5: Mein Name ist Werner Winkler. Ich bin Wegepate hier am Mittelrhein für Rundwege und für Fernwanderwege.
6: Hallo, mein Name ist Werner Kochhäuser.
7: Und ich bin Heike Kochhäuser. Wir sind die Inhaber vom Roter Ochse in Rehns.
8: Hier ist Birgit Halbrock.

0: Ich arbeite in der Franz-Krautkrämer-Stiftung, die in der Alten Kirche Spey Konzerte organisiert.
1: Mein Name ist Christoph Müller vom Weingut Matthias Müller in Spey, im Herzen vom Mittelrheintal gelegen.
2: Mein Name ist Annekarin Ebel und ich bin von der Touristinformation Erlebnis Rheinbogen.
3: Das Erlebnis Rheinbogen. Zum Rhein gehört natürlich auch der Wein. Bei uns ein ganz besonderer Rebensaft. Also viel Spaß diesmal am Rhein.

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1: Ich bin Florian Klaus. Sollte die AfD nach der Wahl in Sachsen-Anhalt regieren, würde das Bundesland laut Kanzler Merz schweren Schaden nehmen. Er könne sich nicht vorstellen, dass ausländische Investoren zu einem AfD-Ministerpräsidenten kommen, um sich anzusiedeln, sagte er in der ARD. Die AfD liegt mit Umfragewerten um 40% klar vorne. Unter den durch Schüsse bei einem Schweizer Techno-Festival Verletzten ist auch eine Deutsche. Das hat die Aargauer Kantonspolizei mitgeteilt. Die anderen vier Verletzten seien demnach Schweizer. Eine 22-Jährige war durch die Schüsse getötet worden. Ein oder mehrere Täter hatten gestern am frühen Morgen mit mindestens zwei Waffen geschossen. Nach dem oder den Tätern wird laut Polizei noch gefahndet. Einem Bericht der Washington Post zufolge haben hochrangige US-Militärs gewarnt, dass eine Verlängerung groß angelegter Angriffe auf den Iran nicht tragbar sei. Ein Pentagon-Sprecher hat den Text inzwischen als ein Bericht voller Ungenauigkeiten zurückgewiesen. Gleichzeitig hat er geschrieben, dass die Veröffentlichung streng geheimer Lageberichte ein Verbrechen sei. Die USA haben zum ersten Mal seit Ende Juli wieder Angriffe im Iran geflogen. Ziel waren zwei Raketenwerfer. Zum Abschluss des ersten Spieltags der neuen Fußball-Bundesliga-Saison hat Augsburg Schalke mit 3:0 geschlagen. Zu meckern gab es für FCA-Trainer Manuel Baum also nicht viel. Bei der Zone hat er gesagt:
2: Egal, ob das jetzt mal tiefstehen, hochanlaufen, Ballbesitz nach vorne, also wir waren in allen Phasen wirklich ordentlich unterwegs. Ich hätte es nur gerne ein bisschen früher entschieden, das ganze Ding.
1: Im anderen Sonntagsspiel hatte Freiburg Bremen mit 4:1 besiegt.
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4: Das ist die Radioreise, die Sie zu neuen Horizonten bringt und damit Reiselust wecken soll. Im Studio Alexander Tauscher, herzlich willkommen hier bei uns in dieser Show. Der Vater aller deutschen Flüsse ist diesmal unser Begleiter, der Rhein. Und hier bieten wir das Erlebnis Rheinbogen südlich von Koblenz an. Also damit willkommen im schönen Bundesland Rheinland-Pfalz. Wir beginnen diesen Urlaub an Bord der La Paloma. Ja, klingt schon nach fröhlicher Schifffahrt und so soll es auch sein. Die Marksburg-Schifffahrt vom Fell ist seit rund einem Jahrhundert auf den schönsten Strecken des Rheins unterwegs. Denn nirgendwo sonst ist am Rhein eine so große Dichte und Vielfalt an Burgen und Schlössern zu finden, erklärt uns jetzt Andrea vom Fell. Sie ist quasi Kapitänin auf der La Paloma.
5: Herzlich willkommen an Bord der La Paloma. Wir bieten Schifffahrten an im Weltkulturerbe Oberes Mittelrheintal. Wir starten von Koblenz aus mit unseren Burgenrundfahrten. Die gehen zunächst ein Stückchen rheinabwärts an der Koblenzer Rheinfront vorbei, vorbei an Festung Ehrenbreitstein. Sie sehen das deutsche Eck mit der Moselmündung. Dann geht es wieder rheinaufwärts und wir fahren vorbei am Koblenzer Schloss, am Weindorf. Wir fahren vorbei an Schloss Stolzenfels, Burg Lahneck in Rehns am König.

0: Campingstuhl. Dann geht es weiter nach Braubach zur Marxburg. Dort haben die Gäste auch die Möglichkeit auszusteigen und die Burg zu besichtigen. Hier bieten wir ein Kombi-Ticket an und bei der nächsten Fahrt holen wir die Gäste da wieder ab und bringen sie nach Koblenz zurück.
1: Das war schon mal im Schnelldurchlauf, das, was einen hier erwarten kann. Beginnen wir mal im Einzelnen, auch jetzt gerade mit Blick auf die Marxburg hier als Wahrzeichen.
0: Wir liegen ja mit unserem Heimathafen in Speyer quasi direkt gegenüber der Marxburg. Da haben wir da eine besondere Verbundenheit und deswegen bieten wir auch das Kombi-Ticket an, damit die Gäste eben auch die Möglichkeit haben, die Burg zu besichtigen. Ist besonders für Familien auch ein interessanter Anziehungspunkt.
1: Was lohnt sich auf der Burg zu sehen?
0: Ja, die Burg ist die besterhaltenste Burg am Mittelrhein und quasi nicht zerstört. Das heißt, die Gäste bekommen noch den Urzustand der Burg zu sehen und da werden auch ganz tolle Führungen, auch Kinderführungen angeboten.
1: Denn viele der Burgen am Rhein sind ja inzwischen Ruinen, wie auch in der Saale. Ja?
0: Genau, aber da hier haben wir gut erhaltene Burgen. Auch Schloss Stolzenfels lässt sich noch sehr gut besichtigen. Und mit anderen Eventfahrten fahren wir auch noch weiter rheinaufwärts. Da sind wir sogar bis zur Lorelei unterwegs. Und auf dem Abschnitt hat man natürlich noch weitere Burgen dann zu sehen. Ne? Also ist sehr interessant hier.
1: Wird dann bei der Lorelei auch das berühmte Lied gespielt?
0: Ja, natürlich.
2: Muss sein, ja.
0: Das muss sein.
3: Ich weiß nicht, was soll es bedeuten.
1: Ist ja auch ein Gefühl, wo jeder Deutsche aber auch ein anderes, ein besonderes Gefühl erlebt, ja?
0: Ja, genau, die Lorelei ist bekannt, klar, für die Region.
1: Ein Höhepunkt eben Koblenz, das deutsche Eck, Zusammenfluss von Rhein und Mosel. Was erlebt man da auf der Durchfahrt durch Koblenz?
0: Da ist halt immer viel los, ne? Insbesondere im Sommer. Da ist halt viel Schifffahrt, da kriegen Gäste viel zu sehen. Die Seilbahn überquert ja dort auch den Rhein. Wir bieten da auch wieder ein Kombi-Ticket an, die Schifffahrt mit der Seilbahn und dem Festungseintritt. Und wir fahren quasi erstmal einmal unter der Seilbahn durch, drehen dann an der Moselmündung, dass die Gäste auch noch einen Blick in die Mosel haben und quasi bis zur ersten Schleuse gucken können.
1: Parallel, man hört es ab und zu, passieren auch Züge den Rhein?
0: Ja, das passiert auch, genau. Wir sind hier an der Bundeswasserstraße, auf dem Rhein ist viel los und neben dem Rhein ist auch viel los. Genau, es gibt immer was zu sehen. Der Königsstuhl in Rhens, den sieht man vom Rhein, je nach Jahreszeit, auch ganz gut. Da lohnt sich es auch, den zu besichtigen. Wir hatten einen schönen Blick dann auch vom Königsstuhl runter, auch bis zur Marxburg und ja, ins Rheintal.
1: Schloss Stolzenfels, was ist da zu sehen?
0: Schloss Stolzenfels über Fußweg zu erreichen und auch für Familien natürlich sehr sehenswert, auch sehr gut erhalten. Wir haben Ansagen in Deutsch und in Englisch, ja, dass wir die Gäste halt auch, ich sag mal, kurz und prägnant über das informieren, was halt hier links und rechts passiert.
1: Schwer zu sagen, was der schönste Blick ist, oder kann man das sagen, bei so vielen schönen Orten hier?
0: Unterschiedlich, ganz unterschiedlich, je nach Jahreszeit. Und ein Sonnenuntergang ist hier schön, der Sonnenaufgang ist schön. Generell genießen die Gäste es natürlich sehr, wenn sie bei gutem Wetter an Deck sitzen können und einfach so entschleunigt, entspannt die Schifffahrt genießen können.
1: Seit wie vielen Jahren fahren Sie schon?
0: Ja, das ist ja ein Familienbetrieb, ne? Da ist man ja so quasi reingeboren. Also quasi von klein auf, von Kind an schon mit im Steuerhaus gesessen und da wächst man rein. Also das Schiffsführerpatent habe ich.
1: Also war es auch ein Traumjob als Kind gewesen, wenn man schon im Führerhaus mitsitzt?
0: Ja, auf jeden Fall, ja.
1: Und obwohl Sie ja jeden Tag die Schönheit sehen, übt es für Sie noch eine Faszination aus oder gewöhnt man sich an diesen?
0: Doch, immer. Ja, also ich sag mal, es ist ja auch immer anders. Vom Fahranspruch her, tagsüber fährt man anders als Nacht. Gegen die Strömung anders als mit der Strömung. Es sind immer andere Situationen. Also es ist immer spannend. Und tatsächlich muss ich sagen, also wenn ich im Steuerhaus sitze und fahre, ist es auch für mich entschleunigend. Ja, ja, wie Urlaub.
1: Und weil wir gerade auch so viele Schiffe vorbeifahren sehen, kennt man sich unterwegs schon? Erkennen Sie auch Gegenschiffe oder Frachtschiffe?
0: Ja, natürlich. Ne? Also viele Frachtschiffe haben ja auch immer die gleiche Strecke, die gleichen Touren, die fahren. Und da sieht man sich also mehrmals die Woche wieder. Ne?
1: Ein lebhafter Verkehr auf dem Wasser und die La Paloma hält Kurs, dank Andrea Vomfell. Die Radioreise ist heute am Rhein unterwegs, daher am Schluss jeder Etappe eine schöne Weisheit oder auch ein berühmtes Zitat vom Vater aller deutschen Flüsse. Und zu Beginn die Allzweckwaffe Goethe. Der große Dichter stellte einmal fest, Zitat: Wie begrüßt ich so oft mit Staunen die Fluten des Rheinstroms, wenn ich reisend nach meinem Geschäft ihm wieder mich nahte. Immer schien er mir groß und erhob mir Sinn und Gemüte. Der Rhein ist eine ganz besondere Landschaft, die jahrhundertelang die Lebensader einer ganzen Region bildete. Der Rhein beeinflusste das politische Denken, die dichterische Fantasie und auch die künstlerische Kreativität Europas. Der Rhein wurde oft beschrieben und besungen. Der Rhein war und ist ein beliebtes Motiv bei Malern und Fotografen. Er ist eben mehr als nur ein Fluss. Wir schippern weiter gedanklich auf diesem breiten, fließenden Wasser, vorbei an Burgen, die teils Ruinen,

0: Details noch lebendig sind. Andrea Vomfell hält auf der La Paloma das Steuer in der Hand bei Wind und Wetter.
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0: Wir sind ja an Bord der La Paloma. Wie kam der Name La Paloma? Mich als Schlagerfreund freut's. Ist ein sehr bekannter Schlager auch. Aber wie kam der Name, der ja eher vielleicht zur Ost- und Nordsee passt?
2: Ja, genau so ist das. Mein Vater ist großer Freddie Quinn-Fan.
0: Übrigens ist La Paloma das meistgesungene Lied der Welt. In ganz, ganz vielen Sprachen.
2: Ja, genau.
0: Die meistverkaufte Single. Deswegen auch.
2: Ja. Ja, deswegen auch. Und wir waren halt auch der Meinung, man verbindet La Paloma immer mit Schifffahrt. Und wir finden es zeitlos. Und die Gäste finden es auch gut.
1: La Paloma, oh hey.
0: Die Melodie wird ab und zu ja auch gespielt?
2: Ja, aber jetzt nicht von uns, ne, sondern dann, wenn eben, ich sag mal, die Gäste das mehr oder weniger wollen.
0: Damit sind wir auch beim Thema der besonderen Angebote. Gibt es auch eine Schlagerparty hier an Bord?
2: Ja, die haben wir auch. Wir bieten verschiedene Themenfahrten an. Da ist eine Schlagerwelle dabei. Wir machen eine Kölschparty, eine Oldie Night. Wir machen Oktoberfest. Wir haben kulinarisch wie italienischen, spanischen Abend, Grillabend. Brunch, Frühstück, die Abendtouren, die gehen in Richtung Lorelei. Da sind wir schon 4 Stunden unterwegs. Insgesamt haben die Gäste 6 Stunden Zeit an Bord. Die Brunchfahrten zum Beispiel, die gehen 4 Stunden. Das Frühstück geht dann 2 Stunden. Und die kulinarischen Fahrten unter der Woche sind dann auch ein bisschen kürzer mit 4 Stunden.
0: Bei Lorelei spielen Sie von Genghis Khan danach?
2: Ja, genau. Wir haben ja die berühmte Rhein-Flammen-Reihe hier auch. Das heißt, wir fahren zu Rhein-Flammen in Koblenz, in St. Goarshausen, aber auch in Oberwesel. Und beginnen tut es im Anfang Mai mit Rhein-Flammen in Bonn. Danach ist Rüdesheim dran. Also das ist die große Rhein-Flammen-Reihe.
0: Das muss man vielleicht erklären. Rhein-Flammen ist ja ein optischer Effekt. Was passiert da?
2: Genau, also meistens verbunden mit einem Schiffskorso, ne, dass die Gäste halt auf den Schiffen natürlich auch die schönste Aussicht haben, weil man eben mit anderen Schiffen dann quasi im Verbund den Rhein entlang fährt. Und dann gibt es Feuerwerke auf der Strecke bei verschiedenen Feuerwerken. Also in Koblenz ist das so. Da haben wir von den Orten Spey rheinabwärts bis Koblenz einzelne Feuerwerke. Und in Koblenz gibt es dann ein großes Abschlussfeuerwerk. Es gibt auch noch kleinere Feuerwerke in Winningen zum Beispiel, zum anlässlich des Weinfestes oder weiter in Andernach. Ja, zu denen fahren wir auch hin.
0: Hochzeitsfahrten, damit werben Sie auch und dann auch gleich mit dem Begriff Traumschiff.
2: Ja, genau.
0: Sascha Hehn kommt nicht, aber...
2: Wir sind sehr vielfältig, ja. Also neben dem Rundfahrt- und Eventbereich haben wir dann auch die Feiern, die Charter an Bord. Also im privaten Bereich insbesondere die Hochzeiten. Heute auch mit standesamtlicher Trauung an Bord. Das geht mittlerweile. Und Familienfeiern jeglicher Art. Ja, aber ganz beliebt sind mittlerweile auch die Firmen-Events. Dass wir also Betriebsausflüge oder Kundenveranstaltungen hier oder Tagungen an Bord auch ausrichten. Weil hier gibt es auch immer was zu sehen. Ne?
0: Auf jeden Fall. Und gerade beim Thema Hochzeitsfahrten, wenn dann die Trauung stattfindet, ist dann das Schiff still an einem besonderen Ort, möglicherweise vor der Lorelei oder wo ist dann typischerweise die Trauung?
2: Also während der standesamtlichen Trauung müssen wir tatsächlich mit dem Land verbunden sein, sonst wäre sie nicht rechtsgültig, die Trauung, genau. Aber bei einer freien Trauung zum Beispiel, die werden ja auch immer beliebter, da können wir dann auch auf dem Rhein unterwegs sein. Ja, und anschließend dann immer mit großer Feier, ne, bis in die Morgenstunden.
0: Heute ist ja ein Tag, wo der Rhein scheinbar Normalwasser führt, aber er kann auch extrem Niedrigwasser haben oder Hochwasser. Was sind so die gefährlichen Sachen und auf das, was Sie achten müssen als Steuerfrau?
2: Ja, inzwischen sind wir ja oft in den Niedrigwasserperioden leider. Ja, es gibt da ein paar Einschränkungen, die halten sich bei uns noch in Grenzen. Also wir hatten, dass mal zeitweise eine Anlegestelle nicht angefahren werden konnte. Man muss halt ein bisschen aufpassen, man muss sich auskennen, weil viel Wasser unterm Schiff ist dann nicht mehr.
0: Und auch Gegenverkehr. Ich meine, hier ist immer was los. Sie können jetzt nicht die Augen schließen, man muss sehr aufpassen.
2: Ja, ja, ja. Bundeswasserstraße, hier ist viel los, genau. Kabinenschiffe, Frachtschiffe, ne, da muss man ein bisschen aufpassen.
0: Gibt es so enge Windungen, wo der Rhein besonders schmal ist, wo Sie besonders aufpassen müssen?
2: Ja, an der Lorelei, da haben wir die engste Stelle vom Rhein.
0: Sie fahren nur im Sommerhalbjahr oder auch im Winter?
2: Nein, wir fahren eigentlich das ganze Jahr durch. Unsere Rundfahrten jetzt, die beschränken wir grob geschätzt zwischen Ostern und Oktober. Die Eventfahrten, da sind wir mit einem ganz großen Weihnachtsprogramm auch noch unterwegs. Also die Weihnachtszeit ist eigentlich die Zeit mit der höchsten Veranstaltungsdichte bei uns. Und das geht dann bis einschließlich Silvester. Aber im Charterbereich sind wir ganzjährig unterwegs.
0: Sicher auch schön im Winter, gerade wenn es duster ist, eventuell schon Nebel ist und die Berge eingehüllt sind.
2: Ja, natürlich. Ne? Dann ist alles schön beleuchtet. Und da haben wir sogar einen schwimmenden Weihnachtsmarkt. Also einen Weihnachtsmarkt hier bei uns an Bord. Wir fahren auch zu Weihnachtsmärkten in der Region. Wir bieten Abendfahrten an, so mit Nikolauslieder singen zum Beispiel. Genau, also
0: das Programm. Das war ein Seemann, ja.
2: Genau, genau. Wir kommen immer wieder drauf zurück.

0: Die
1: Wo sind hier die schönsten Weihnachtsmärkte in der Region, die Sie ansteuern dann bei diesen Weihnachtsfahrten?
2: Also wir fahren nach Rüdesheim, das ist ja dann eine Ganztagesfahrt. Da haben die Gäste natürlich das volle Programm von morgens früh bis abends. Wir fahren aber auch rheinabwärts nach Linz und nach Remagen zum Weihnachtsmarkt.
1: Das ist Weihnachten. Gibt es auch Silvesterfahrten?
2: Ja, Silvester fahren wir auch. Dann liegen wir zum Jahreswechsel dann auch an der Moselmündung mit den Koblenzer Feuerwerken. Genau, ist auch immer schön.
1: Das heißt 0 Uhr am Deutschen Eck dann?
2: Ganz genau, ja.
1: Das ist fast kitschig, aber sehr schön, ja?
2: Ja. Ja.
1: Das Neujahrsfeuerwerk am Deutschen Eck ist auch mal ein ganz besonderes Rheinerlebnis. Und es heißt auch, hätte ich Glück und guten Wind, ich führe in einem Schlüsselboot über den Rhein. Zwischen den Ortsgemeinden Brei, Spey, Waldesch sowie der Stadt Rehns verlaufen Wanderwege für jeglichen Anspruch. Die meisten Wanderwege sind Premiumwege und werden immer wieder geprüft und zuvor testweise begangen. Einer dieser Wegepaten auf diesen Traumfahrten ist Werner Winkler. Er ist immer wieder unterwegs auf den Pfaden und auch Pfädchen, wie er uns gleich erzählen wird. Werner Winkler versucht nun, ja, die Magie des Mittelrheintales ein wenig zu beschreiben.
3: Da haben wir die Wolfstelle in Rehns und den Rheingoldbogen in Brei. Das sind zertifizierte Rundwanderwege. In Spey haben wir noch die kleinere Version, das Traumfädchen, Blick ins Tal. Die wurden konzipiert, weil viele Leute kurze Wege gehen wollen, so vielleicht 2 oder 3 Stunden, und sind aber von dem Aufbau, von der Struktur her genauso.
1: Also das ist mal der Überblick über die Traumpfade, Traumfädchen. Beginnen wir mal mit diesem Rheingoldbogen. Wo startet der und an was führt er vorbei?
3: Der Rheingoldbogen startet in Brei. Es ist ein sehr schöner Weg. Er geht aus dem Ort raus, durch den Wald, kommt zuerst zur römischen Wasserleitung. Das ist eine der nördlichsten der Alpen, einzige bekannte Wasserleitung. Dann geht es aus dem Tal hoch über einen Höhenweg, vorbei an ehemaligen Hünengräbern Richtung Jakobsberg. Jakobsberg ist ein ehemaliges Kloster. Von da aus geht es wieder runter durch ein wunderschönes Waldstück Richtung Rhein. Man tritt aus dem Wald, steht oberhalb von den Weinbergen und hat einen wunderbaren Blick aufs Rheintal.

0: dann geht man oberhalb der Weinberge parallel am Rhein entlang mit traumhaften Aussichten, kommt dann wieder etwas höher in den Bereich von Feldern und Wiesen. Hier geht es dann wieder in den Wald, zu einem Kleinod, eine Kapelle im Wald, die von Speyerbürgern gepflegt wird. Eine ganz ruhige Stelle. Man hat auch wieder von hier Blick ins Rheintal. Dann geht es über Wiesen wieder zurück nach Brei zum Ausgangspunkt.
1: Das ist also der Rheingoldbogen. Die Wolfsdelle klingt ein wenig mystisch.
0: Ja, man könnte jetzt was dazu dichten, ob es da früher Wölfe gab. Es ist nicht so hundertprozentig klar, wo der Name herkommt, aber klingt gut. Die Wolfsdelle, der Rundweg startet im Ortskern von Rhens in der Nähe vom alten Rathaus, geht dann auf die Höhe. Erster Highlight ist 100 Meter vom Rundweg entfernt, ist auch beschildert, der Königsstuhl. Königsstuhl ist ein Basaltmonument, wo man besichtigen kann, hat auch wieder gute Rheinblicke. Der wurde vor etwa 100 Jahren von der Rheinebene hoch auf die Höhe angebracht, weil man hat den Platz am Rhein gebraucht für den Rhenser Brunnen. Klassische Rhenser Mineralwasser ist auch überregional bekannt. Dann geht es vom Königsstuhl geht's weiter bergauf. Man kommt an einem jüdischen Friedhof vorbei. Dann geht es in den Antoniuswald, eine wunderschöne Wegstrecke. Dann geht es abwärts ins Rhenser Mühltal. Dann geht es wieder bergauf auf den Griesenkopf mit wunderschönen Fernsichten in den Taunus und Westerwald. Und dann durch den Wald und dann über einen Wiesenfeldbereich, der eigentlich Wolfsdelle heißt, kommt man wieder Richtung Mühltal runter, am Nikolaus-Heilighäuschen vorbei. Muss wohl eine ehemalige Siedlung in Rhens gewesen sein und hat so eine Kapelle errichtet. Wird heute auch von ehrenamtlichen Leuten gepflegt. Dann geht man ein Stück durch Gärten durch, wo Manuel Antrag erzählt hat, er hat das noch nie erlebt, dass ein Wanderweg durch Gärten durchgeht, als er den Weg mal gegangen ist.
1: Der von Harald Schmidt.
0: Der berühmte Manuel Antrag. Ich habe ihn selbst schon getroffen an der Mosel beim Wandern. Ein ganz lieber Mensch und der hat sich dem Wandern verschrieben. Er

0: Und er sucht auch Lokalitäten zum Einkehren, probiert die raus und gibt diese Tipps dann weiter. Ja, wenn man durch diesen Bereich durchgeht, kommt man wieder in den Ortskern von Rehns, praktisch zum Startpunkt. Und da schließt sich der Kreis.
1: Schließlich der Kreis dieser beiden Traumpfade. Es gibt noch ein Traumpfädchen, klingt wie der Traumpfad für die, die nicht ganz so weit laufen wollen.
0: Ja, dann in Schwei gibt es das Schweier Traumpfädchen. Der Name ist Blick ins Tal. Es ist eigentlich ein verkürzter Traumpfad. Ein bekannter Punkt ist die Theoretikerhütte. Die hatte keinen Namen. Wir sind einige Leute in Schwei, also 9 Männer. Und wir treffen uns einmal im Monat. In früher Zeit sind wir zu einem Wirt nach Bobbert gewandert, der hieß Theo. Und als er verstorben war, haben wir ihm zu Ehren die Hütte Theoretikerhütte genannt, weil wir haben uns als Gäste vom Theo Theoretiker genannt. Dann geht es ein Stück talabwärts zum eigentlichen wunderschönen Talblick, wo der Weg seinen Namen hat, Blick ins Tal. Man schaut auf die Weinberge, auf Osterschwei, auf Richtung Bobberter Rheinschleife. Und dann geht es wieder über Wiese und über einen wunderschönen Pfad wieder zurück ins Tal und zum Startpunkt.
1: Unverlaufbar, wanderbar, was für ein schöner Begriff. Mit Werner Winkler unterwegs im Mittelrheintal mit seinen Aussichtspunkten, die Panoramablicke auf das Tal ermöglichen. Die Aussichtspunkte sind nicht schwer zu erreichen und haben oft einen geschichtsträchtigen Hintergrund. Und aus der Erfahrung der Geschichte stammt wohl auch diese Weisheit. Zitat: Man kann den Rhein wohl schwellen, aber nicht stellen. Wir begleiten weiter Werner Winkler, der schon sein ganzes Leben lang durch die Rheinberge wandert. Bereits als Kind war er mit seinen Eltern diese Wege gelaufen, die er uns heute vorstellt. Werner Winkler betreut als Wegepate rund 16 Kilometer zwischen Koblenz und Bobbert. Seine Frau begleitet ihn, sodass dieses Ehrenamt ihm auch Freude bringt.
2: Mein Vater war ein Wandersmann und mir steckt's auch im Blut. Drum wandr ich froh, solang ich kann, und schwenke meinen Hut.
1: Sie kennen sich so gut aus, wie man merkt, weil Sie eben Wegepaten sind. Diese Wege, was macht ein Wegepate?
0: Wege müssen mindestens zweimal im Jahr abgegangen werden. Wir kontrollieren die Beschilderung, erneuern diese auch nach Bedarf. Es verwittert schon mal eine Farbmarkierung oder Plakette. Werden als Souvenir mitgenommen, aber das hält sich in Grenzen. Wenn wir irgendwas feststellen, was wir nicht selbst beheben können, es fällt ein dicker Baum um oder es ist ein Geländerdefekt oder es ist irgendeine größere Aktion, wird das weitergegeben ans Wegemanagement, um den Weg wieder so herzurichten, dass er unverlaufbar wanderbar ist.
3: 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Das Wandern ist des Müllers Lust. Das Wandern.
0: Natürlich haben wir in unserer Region auch Wanderwege, die von ehrenamtlichen Vereinen betreut werden, die aber nicht zertifiziert sind. Aber man ist bestrebt, auch diese Wege unverlaufbar zu machen. Ein Beispiel hierfür ist der Panoramaweg in Brei, der früher halt ein bisschen stiefmütterlich behandelt wurde, aber neu ausgeschildert wurde und genau wie die Traumpfade unverlaufbar begehbar ist. Dann gibt es natürlich andere Themenwege.
1: Zum Beispiel auch der Weinlehrpfad Bobberter Hamm.
0: Ja. Im Bobberter Hamm gibt es einen Weinlehrpfad mit Schautafeln. Sehr informativ, bietet sich in der kalten Jahreszeit an, weil es befestigte Wege sind. Wenn Sie im Januar, Februar schönes Wetter haben und gehen durch die Weinberge, da ist es in der Sonne angenehm warm. Sie können sich gleichzeitig über den Wein informieren, vielleicht noch eine Flasche Wein und eine Brotzeit mitnehmen und mit Blick auf den Rhein eine Pause einlegen.
1: Klingt traumhaft. So wie auch sicher der Kulturweg Brei. Schwei.
0: Zum Beispiel geht der Kulturweg in Schwei an der Rheinfront vorbei, was eigentlich für einen Wanderweg nicht üblich ist, aber er wird trotzdem begangen, weil an alten Fachwerkhäusern, am alten Zehnthof sind Schautafeln angebracht und man wird informiert, auch über die Rheinschifffahrt, über Mühlenschiffe, die es immerhin gab, über Salmfang und so weiter.
4: Wandern, ach Wandern, fort stets und fort.
0: Eine Initialzündung vom Wandern her gesehen war eigentlich der Rheinsteig, der von Wiesbaden bis Bonn rechtsrheinisch verläuft. Parallel läuft auf der linken Rheinseite der Rheinburgenweg, auch unverlaufbar ausgeschildert. Auf dem Weg sieht man viele Burgen. Die Burgendichte am Mittelrhein ist, glaube ich, die höchste in ganz Deutschland.
1: Ist die Burgendichte auch so hoch, weil es früher halt eine strategisch wichtige Region war und sich hier Kurfürsten aus allen Regionen
0: trafen? Ja, das kommt natürlich dazu, aber am Rhein wurde nach einigen Kilometern immer wieder Zoll erhoben. Und viele Burgen haben auch gedient, den Rhein

0: abzusichern oder den Zoll zu sichern. Wir haben ja dann jetzt im oberen Mittelrhein die Pfalz-Grafenstein bei Kaub, die mitten im Rhein steht. Dieser Rhein-Burgenweg wird auch eifrig bewandert, allerdings von Fernwanderern. Das sind oft Individualisten, Leute, die abschalten wollen. Ich habe eine junge Frau aus München getroffen und ist ganz allein mit Rucksack unterwegs gewesen. Und da sind wir dann ins Gasthaus und haben mal einen Rheinriesling getrunken. Sie war ganz begeistert davon.
1: Den gibt es auf dem Jakobsweg im Original nicht, sicher?
0: Nein, da gibt es den nicht.
1: Und damit sind Sie auch beim Thema Streckenwanderungen. Sie haben den ersten bereits erwähnt, Rhein-Burgenweg. Dann gibt es den Welterbesteg Oberes Mittelrheintal. Von wo nach wo verläuft der?
0: Der läuft halt von Koblenz bis Bingen oder halt eben von Bingen bis Koblenz, wie man nimmt. Alle Wege, ob Rund- oder Fernwanderwege, sind so ausgeschildert, dass man sie in beiden Richtungen unverlaufbar laufen kann. Das ist zum Beispiel beim Jakobsweg mit der Muschel immer nur Richtung Santiago de Compostela.
1: Sie sagten ja unverlaufbar in beide Richtungen. Geber, was würden Sie empfehlen, wenn ich die Wahl habe? Sollte ich dem Rhein folgen, also flussabwärts von Süd nach Nord laufen oder umgedreht? Was macht Sinn?
0: Also Sinn macht beides. In beide Richtungen sind gleich viele Leute unterwegs.
1: Sie sind selbst Wegpate. Bieten Sie auch geführte Gruppenwanderungen an?
0: Wenn ich gefragt werde, ja, aber nicht als Profi oder gewerblich oder sonst irgendwie. Gerade hier in Rehns, die Wolfstelle, bin ich schon mit Gruppe rundgegangen, habe Leuten erzählt über den Weinbau, über den Obstanbau. Bis in die 70er Jahre, letzten Jahrhunderts, war ja hier sehr, sehr viel Obstanbau, wo die Leute von gelebt haben. Mein Großvater war selbst Bauer mit einem Mischbetrieb.
1: Jetzt haben Sie uns ja so schöne Orte, so schöne Wege beschrieben. Haben Sie einen Lieblingsplatz, an den Sie immer wieder gerne wandern? Was für Sie der schönste Punkt in dem Bereich Rheinbogen ist?
0: Mein Lieblingsplatz ist ganz einfach der Speyer-Blick ins Tal. Eine Stelle, wo eine Frau steht, hebt die Arme hoch. Das ist eine Stelle, da bin ich als Kind schon gerne gewesen oder auch über Jahre. Samstagsabends, wenn Sonnenuntergang ist, eine Flasche Wein, ein bisschen Käse dazu. Und das ist ein gigantischer Ausblick.
2: Wer an dieser Stelle auf den Vater Rhein schaut, dem wird schnell bewusst, was auch für unsere Sendung zutrifft. Es muss noch viel Wasser den Rhein runterfließen. Wie immer an dieser Stelle, auf Weiterhören.

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2: Richtet auf eure Lauscher, denn hier spricht der Tauscher. Der Alexander grüßt sie alle miteinander und wünscht auf diese Weise

0: Weinkellerei Liegspey mit dem Sitz des Weinguts Matthias Müller. Dessen Reben stehen im Bopparter Hamm, eine der imposantesten Schiefersteillagen am Mittelrhein, erzählte mir Sohn Christoph Müller, der inzwischen selbst ein erfahrener Winzer im Familienbetrieb ist.
1: Das Weingut Matthias Müller, dessen Name das Weingut trägt und das es auch in Zukunft tragen wird weiterhin, gibt es seit 1678 nachweislich. Auch hier in der Familie, genau im Herzen vom Mittelrheintal gelegen, sind wir seit über 150 Jahren genau an diesem Ort jetzt ansässig.
0: Und jetzt wird es bereits in die nächste Generation weitergetragen. Sie als die beiden Söhne von Matthias Müller haben sich entschieden, den Weinbau fortzuführen.
1: Mein Bruder Johannes Müller und ich Christoph Müller, wir sind in den Betrieb eingestiegen, haben das Handwerk gelernt und studiert. Und sind die nächste Generation, ist aber die genau im Übergang ist, wo wir noch gemeinschaftlich mit unseren Eltern zusammen diesen Betrieb führen und dann mittelfristig entsprechend auch übernehmen werden. Leidenschaft gelebt mit der Hand.
0: Leidenschaft. Und das in einer sehr schönen Region. Ihre Weinreben sind ja in einem historischen Abschnitt des Rheins, eine Region, die sich Mittelrheintal nennt.
1: Ja, der Mittelrheintal ist ein recht langgezogenes Stück, das sich von Bingen bis Bonn erstreckt. Also auf über 100 Kilometern Flusslauf, ist gleichzeitig heutzutage aber eigentlich ein Kleinod, gerade in Bezug im Weinbau geworden. Also wir gehören zu den kleinsten Anbaugebieten in Deutschland. Und gerade der Bopparter Hamm hier vor Ort in der größten Rheinschleife überhaupt, im gesamten Lauf des Rheins, mit seinen knapp 60 Hektar die größte zusammenhängende Rebfläche auch noch bildet.
0: Bopparter Hamm nennt sich ja auch Schiefersteillage, das heißt einmal der Boden und einmal auch die Lage des Hangs.
1: Genau, der Bopparter Hamm in seiner Ausdehnung ist nicht nur durch seine Optik einzigartig in dieser Rheinschleife gelegen, sondern wir haben reine Südlage, eben durch diese Rheinschleife, die sich hier bildet, wo der Fluss langzieht. Das sind optimale Bedingungen für den Anbau und die Kultivierung von Reben.
0: Also einmal haben Sie die Sonne, die quasi von Vormittag bis Abend scheint und dann noch den Boden, der das auch in der Nacht noch warm hält?
1: Das sind halt wirkliche Vorteile. Dazu haben wir halt noch sehr skelettreiche, fruchtbare Böden, die ideale Bedingungen für Reben liefern. Allen voran der Riesling profitiert dadurch, weil wir dadurch auch eine sehr angenehme Säurestruktur haben und Weine mit einer großen Finesse und viel Extrakt entsprechend hier anbauen können.
0: Das heißt, ein Rotwein würde gar nicht gut gedeihen. Man müsste ja denken, bei so viel Sonne werden auch die Rotweine gut.
1: Grundsätzlich ist ja auch ein gutes Potenzial für Rotweine gegeben. Auch hinsichtlich des Klimawandels ist das für die Zukunft ein Thema. Aber was man dazu in diesem Kontext direkt sagen muss, ist halt, dass die Böden gerade für Riesling ideal sind, weil der Riesling eine große Anforderung an die Lage stellt und entsprechend etwas genügsamer bei den Böden ist. Und durch diese skelettreichen, in manchen Jahren halt auch recht trockenen Böden, ist der Riesling sehr gut aufgestellt, das volle Potenzial dieser Lagen rauszuholen.
0: Und durch was würde er sich geschmacklich unterscheiden von anderen Riesling-Lagen in Deutschland? Besonders mineralisch oder besonders kräftig?
1: Das ist das Wundervolle hier im Bopparter Hamm. Wir haben ja diese 60 Hektar erwähnten zusammenhängende Rebfläche. Im Vergleich zu anderen Anbaugebieten Deutschlands und international ist das winzig, ist das quasi nichts. Aber gleichzeitig haben wir auf dieser kleinen Fläche einen wahnsinnig heterogenen Raum. Das heißt, wir haben sehr unterschiedliche Bedingungen, teilweise in den Böden auf kleinster Fläche, auch gleichzeitig auch unterschiedliche Bodentypen und Mikroklimate. Das heißt, wir können wahnsinnig viele Typen von Rieslingen produzieren und zeigen. Was allerdings hier deutlich hervorsticht, sind mineralisch betonte Weine, aber auch Weine, die zu einer sehr exotischen Frucht neigen. Und das ist ein Wiedererkennungswert, der über die Region hinaus strahlt.
0: Die Steillage ist gut für die Weinreben und für die Sonneneinstrahlung, ist aber sicher körperlich auch schwer. Also die Arbeit im Weinberg, nicht nur im Sommer, ist anstrengend.
1: Wir sagen gerne, Steillagenweinbaum bedingt Leidenschaft oder frei nach Schopenhauer, bisschen abgewandelt, ist Leidenschaft die Eigenschaft, die mit Eifer sucht, was Leidenschaft. Und das trifft es eigentlich ganz gut. Steillagenweinbaum machen sie mit Passion. Fast komplett alles auf Handarbeit angewiesen. Mechanisierung ist hier nur sehr bedingt möglich, weshalb wir sehr viel Zeit, Aufwand und halt auch körperliche Strapazen und Schweiß und Blut am Ende investieren, um hier die besten Sachen herauszuholen. Und wenn Sie Steillagenweinbau betreiben, gerade hier im Bopparter Hamm, was bis 70% Steigung geht, da müssen Sie mit vollem Eifer dabei sein und mit voller Leidenschaft. Sonst machen Sie es nicht auf Dauer. Und ich würde sagen, bei uns fließt auch ein bisschen Riesling statt Blut in den Adern.
0: Und Sie müssen nicht mehr ins Fitnessstudio gehen, bei so viel Tagessport bereits?
1: Ja, das ist ein Vorteil. Also als Steillagenwinzer spart man sich so manche freizeitsportlichen Aktivitäten. Die kriegt man im Job inklusive, ja, das stimmt.
0: Und sind immer sonnengebräunt bei der Südstrahlung, ja?
1: Ja, da müssen wir eher aufpassen, dass es nicht zu viel wird. Da mangelt es uns nicht dran, nein.
0: Genau deswegen sieht Christoph so sportlich trainiert und vital aus. Dank der Arbeit am Steilhang und der Riesling in den

0: Adern. Der Edelwein am Rhein muss aller König sein. Alle Rheinberge sind Weinberge, heißt es in einem dieser vielen Rhein-Weinlieder. Es ist sicher ein wenig übertrieben, aber viele der gerade nach Süden und Westen ausgerichteten Berge am Rhein sind mit Reben bedeckt. Wein hat hier fast immer Saison. Fast das gesamte Jahr über können Urlauber die Weine der Winzer auf den verschiedensten Festen erleben. Ob bei Verkostungen oder auch Genussseminaren, in offenen Kellern, beim Weinausschank oder auch zum Weinfrühling im Bopparter Hamm. Getrunken wird in Vinotheken, auf Weingütern oder auch direkt im Weinberg, erklärt uns der Winzer Christoph Müller.
1: Wir haben heute halt die Struktur, dass wir das alles aus der Familie stemmen, aber gerade auch im Sommer im Weinberg und allen voran in der Lese die Hilfe von Freunden und Bekannten haben aus der Region, die uns wirklich helfen, sich teilweise Urlaub nehmen von ihrem eigentlichen Job, um hier dann 2-3 Wochen mit in die Traubenlese zu gehen. Wirklich schwerste körperliche Arbeit, muss man einfach sagen, in Steillagen. Das aber machen einfach aus Leidenschaft, weil sie wissen, was für ein Produkt dahinter steht. Jemand hat mal so schön gesagt, die Arbeit in Steillagen ist ein seltsam befriedigendes Gefühl. So schwer es körperlich ist, so ergiebig ist es einfach auch für die Seele. Einfach, wenn man fertig ist, zwar körperlich am Ende des Tages und einem vielleicht wirklich die Muskeln wehtun, ist es so ein wohlwollendes Gefühl, einfach weil man sieht, was man geschafft hat. Es ist aber so ein schönes, erfüllendes Gefühl einfach.
0: Mehr als im Sport.
1: Mit der Natur zu arbeiten. Ja, es ist dasselbe Gefühl, wenn man nach dem Sport wirklich einfach ermattet ist und dieses Glücksgefühl einfach hervorkommt, weil man was geschafft hat, weil man an seine Grenzen auch gegangen ist oder darüber hinaus, hat man das ja auch. Und nicht nur körperlich. Es gibt viel, aber es fordert halt auch. Und das ist das Schöne an der Natur, wenn man mit der Natur arbeitet.
0: Das eine ist die Arbeit in der Natur, die andere ist die Kälterung bzw. die Weinherstellung. Das machen Sie dann als natürlich gelernte Winzer.
1: Mein Vater, mein Bruder, meine Schwäger und ich sind alle gelernt studierte Winzer. Und da arbeiten wir Hand in Hand zusammen. Gleichzeitig setzen wir aber auch eigene Akzente und neue Methodik. Egal ob bei der Vinifizierung im Keller, beim Kältern, kommen da halt auch neue Einflüsse mit rein.
0: Und Sie werden ja auch Ihre eigenen Akzente setzen. Was sind so Ihre Pläne für die Zukunft?
1: Da haben wir zahlreiche, wo man auch teilweise sieht, dass wir die Sachen, die unsere Eltern geschaffen haben, weiterführen wollen. Tradition bedeutet für uns auch nicht einfach nur festhalten an alten Dingen oder sagen mal führt's weiter. Gleichzeitig ist aber auch das, was die Vorgängergenerationen getan haben, nicht pauschal falsch. Im Gegenteil, da gibt es Punkte im Weinberg, wo wir einfach auch beispielsweise im Klimawandel geschuldet einfach auch Neuerungen oder ein Überdenken der Tätigkeiten einfach im Weinberg, wie man einen Weinberg bewirtschaftet, auch nachhaltig. Das sind so große Themen, die uns da bewegen, einfach damit Weinbau weiterhin bestmöglich erhalten wird.
0: Und auch noch für Ihre Kinder und Enkelkinder attraktiv sein kann als Berufsbild?
1: Definitiv. Also das Credo, nach dem wir handeln inzwischen, ist einfach immer die Frage, wie können wir es bestmöglich machen, für uns und die nächsten Generationen zu erhalten oder auch noch im Gegenteil zu verbessern. Dass wir immer danach streben, was ist langfristig der Effekt von dem Handeln, das wir heute an den Tag legen.
0: Das war jetzt ja der Blick auch vor allem in Ihr Weingut. Als Besucher in der Region kann man Sie auch erleben bei gewissen Veranstaltungen, Veranstaltungsreihen. Wo zum Beispiel?
1: Das Mittelrheintal hat nicht nur optisch viel zu bieten mit Burgen, Weinbergen und einem romantischen Fluss dazwischen, sondern die Winzer und Köche in dieser Region wollen darunterherum halt auch viel bieten. Beispielsweise kann man da die Mittelrhein-Momente nennen, die jedes Jahr stattfinden, wo halt Winzer und Gastronomen gemeinsam verschiedenste Veranstaltungen auf die Beine stellen, um einfach Genuss, Spaß und einen schönen Abend verleben zu lassen. Man muss sagen, hier ist sehr viel los im Tal, man muss es nur entdecken.
2: Jeder, der einmal am Rhein war, der fand den Rhein gleich wunderbar und fragte, wie kommt das bloß? Am Rhein, da ist immer was los.
0: Am Rhein ist immer was los, auch dank der Winzer. Wir sprachen mit einem der ganz Passionierten, Christoph Müller, der sehr überzeugend auftritt. Der große Lessing meinte einmal, sicher schmunzelnd, was für Redner sind wir nicht, wenn der Rheinwein aus uns spricht. Im Mittelalter trafen sich im kleinen Städtchen Rhens die westlichen Mächte des Deutschen Reiches. Rhens war nämlich zu dieser Zeit ein neutraler Fleck, an dem die Bischöfe von Köln, Trier und Mainz sowie auch der pfälzische Kurfürst bei Königswahlen ihre gemeinsame Machtpolitik abstimmten. Rhens lag also am Vierländereck der rheinischen Kurfürsten und hier wurde die Unabhängigkeit des Königs vom Segen des Papstes beschlossen. Etwa 5 Auto- oder sagen wir 30 Gehminuten von Rhens entfernt liegt Spey, an dessen Rheinufer ja die La Paloma zu ihren Fahrten ablegt. Und ein paar Schritte oberhalb des Rheinufers mit Gartenblick auf die Marxburg liegt die alte Pfarrkirche. Birgit Halbrock sorgt mit vielen Gleichgesinnten dafür, dass in diesem ehemaligen Gotteshaus nun göttliche Musik erklingt.

0: Die alte Kirche war bis in die Ende der 70er Jahre eine Ruine. Und mein Vater, Franz Krautkrämer, der hat diese Ruine erworben und hat sie wieder aufgebaut, mit dem Gedanken daraus, eben eine kulturelle Begegnungsstätte zu schaffen. Also 1978 ist sie eingeweiht worden dann wieder. Also es standen eigentlich nur noch die Ringmauern und die Leute haben ihren Schutt und ihren Unrat da drin abgeladen. Da sind die Kastanienbäume rausgewachsen und es war halt auch, weil sie so baufällig war, sind halt Steine runtergefallen. Und die Kinder haben da drin gespielt. Das war halt schon ein bisschen gefährlich. Man musste irgendwie was unternehmen. Aber weder die Zivilgemeinde noch die Kirchengemeinde waren bereit, irgendwelche Schritte zu gehen, weil sie alle gesagt haben, ja, also kostet zu viel Geld und ja. Und mein Vater hatte die Möglichkeit, das finanziell zu machen und hat sie dann erworben.
1: Ist also jetzt im Privatbesitz, hat schon viele Jahrhunderte auf dem Buckel, ist auf mittelalterlichen Mauern gebaut.
0: Ganz genau. Also mein Vater hat dann irgendwann gesagt, ich lebe nicht ewig und jetzt müssen wir irgendeine Stiftung gründen, damit das Gebäude weiter unterhalten wird.
1: Und Sie haben ja dann der Kirche ein neues Leben eingehaucht, auch indem Sie unter anderem eine Orgel angeschafft haben.
0: Das war alles noch mein Vater, ganz, ganz privat. Und dann ist später auch noch ein wunderbarer Steinway B-Flügel angeschafft worden. Und es gibt auch ein sehr schönes zweimanualiges Cembalo. Also so, dass man von den Tasteninstrumenten her da ganz viele Möglichkeiten hat, musikalisch zu arbeiten oder aufzutreten, ohne dass man sich jetzt da irgendwie noch was mitbringen muss.
1: Sie organisieren ja Konzerte. Sie sind selber auch Musiklehrerin, das heißt, Sie spielen auch ein Instrument?
0: Orgel. Klavier. Ja, und seit 2016 ist halt das internationale Musikfestival Koblenz mit im Boot, bei dem ich eben auch mitarbeite. Und dieses Festival ist gegründet worden von einem Cellisten, der hier aus der Region stammt, Benedikt Klöckner, der unter anderem eben auch an der Grunberg Akademie bei Frankfurt war und wirklich fantastische Kontakte hat zu ganz renommierten Künstlern. Und auf diese Weise ist jetzt hier in Spey auch ein sehr internationales Künstlertum versammelt. Und ich habe ja nebenan auch noch eine Ferienwohnung mit, zwei Wohnungen jetzt mittlerweile. Und die nutzen wir während des Festivals eben auch als Unterkünfte für die Künstler. Und das ist so eine fantastische Situation, dass die Künstler hier schlafen, hier essen, hier arbeiten. Hier oben steht ein Flügel, die benutzen das hier, die gehen in die Kirche. Und es ist einfach eine ganz familiäre Situation. Aus der heraus entstehen wirklich musikalische Sternstunden.
1: Ja. Und das in dieser kleinen Gemeinde würde man gar nicht vermuten, wenn man es nicht wüsste.
0: Ja, also für unseren Ortsbürgermeister, der ist auch ganz oft in Konzerte gekommen und der sagte, nee, also wenn ich jetzt das Programm lese, die Künstler, die spielen in der Carnegie Hall, in der Wigmore Hall, in London und in der Berliner Philharmonie und in Spey in der alten Kirche.
1: Das alles dank Ihnen. Ja. Das sind die Festivals, die großen. Sie haben aber auch andere Konzertreihen, typische Weihnachtskonzerte, Silvesterkonzerte.
0: Also das sind die Konzerte, die die Stiftung auch selber veranstaltet. Die sind so beliebt, dass wir einfach auch von einem Publikumszustrom ausgehen können, der das Konzert trägt.
1: Das sind Konzerte, die normalerweise in der Carnegie Hall stattfinden. Kommen deswegen auch Musikliebhaber extra hierher zu Ihnen in den Ort für ein solches Konzert?
0: Tatsächlich kommen Leute auch aus der Mainzer Gegend oder so zu den Konzerten gefahren. Also wir haben wirklich richtige Liebhaber gewonnen.
1: Haben Sie auch genug junge Menschen, weil gerade Kammermusik hat ja doch den Anschein der sogenannten E-Musik und nun wirklich reine E-Musik.
0: Also wenn man es schafft, junge Menschen mal in eines unserer Konzerte zu bringen, also da springt der Funke über.
1: Jetzt können Sie quasi im Pensionistenalter Ihre Leidenschaft für die Musik weiterleben, nicht mehr als Musiklehrerin, sondern eben als Kuratorin quasi, Organisatorin.
0: Ne, man braucht halt sein Auskommen, das hat man, wenn man halt in Rente ist oder in Pension oder wie auch immer. Und dann kann man sich eben ehrenamtlich reinhängen.
1: Ich traf Birgit Heilbronk in ihrem Privathaus, das auch Kunst und Kultur ausstrahlt und in einer historischen Fassade eingebettet ist. Dann liefen wir rüber zur Kirche und schauten auf diesen majestätischen Fluss und mir kam die Zeile aus dem alten Volkslied: Ich hab den Vater Rhein in seinem Bett gesehen. Der Rheinbogen liegt südlich von Koblenz, ist aber natürlich auch Ausgangspunkt für Tagestouren über diese Region hinaus. Was alles möglich ist und wo die Region genau einzuordnen ist, das erzählte uns die Leiterin der Touristinformation

0: Erlebnis Rheinbogen, Anne-Karin Ebel.
1: Zum Rheinbogen gehört Rehns, Prey und Spey. Das sind drei Ortsgemeinden, die direkt am Rhein liegen. Und dazu gehört noch ein Ort, das ist Waldesch. Das liegt auf der Höhe im Hunsrück. Gehört aber auch zum Erlebnis Rheinbogen, zu der Urlaubsregion. Wir liegen am Mittelrheintal, unweit von Koblenz entfernt. Und eine bekannte Stadt in der Nähe ist auch noch Boppard. Also wir liegen zwischen Koblenz und Boppard.
0: Von der berühmten Lorelei, wie weit entfernt?
1: Da sind wir ca. 20 Kilometer von entfernt, also nur ein kleiner Katzensprung.
0: Damit beginnen wir vielleicht mal bei den Ausflugstipps über die Region Rheinbogen hinaus. Was würde sich empfehlen für einen ganz bequemen Tagesausflug?
1: Da kann man sehr gut das VOM-Gästeticket nutzen. Das erhält man bei den teilnehmenden Übernachtungsbetrieben und man kann dann kostenfrei mit Bus und Bahn fahren und kann dann mit den öffentlichen Verkehrsmitteln zum Beispiel die Mosel besuchen, kann da einen Schiffsausflug machen oder auch die Burg Thorrandt, Ehrenburg oder Burg Eltz besuchen.
0: Die Mosel wäre dann schon die Region Untermosel, die sehr leicht zu erwandern ist, auch zum Beispiel von Rehns aus.
1: Also zum Beispiel der Jakobsweg, der Wanderweg, geht von Rehns auch über den Hügel an die Mosel nach Alken und führt dann an der Mosel weiter entlang.
0: Dann natürlich Koblenz, deutsches Eck. Was muss man da unbedingt sehen?
1: Wenn man Koblenz besucht, sollte man auf jeden Fall das deutsche Eck besuchen. Dort fließt die Mosel in den Rhein. Das ist ein besonderes Highlight. Und von dort aus hat man einen Blick auf die Festung Ehrenbreitstein. Dort führt seit der Bundesgartenschau auch eine Seilbahn hoch zur Festung Ehrenbreitstein. Das heißt, unbedingt mal mit der Seilbahn hoch zur Festung Ehrenbreitstein fahren, die Festung besuchen und von dort auch wieder den Blick runter nach Koblenz in die Großstadt genießen.
0: Gerade auch bei Sonnenuntergang ein toller Anblick.
1: Gerade bei Sonnenuntergang ist es ein wunderschöner Blick von oben auf die Stadt Koblenz. Und auch wenn man dann mit der Seilbahn wieder runterfährt, hat man einen wunderschönen Blick und auch Weitblick.
0: Das andere ist ein fast schon heiliger Ort in Deutschland. Wenn man allein die Namen sagt, kriegt man Gänsehaut. Lorelei.
1: Lorelei ist sehr bekannt mit der Frau, die sich die blonden Haare kämmt und das Lied singt.

0: kennen sehr viele Gäste den Loreley-Felsen und dort ist auch ein Besucherzentrum, was man oben auf dem Felsen besuchen kann. Aber den schönsten Blick hat man tatsächlich von der anderen Rheinseite. Dann sieht man den Felsen nämlich in seiner ganzen Pracht und steht nicht einfach nur auf dem Felsen.
1: Die Loreley, die Loreley, die lässt am Felsen heute die Schiffer ohne Flirt vorbei. Mit einem Pfiff, das ist ihr Kniff. Sagt sie, was haben schon davon, wenn er zerschellt am Riff.
0: Und gerade dann auch, wenn die Sonne scheint, hat man einen wunderschönen Blick auf den Felsen und auch wieder in das Rheintal.
2: Dahin kommt man ja natürlich mit dem Auto, zu Fuß, aber man kann auch gut radeln. Stichwort auch Rheinradweg, Anne.
0: Am Rhein geht der Rheinradweg entlang. Der führt in unserem Abschnitt über 117 Kilometer, ist aber ein europäischer Fernradweg, also von der Quelle bis zur Mündung am Rhein entlang. Und der Rheinradweg geht hier in der Region mal am Ufer entlang, mal durch die schönen kleinen Städtchen. Also es ist sehr abwechslungsreich auf jeden Fall.
2: Vor allem ist er sehr leicht zu beradeln, weil er ja ohne jegliche Steigung geht.
0: Genau, das ist richtig. Das ist das Schöne daran, dass der Rheinradweg so gut wie keine Steigung hat, da er am Fluss entlang läuft. Auch, ich sage jetzt mal, ungeübte Radler können den ohne Probleme erradeln.
2: Gibt es auch ein Angebot von E-Bikes hier in der Region bereits?
0: Es gibt teilweise auch E-Bikes, E-Bikes-Touren. Das Angebot möchten wir gerne weiter ausbauen. Und zum Beispiel über den Rhein-Mosel-Eifel-Radweg über die Höhe an die Mosel fahren und dort dann weiterfahren und dann zum Beispiel nach Koblenz wieder fahren und von Koblenz wieder zurückkommen an den Rhein. Das ist eine sehr schöne Tour, die man entweder als sehr sportlicher Radfahrer erzwingen kann oder natürlich ein bisschen einfacher mit dem E-Bike.
2: Wir hatten ja schon im Gespräch mit dem Winzer Christoph Müller gehört, dass es einige Veranstaltungen gibt, zum Beispiel den Weinfrühling, aber das ist nicht alles. Es gibt mehr bei euch. Was zum Beispiel?
0: Also der Mittelrheinische Weinfrühling ist jedes Jahr am letzten Sonntag im April. Dann haben wir noch auch zum Thema Radfahren dann den Canyon Rhein-Hunsrück MTB-Marathon. Der findet im zweiten Sonntag im Juni statt. Dort sind steile Auffahrten und knackige Trails, ja, die man dort erzwingt. Und dann natürlich, was sehr bekannt ist, die Großveranstaltung Rhein in Flammen. Die findet am 2. Augustwochenende statt, findet im Mittelrheintal zwischen Speyer und Koblenz statt. Dort gibt es ein buntes Landprogramm in den verschiedenen Orten.

0: Und passend dazu gibt es dann das imposante Feuerwerk mit einem Schiffskorso. Da haben wir zahlreiche Besucher, die speziell zu diesem Wochenende unsere Region besuchen und dadurch ja, ein verlängertes Wochenende machen.
1: Es gibt ja auch die großen Schiffstouren, die Rhein, Main, Donau bedienen und die auch zu der Zeit gerade bei Rhein in Flammen hierher kommen.
0: Genau, also bei dem Schiffskorso fahren die Personenschifffahrten mit, aber auch die Flusskreuzfahrtschiffe nehmen auch an diesem Schiffskorso dran teil. Und das ist auch sowohl vom Land aus als auch vom Schiff aus ein großes Highlight, sich das Feuerwerk dann anzugucken, weil es unterschiedliche Ansichten hat.
1: Die Feuerwerksmusik passend zu Rhein in Flammen. Aber eigentlich will man doch gar nicht, dass der Rhein in Flammen aufgeht. Wie heißt es in einem dieser alten Schlager vom Rhein? Wenn das Wasser im Rhein goldener Wein wäre, ja, dann möchte ich so gern ein Fischlein sein. Ei, wie könnte ich dann saufen? Brauchte keinen Wein zu kaufen, denn das Fass vom Vater Rhein wird niemals leer. Das Basiscamp für unsere heutigen Touren südlich von Koblenz ist das Traditionshaus Roter Ochse im historischen Stadtkern von Rhens. Hier traf ich Gastgeberin Heike Kochhäuser und ihren Mann Werner. Mit den beiden sprach ich über das, was nicht wegzudenken ist von unseren Radioreisen, die Kulinarik und natürlich auch ihr Haus.
2: 1935/36 hat mein Großvater es übernommen und in den End-60ern, Anfang 70er ist es von meinem Vater übernommen worden und seit 2001 hat meine Frau und ich das, wir sind jetzt dann also in der dritten Generation.
1: Weiß man, woher der Name Roter Ochse kam? Kam es vom Fleisch?
2: Ja, früher war es so, dass wir auch noch eine Metzgerei dabei hatten und es ist bei vielen Häusern, die im Namen Roter Ochse tragen, halt auch dort eine Metzgerei mal vorhanden war. Oder ist.
1: Wenn man bei Ihnen reinkommt, im Gasthaus, im Restaurant und noch ein paar Schritte weitergeht, sieht man ein historisches Bauernzimmer, ein historisches Schlafzimmer. Woher kam das?
2: Das hat sich spontan entwickelt. Wir hatten so ein Schlafzimmer erworben, ein altes, und dann hat es halt genau in dieses Zimmer gepasst nach einem kleinen Umbau, dass man halt dann im Schrank sitzen kann und ein Bett umgebaut als Sitzmöglichkeit mit Tisch dazu. Also das ist dann so als rustikale Ecke gedacht.
1: Sie sind ja gelernter Koch. In dieser Eigenschaft wollen wir auch mit Ihnen reden über die rheinische Küche und das auch, was Sie hier anbieten. Rheinische Küche ist ja so ein Oberbegriff. Es gibt ja wahrscheinlich verschiedene, Niederrhein, Mittelrhein, all das.
2: In jeder Region gibt es verschiedene Speisen. Und hier bei uns halt so, wenn man so den rheinischen Düppekuchen als Beispiel, das ist halt ein Kartoffelteig in einem alten gusseisernen Bräter gebacken. Bei mir ist es halt mit Speck, mit Dörrfleisch und Salami. Das ist halt einfach eine schöne, würzige Geschichte. Und traditionell wird das Ganze dann mit Apfelmus gegessen.
1: Ansonsten spielen Wildgerichte bei Ihnen eine große Rolle. Woher bekommen Sie das Wildfleisch hier in der Region?
2: Wild beziehen wir hier direkt vor Ort von den Jägern.
1: Was machen Sie als Wild?
2: Wild wird überwiegend zum Ragout und Braten verarbeitet. Natürlich gibt es auch Steaks, wenn es halt das Tier alles hergibt.
1: Da Sie gerade Braten gesagt haben, jeder denkt an den Sauerbraten, den gibt es ja in Sachsen, gibt den Schweinebraten in Bayern, es gibt den Thüringer Sauerbraten und eben diesen rheinischen Sauerbraten.
2: Ja, der rheinische Sauerbraten, den machen wir hier auch aus Rindfleisch und da sind halt dann auch Rosinen mit drin, Trauben, dass halt so ein bisschen das Rheinische mit angesprochen wird.
1: Also so süß-sauer?
2: Süß-sauer ist das Ganze, ja. Ganz klassisch dann halt auch mit Rotkohl und mit Klößen.
1: Klöße wie in Bayern Semmelklöße oder wie in Sachsen, Thüringen Kartoffelklöße?
2: Na, wir machen dann klassisch gehören Kartoffelklöße dann dazu.
1: Was man auch liest, wenn man über die rheinische Küche sich informieren will, rheinische Muscheln. Da weiß man, hier im Rheinland gibt es keine Muscheln, aber in Holland.
2: Ja. Ja gut, wenn wir Muscheln machen, das ist halt, weil da ein schöner Riesling reinkommt und im Herbst ist das ein Thema.
1: Heike Kochhäuser, wer sind Ihre Gäste, die hier zu Ihnen kommen, hier in den Roten Ochsen?
0: Wir haben im Sommer sehr, sehr viele Wanderer, also im Grunde auch ganzjährig, aber im Sommer am meisten. Man kann hier sehr viele Wanderungen machen. Hier sind die Traumpfade im Rhein-Mosel-Eifel-Land und der Rhein-Burgenweg führt hier auf unserer Seite vorbei und Radfahrer auch am Rhein-Radweg entlang.
1: Sind es Gäste, die von Ihnen aus Tagestouren machen oder die entlang des Rheins wandern oder Radfahren und dann ein, zwei Nächte hier sind?
0: Sowohl als auch. Also die Radfahrer sind natürlich meistens nur eine Nacht da, weil sie dann von hier aus weiterfahren und die Strecke machen. Man kann aber uns auch als Stützpunkt nehmen und von hier aus Radtouren unternehmen, den Rhein entlang, die Mosel entlang und die Lahn entlang. Das ist von hier aus alles super erreichbar. Und man braucht dann sein Gepäck nicht immer jedes Mal neu einpacken und wieder weiter schaffen, sondern man kann das hier als Stützpunkt nehmen. Das ist bei den Wanderern ähnlich. Also entweder werden die Tagestouren von hier aus unternommen oder man geht etappenweise dann weiter. Und wir bieten auch einen Gepäcktransfer an, dass das Gepäck dann zum nächsten Hotel weitergebracht wird.
1: Bei uns reist das Gepäck ganz ohne Gewichte, denn die Radioreise bietet den gedanklichen Anschlussurlaub ohne Koffer an. Einfach mit uns weiterziehen, zum Beispiel

0: weiter an die Mosel. Das war unser akustisches Erlebnis Rheinbogen, das wir mit vielen Bildern in unserem Blog ergänzen. www.radioreise.de. Das ist unsere Show in Farbe und natürlich mit vielen weiteren Sendungen, zum Beispiel an die Mosel hier in Rheinland-Pfalz. www.radioreise.de und überall da, wo man auch am Rheinbogen gute Podcasts finden kann. Und es heißt ja, aller Wasserkönig der Rhein, die Donau soll seine Gemahlin sein. Ja, damit nehmen wir Abschied vom Vater Rhein, der ja Gäste aus aller Welt anlockt und fasziniert. Ich sage zum Abschied, goodbye, au revoir, ciao, adios, trotziens, heida, farewell, ancho, do vigenia, ayuwamba, wislat, gülgür, das vidranja und toba bachanja, mea salama und shalom und einfach tschüss.
1: Hiermit endet unsere Schiffsreise auf dem Rhein und wir hoffen, das hat Ihnen Spaß gemacht. Bis bald an Bord der La Paloma. Mein Name ist Andrea Vomfell.
2: Anne-Karin Ebel von der Touristinformation Erlebnis Rheinbogen. Wir freuen uns über Ihren Besuch am Rhein.
3: Ich bin der Werner Winkler. Ich möchte dann Tschüss sagen, aber nicht zu vergessen, besuchen Sie das schöne Mittelrheintal. Eine Kulturlandschaft über Jahrhunderte gewachsen. Wunderschöne Wege, hervorragende Weine und es lohnt sich, diese Landschaft zu erkunden.
4: Hallo, hier sind nochmal Heike und Werner Kochhäuser. Wir sagen Tschüss und hoffentlich bis bald bei uns im Roten Ochsen in Rhens.
5: Hier ist Birgit Thalbrock und ich würde mich sehr freuen, wenn ich den ein oder anderen neugierig gemacht habe auf die Konzerte in der Alten Kirche Spey und einen Zuhörer hier begrüßen dürfte.
6: Christoph Müller. Das Schöne am Mittelrheinwein ist, dass er nicht nur zum Verweilen einlädt, sondern er führt auch dazu, dass man an die Orte des Geschehens zurückkehrt. Deshalb lade ich Sie gern ein, den Mittelrhein nicht nur zu entdecken, sondern hier zu verweilen und vielleicht auf ein zweites Glas wieder zurückzukehren.
0: Bleiben Sie schön reisefreudig, meine Damen und Herren, denn es gibt noch mindestens 1000 Orte in dieser Welt zu entdecken. In diesem Sinn, wie immer, bis bald.

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1: Ich bin Florian Klaus. Nur noch wenige Tage, dann wird in Sachsen-Anhalt gewählt. Die AfD liegt in Umfragen dabei klar vorne. Kanzler Merz hat in der ARD vor einer Alleinregierung der Partei gewarnt.
2: Das ist aber eine Entscheidung, die die Wählerinnen und Wähler in Sachsen-Anhalt zu treffen haben. Das Land wird erheblichen Schaden nehmen, wenn es so kommt, wie wir das jetzt befürchten müssen. Deswegen werden wir in den letzten Tagen alles tun, um genau das zu verhindern.
1: Die AfD wird in Sachsen-Anhalt als gesichert rechtsextrem eingestuft. Das US-Militär hat erstmals seit Ende Juli wieder Angriffe im Iran geflogen. Ziel seien zwei iranische Raketenwerfer gewesen, hieß es. Der Iran-Krieg läuft inzwischen seit einem halben Jahr. Schon einige Male hatte US-Präsident Trump angekündigt, dass er kurz vor dem Ende stehe. Echte Fortschritte waren zuletzt aber nicht wahrzunehmen. Der Krieg hat unter anderem die Energiepreise nach oben getrieben. Island bleibt auch nach der Entscheidung gegen neue Gespräche über einen EU-Beitritt eng mit der Europäischen Union verbunden. Das hat Regierungschefin Frostadottir nach dem Referendum betont. Tatsächlich ist Island als Teil des europäischen Wirtschaftsraums schon eng an die EU gekoppelt. Ein wichtiger Faktor für EU-Gegner im Land war aber die Souveränität bei der Fischerei, dem größten Wirtschaftszweig der Insel. Schalke ist zurück in der Fußball-Bundesliga. Der Saisonauftakt in Augsburg ist für die Gelsenkirchener aber ziemlich schief gegangen. Mit 3:0 hat der FCA zum Abschluss des ersten Spieltags gewonnen. Vorher hatte es schon einen 4:1-Sieg Freiburgs gegen Bremen gegeben. Und noch eine Meldung zum Hockey. Da sind die deutschen Männer mit einem 1:0 gegen Spanien Weltmeister geworden.
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1: Ich bin Florian Klaus. Guten Morgen. Unter den durch Schüsse bei einem Schweizer Techno-Festival Verletzten ist auch eine Deutsche. Das hat die Aargauer Kantonspolizei mitgeteilt. Die anderen 4 Verletzten seien demnach Schweizer. Eine 22-Jährige war durch die Schüsse getötet worden. Ein oder mehrere Täter hatten gestern am frühen Morgen mit mindestens 2 Waffen geschossen. Nach dem oder den Tätern wird laut Polizei noch gefahndet. Sollte die AfD nach der Wahl in Sachsen-Anhalt regieren, würde das Bundesland laut Kanzler Merz schweren Schaden nehmen. Er könne sich nicht vorstellen, dass ausländische Investoren zu einem AfD-Ministerpräsidenten kommen, um sich anzusiedeln, sagte er in der ARD. Die AfD liegt mit Umfragewerten um 40% klar vorne. Gegen die Rentenpläne der Bundesregierung hat es auch Widerstand in den eigenen Parteien gegeben. So haben sich 3 CDU-Ministerpräsidenten aus Ostdeutschland gegen das Ende der abschlagsfreien Rente nach 45 Beitragsjahren gestellt. Kanzleramtschefin Waken hat den Streit mit Kanzler Merz aber im ZDF relativiert.
2: Natürlich wird es auch, so ist es auch vorgeschlagen, dort Möglichkeiten geben, auf besondere Lebensleistungen, auf besondere persönliche Situationen und Schicksale Rücksicht zu nehmen. Es ist zum Beispiel eine Schutzrente auch vorgesehen.
1: Was die Länderchefs forderten, sei damit schon im Vorschlag drin, so Waken. Der erste Spieltag in der neuen Saison der Fußball-Bundesliga ist beendet. Zum Abschluss hat Augsburg den Ligarückkehrer Schalke mit 3:0 besiegt. Schon davor hatte Freiburg Bremen mit 4:1 geschlagen. Und im Hockey haben die deutschen Männer sich zum 4. Mal den Weltmeistertitel gesichert. Im Finale gab es einen 1:0-Sieg gegen Spanien.
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1: Das heißt es in der Bundesliga noch bis morgen 20 Uhr. Da schließt nämlich das Sommertransferfenster. Nennt sich Deadline Day und bedeutet, dass die Vereine bis morgen Abend noch neu

0: Spieler unter Vertrag nehmen können.
1: Ich scheiß dich sowas von zu mit meinem Geld, dass du keine ruhige Minute mehr hast.
0: Also sollten die Bundesliga-Manager so langsam bitte zum Ende ihrer Shoppingtour kommen.
2: Liebe Kunden, wir öffnen Kasse 3 für Sie.
0: Am Donnerstag hat Günther Jauch Hochzeitstag.
3: Was laberst du?
0: Ja, halt nicht mit seiner Frau, sondern mit Wer wird Millionär. Lief zum ersten Mal am 3. September 1999, also seit 27 Jahren, erfreut er uns mit menschlicher Wärme.
4: Ich sag einfach, wer jetzt falsch gedrückt hat, muss wegen Doofheit die Sendung verlassen.
0: Knallharten Nachfragen.
5: Haben Sie eine Grundschule besucht?
0: Und unschlagbaren Finanztipps.
6: Wenn man sein Geld rechtzeitig ausgegeben hat, muss man keine Steuern zahlen. Ja!
0: Am Freitag ist Party im Internet angesagt, denn Google wird 28 Jahre alt.
7: Herzlichen Glückwunsch!
0: Gegründet wurde das Unternehmen übrigens, um die Informationen der Welt zu organisieren und allgemein zugänglich und nützlich zu machen.
8: Ist das wahr?
9: Computer sagt nein.
0: Gefeiert wird im Silicon Valley wahrscheinlich stilecht mit Kaffee, Kuchen und, naja, jeder Menge Cookies.
10: All diese Kekse sind ganz, ganz wichtig für mich.
0: Außerdem geht es am Freitag um die Wurst, denn da ist Tag der Currywurst.
11: Lecker.
0: Und im Gegensatz zur Bratwurst muss hier niemand seinen Senf dazugeben. Und solltet ihr mal ein bisschen zu tief ins Glas geschaut haben, hier noch ein kleiner Warnhinweis.
12: Bist du dann richtig blau, wird dir ganz schön flau von Currywurst.
13: Ich möchte mich leicht übergeben.
0: Am Sonntag ist Antiprokrastinationstag, also ein Tag gegen das Aufschieben von anstehenden Aufgaben.
14: 2000 Jahre später.
0: Prokrastination. Also klingt auf jeden Fall schlauer als Dinge auf die lange Bank schieben oder
15: leck mich fett, hab ich einen Bock.
0: Heißt aber genau das Gleiche. Und was es damit genau auf sich hat, das erkläre ich euch irgendwann mal die Tage.
16: Na toll.
0: Bis dahin kommt erstmal gut durch die Woche. Euer Andi.

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11: In Riedenburg in Bayern grüßt die Claudi. Guten Morgen. Und da sieht's schon ganz gut aus zum Start in die neue Woche. Und deutschlandweit gibt's heute einen Mix aus Sonne und Wolken. Im Nordwesten Schauer und Gewitter dabei. Ansonsten bleibt's entspannt. Im Osten mit 26 Grad am wärmsten. Ansonsten 19 bis 22. Morgen am Dienstag bleibt der Norden wechselhaft. Im Rest des Landes gibt's harmlose Wolken und immer wieder Sonne. Und ebenfalls bei 26 Grad.
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12: Ich bin Helen Martin. Guten Morgen. Passagiere der vor Zypern gekenterten Fähre machen der Besatzung schwere Vorwürfe. So soll der Kapitän von Bord geflüchtet sein. Außerdem hätten einige der rund

0: 360 Passagiere von verschlossenen Türen und Fluchtwegen berichtet, heißt es. Mindestens 8 Menschen sind bei dem Unglück gestorben. 18 weitere werden noch vermisst. Der Kapitän und 7 Crewmitglieder sind festgenommen worden. Am Sonntag wird in Sachsen-Anhalt gewählt und in Umfragen liegt die AfD deutlich vor den anderen Parteien. Kanzler Merz hat in der ARD davor gewarnt, dass das Bundesland durch eine AfD-Regierung schweren Schaden nehmen würde. So könne er sich nicht vorstellen, dass sich dann noch ausländische Unternehmen dort ansiedeln würden. Die AfD wird in Sachsen-Anhalt als gesichert rechtsextrem eingestuft. Das US-Militär hat laut Medienberichten erstmals seit Ende Juli wieder Angriffe im Iran geflogen. Ziel seien 2 iranische Raketenwerfer gewesen, berichten US-Medien. Tina Eck berichtet aus Washington.
1: Seit Wochen herrschte Ruhe zwischen den Kriegsparteien USA und Iran, allerdings gab es auch keinerlei Verhandlungsfortschritte. Jetzt startete das US-Militär wieder Angriffe, vor allem um zu verhindern, dass der Iran weitere Seeminen in der Straße von Hormuz verteilt.
0: Das erste Wochenende der neuen Saison in der Fußball-Bundesliga liegt hinter uns. Zum Abschluss hat der FC Augsburg 3 Punkte gegen Ligarückkehrer Schalke geholt, 3:0 der Endstand. Schalke-Trainer Miron Muslic sagte danach bei The Zone:
2: Augsburg hat verdient gewonnen, auch am Ende in der Höhe. Wir hatten unsere Momente erste Halbzeit und die müssen wir nutzen.
0: Im anderen Sonntagsspiel hatte Freiburg mit 4:1 gegen Bremen gewonnen.
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4: Da ist er schon wieder, dieser kleine, verflixte Arschloch-Montag. Also falls Sie gerade schon richtig wach sind, Respekt. Falls nicht, wir kümmern uns drum. Da müssen wir gemeinsam durch. Es wird schon klappen. Ich wünsche Ihnen eine schöne neue Woche gleich mit dem Tagebuch der großen Hits. Wir haben unsere lustige Wochenvorschau mit unserem Andi zum Wachwerden und so weiter und so fort. Also kommen Sie gut zur Kaffeemaschine.

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1: 31. August 1976. ABBA sind neu in den Charts mit Dancing Queen. Die Bandmitglieder Björn und Benny wollen im Sommer 1975 einen Song schreiben, der ein bisschen mehr Tanzrhythmus hat. Der Arbeitstitel? Boogaloo. Sie holen sich Inspiration aus dem Titel Rock Your Baby von George McRae. Und so entsteht ein Song, der sofort Hitpotenzial hat. Das sagt auch ABBA-Sängerin Agnetha. Manchmal weiß man nicht genau, ob ein Song es schafft, aber bei Dancing Queen war es ihr sofort klar. Dieser Song wird groß, erzählt sie. Und sie hat absolut recht. Dancing Queen wird in den USA, Schweden, Großbritannien und Deutschland zur Nummer 1 in den Singlecharts. In Deutschland hält sich die Nummer ganze 43 Wochen lang gelistet. Ein weiterer voller Erfolg in der Songreihe von ABBA. Und wer kann bei Dancing Queen schon stillsitzen? Es ist einfach ein richtig genialer Song. Und das Ziel, einen Song mit mehr Tanzrhythmus zu schreiben, das haben ABBA definitiv erreicht.

Guten Morgen hier bei Schwarzwaldradio. Es ist ein ganz besonderes Datum. Es ist der 31. August. Und am 31. August 1951, also vor 75 Jahren, da hat die Deutsche Grammophon auf der Musikmesse in Düsseldorf die ersten deutschen Langspielplatten mit 33 1/3 Umdrehungen pro Minute vorgestellt. Und das war wirklich eine Revolution damals. Statt nach ein paar Minuten die Scheibe wechseln zu müssen, haben da plötzlich 20 bis 30 Minuten Musik auf eine Seite gepasst. Ganze Sinfoniesätze konnte man dann am Stück hören. Die neuen LPs haben aus Vinyl bestanden, beziehungsweise PVC, waren robuster als die alten Shellac-Platten und sie haben tatsächlich verändert, wie wir Musik konsumieren. Aus einzelnen Liedern wurden irgendwann Alben und Musik bekam plötzlich richtig viel Platz. Und irgendwie ist es verrückt, oder? 75 Jahre später streamen wir Millionen Songs auf Knopfdruck und trotzdem feiern Menschen wieder die gute alte Schallplatte. Und den hier hatte ich auf Schallplatte. Juliet Robin Gibb.

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5: Sandra aus Lorch in Hessen hat auch schon ein bisschen Sonne im Gepäck, hat sie geschrieben. Und auch sonst zeigt sich Deutschland ziemlich entspannt heute. Mal Sonne, mal Wolken, nur im Nordwesten.

0: ein paar Schauer oder Gewitter drin. 19 bis 22 Grad werden es. Im Osten wird es wärmer, da werden es bis zu 26 Grad. Morgen im Norden wechselhafter, während der Rest des Landes Sonne und harmlose Wolken kriegt. Und das bei bis zu 26 Grad.
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2: 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Jacques.
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0: Der früheste Musikwunsch des Tages steht an hier bei Schwarzwaldradio. Guten Morgen.
1: Hallo Kathi, hier ist Margit aus Halle. Kannst du uns bitte von Mink Deville, Hey Joe, den Song spielen? Willi Deville, ja. Mein Mann würde sich sehr freuen darüber. Danke, ciao.
0: Der Mann hat es schon berichtigt im Hintergrund, ist natürlich von Willi Deville. Eine von unzähligen Coverversionen von Hey Joe. Cher hat den gecovert, die Birds haben eine Version gemacht, Tim Rose, Jimi Hendrix natürlich, nicht zu vergessen. Und der stammt ja ursprünglich von The Leaves, die waren aber damit wenig erfolgreich. So, und 1992 kam halt Willi Deville um die Ecke mit seiner Version. Und die finde ich mit am schönsten.

0: So, falls Sie noch nicht im Bad waren, dann gehen Sie doch jetzt mit uns ins Badezimmer und dann putzen wir zusammen Zähne. Ist ja wichtig zum frühen Morgen. Und das machen wir natürlich immer mit Musik.
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0: Und da habe ich einen Zahnputz-Oldie rausgesucht von einer Frau, die uns gerade echt überall fehlt auf dieser Welt. Von Dolly Parton. Jetzt ist es fast eine Woche her, dass sie gestorben ist. Und wenn man sehen will, welchen Platz diese Frau in den Herzen der Menschen hatte, dann muss man eigentlich wirklich nur mal nach draußen in die Welt schauen. In den USA sind in den vergangenen Tagen jede Menge Wahrzeichen zu ihren Ehren pink angestrahlt worden. In Nashville haben unter anderem das Metropolitan Courthouse und die Korean War Veterans Bridge in pink geleuchtet. In Massachusetts wurden gleich 5 Brücken pink angestrahlt. Und dann New York, natürlich das Empire State Building, hat Dienstagabend in pink geglitzert. Und zwar ganz bewusst um 9.25 Uhr als kleine Verbeugung vor Dollys 9-to-5. Also 9-2-5, 9-to-5. Wie schön ist das denn? Und dazu kamen natürlich Blumen vor ihrer Statue, an ihrem Stern auf dem Hollywood Walk of Fame und an vielen anderen Orten. Und genau das ist vielleicht das Schönste an diesen Bildern. Dolly Parton hat ihr Leben lang versucht, so ein bisschen Licht in die Welt zu bringen. Und jetzt leuchtet die Welt für sie. Und wir machen einfach gleich mal mit einem Zahnputz-Oldie, Dolly Parton. Here you come again.

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3: Und da geht's nach Havelberg in Sachsen-Anhalt zum Thomas. Guten Morgen. Da ist der Tag auch freundlich gestartet und das gilt auch für den größten Teil Deutschlands, nur im Nordwesten. Da ist das Wetter so ein bisschen zickiger. Da haben wir ein paar Schauer, ein paar Gewitter. Im Osten wird's am wärmsten mit 26 Grad. Ansonsten liegen wir so bei 19 bis 22. Morgen bleibt der Norden launisch. Ansonsten gibt's einen entspannten Mix aus Sonne und Wolken. Und das ebenfalls bei 26 Grad für den Dienstag.
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4: Ich bin Helen Martin. Guten Morgen. Ganz Deutschland schaut am Sonntag nach Sachsen-Anhalt. Da wird der neue Landtag gewählt und die AfD liegt in Umfragen deutlich vorne. Bundeskanzler Merz ist alarmiert. In der ARD hat er gesagt:
5: Ich kann mir nicht vorstellen, dass noch internationale Investoren mit einem AfD-Ministerpräsidenten zu einem Spatenstich kommen, um neue Werke zu gründen und neue Unternehmen in Sachsen-Anhalt anzusiedeln.
4: Die Regierungsfähigkeit eines Bundeslandes stehe auf dem Spiel, so Merz weiter. Der Frage, wie eine Regierung ohne die AfD gebildet werden könnte, ist der Kanzler ausgewichen. Der Sommer dieses Jahr war einer der wärmsten seit Beginn der Aufzeichnungen. Das sagt der Deutsche Wetterdienst. Vor allem die Extreme seien auffällig und außergewöhnlich gewesen, heißt es. Die Hitzewelle Ende Juni hat laut dem DWD Dimensionen erreicht, wie sie in Deutschland bisher noch nicht beobachtet wurden. Dabei betonen die Experten, ohne Klimawandel wäre diese Hitzewelle statistisch unmöglich gewesen. Hunderttausende Menschen sind in den letzten Tagen auf die Gamescom in Köln geströmt, die weltweit größte Computer- und Videospielmesse. Und diesmal waren es laut den Veranstaltern deutlich mehr Besucherinnen und Besucher als in den vergangenen Jahren. Rund 368.000 Gaming-Fans kamen. Der Rekord von 2019 wurde damit aber nicht geknackt, da waren gut 373.000 Menschen zur Gamescom gekommen. Dieses Jahr gab es auch eine besondere Premiere. Bundespräsident Steinmeier hat die Gamescom besucht. Vor ihm hatte das noch kein deutsches Staatsoberhaupt gemacht. Und dann schauen wir noch zur Fußball-Bundesliga. Da ist der erste Spieltag in der neuen Saison zu Ende gegangen mit einem bitteren Comeback für Aufsteiger Schalke. Die Königsblauen haben bei Augsburg 0:3 verloren. Außerdem hat Freiburg 4:1 gegen Bremen gewonnen.
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6: Und da wird's zum Montag gleich mal richtig romantisch bei Popcorn für alle, nämlich zumindest theoretisch wird's romantisch, denn wenn ein verheirateter Mann plötzlich einer anderen Frau hinterher träumt, dann kann das entweder eine ganz große Liebesgeschichte werden oder eben eine ziemlich große Misere. Und dazu gibt's einen Oscar-Hit von Stevie Wonder. Mehr verraten wir noch nicht. Nur so viel. Treue ist ein ziemlich dehnbarer Begriff in diesem Film. Popcorn für alle hier in ein paar Minütchen. Ich wünsche einen schönen guten Morgen.

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2: Kelly LeBrock steht als Model Charlotte auf einem Gullideckel und der Wind bläst ihr knallrotes Kleid hoch. So wie bei der Monroe. Die Frau in Rot. Um Gene Wilder ist es geschehen. Die oder keine. Als Werbemanager läuft sein Leben in geordneten Bahnen und er sucht eigentlich keine Abenteuer. Hat seine Gefühle sonst im Griff.
3: Was kann ich Ihnen bringen, Gentlemen?
4: Was willst du, Andy?
5: Southern Comfort on the Rocks.
3: Wir nehmen zwei. Kommt sofort.
5: Zigarette? Was war denn das?
3: Oh, nichts. Ich habe Ihnen nur Ihre Drinks hingestellt.
2: Aber da gibt's nur ein Ziel. Sie wieder zu sehen. Dabei macht er auch vor den absurdesten Tricks nicht Halt, gibt sich als Blinder aus und schafft es bis in ihr Wasserbett. Dumm aber, da kommt Charlottes Mann nach Hause und es bleibt nur die Flucht aus dem Fenster.
6: Also, wo willst du das Eis brechen? Hier oder im Bett?
7: Ja, warte mal.
8: Also, mir ist es eigentlich egal. Hier wäre es nett. Das Bett ist auch gut. Das Bett könnte bequemer sein, aber Unmengen von interessanten Stühlen, Hockern und Sofas.
6: Komm schon, wir gehen ins Bett. Das ist ein Wasserbett.
7: Wird bestimmt lustig sein.
6: Moment mal, gehst du immer mit Schuhen und Socken ins Bett?
7: Ach, ich dachte, das wären nicht meine.
6: Los, bedien dich, Cowboy.
2: Durch den Soundtrack hat Stevie Wonder seinen größten Hit. I just called to say I love you. Dafür gab's sogar den Oscar. No new

0: Tja, Walking on Sunshine, das ist nun bald vorbei. Morgen ist ein meteorologischer Herbstanfang schon. Das ist ein Ding, oder? Die Zeit ist verflogen in diesem Jahr. Schönen guten Morgen hier bei Schwarzwaldradio. Und wie der Herbst sein wird, da haben wir schon mal ganz vorsichtig nachgefragt. In unserer Wetterredaktion werden wir nachher gleich erfahren, hier in 20 Minuten. Und vorher schauen wir aber erstmal, was die neue Woche so bringt.
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2: Das heißt es in der Bundesliga noch bis morgen 20 Uhr. Da

0: ist nämlich das Sommertransferfenster. Nennt sich Deadline Day und bedeutet, dass die Vereine bis morgen Abend noch neue Spieler unter Vertrag nehmen können.
1: Ich scheiß dich sowas von zu mit meinem Geld, dass du keine ruhige Minute mehr hast.
0: Also sollten die Bundesliga-Manager so langsam bitte zum Ende ihrer Shoppingtour kommen.
2: Liebe Kunden, wir öffnen Kasse 3 für Sie.
0: Am Donnerstag hat Günther Jauch Hochzeitstag.
3: Was laberst du?
0: Ja, halt nicht mit seiner Frau, sondern mit Wer wird Millionär. Lief zum ersten Mal am 3. September 1999, also seit 27 Jahren, erfreut er uns mit menschlicher Wärme.
4: Ich sag einfach, wer jetzt falsch gedrückt hat, muss wegen Doofheit die Sendung verlassen.
0: Knallharten Nachfragen.
4: Haben Sie eine Grundschule besucht?
0: Und unschlagbaren Finanztipps.
5: Wenn man sein Geld rechtzeitig ausgegeben hat, muss man keine Steuern zahlen. Ja!
0: Am Freitag ist Party im Internet angesagt, denn Google wird 28 Jahre alt.
6: Herzlichen Glückwunsch!
0: Gegründet wurde das Unternehmen übrigens, um die Informationen der Welt zu organisieren und allgemein zugänglich und nützlich zu machen.
7: Ist das wahr?
8: Computer sagt nein.
0: Gefeiert wird im Silicon Valley wahrscheinlich stilecht mit Kaffee, Kuchen und, naja, jeder Menge Cookies.
9: All diese Kekse sind ganz, ganz wichtig für mich.
0: Außerdem geht es am Freitag um die Wurst. Denn da ist Tag der Currywurst.
10: Lecker.
0: Und im Gegensatz zur Bratwurst muss hier niemand seinen Senf dazugeben. Und solltet ihr mal ein bisschen zu tief ins Glas geschaut haben, hier noch ein kleiner Warnhinweis.
11: Bist du dann richtig blau, wird dir ganz schön flau von Currywurst.
12: Ich möchte mich leicht übergeben.
0: Am Sonntag ist Antiprokrastinationstag, also ein Tag gegen das Aufschieben von anstehenden Aufgaben.
13: 2000 Jahre später.
0: Prokrastination. Also klingt auf jeden Fall schlauer als Dinge auf die lange Bank schieben oder
14: leck mich fett, hab ich einen Bock.
0: Heißt aber genau das Gleiche. Und was es damit genau auf sich hat, das erkläre ich euch irgendwann mal die Tage.
15: Na toll.
0: Bis dahin kommt erstmal gut durch die Woche. Euer Andi.
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2: Winke, winke nach Bad Sobernheim in Rheinland-Pfalz zur Melanie. Die hat sich nämlich gemeldet und bei der ist es schon recht schön. Dagegen bei Thomas in Leipzig, da schüttet es aus Eimern momentan. Ja, so unterschiedlich ist das. Aber die Regenwolken, die da noch hängen in Mitteldeutschland, die verziehen sich auch noch. Und dann bleibt da nur noch im Norden was von den Wolken übrig. Temperaturen heute am wärmsten im Osten 26 Grad, ansonsten 19 bis 22. Morgen haben wir auch einen etwas launischeren Norden mit ein paar Wolken. Ansonsten entspannter Mix aus Sonne und Wolken auch für den Dienstag. Und das ebenfalls bei 26 Grad.
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0: 31. August schon. Der August ist rum, der Sommer ist fast rum. Meine Güte, morgen ist der 1. September, das heißt meteorologischer Herbstanfang. Und da müssen wir natürlich mal in unserer Schwarzwaldradio-Wetterredaktion nachfragen bei unserem Kai. Wie wird denn der Herbst werden? Kann man das jetzt schon sagen? Wie sieht's aus?
1: Zunächst noch ein Hin und Her. Ich sag mal so zwischen ein Drittel Tiefdruck und zwei Drittel Hochdruck. Das heißt, der September und wahrscheinlich auch der Oktober haben noch eine gewisse Hochdruckdominanz. Aha. Natürlich gibt's Einbrüche dazwischen mit Wind, Regen und in den Bergen dann bald auch mit Schnee. Im September im Hochgebirge, im Oktober dann auch mal im Bereich der Mittelgebirge. Und die Temperaturen gehen schrittweise der Jahreszeit entsprechend zurück. Und wahrscheinlich dreht dann die Witterung spätestens ab Ende Oktober auf eher Tiefdruck. Ja, und der bringt dann endlich den Niederschlag, den wir dringend brauchen, auch fürs Grundwasser, für die Flüsse und für die Seen. Und der Spätherbst wird damit rau, windig und nass mit Regen und Schnee.
0: Naja, hat alles seine Vor- und Nachteile. Jetzt haben wir aber erstmal noch ein bisschen Sommer, ein kleines bisschen und ein bisschen Sommerferien hier im Süden vor allen Dingen auch. So, und wir haben gleich 100 Schwarzwaldtaler für Sie bei unserem Spielchen und wir spielen heute ein Fakt oder Fake. Heute hat nämlich einer Geburtstag, kennen wir auch alle, Rudolf Schenker von den Scorpions. Und da habe ich gesagt, wühle ich doch mal nach verrückten Stories über die Scorpions. Und habe jede Menge gefunden. Zwei dieser Geschichten erzähle ich Ihnen gleich, eine stimmt. Eine nicht. Und wenn Sie rausfinden, welche wahr ist, gibt's die 100 Schwarzwaldtaler zu gewinnen. Geht gleich los in ein paar

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1: Rudolf Schenker von den Scorpions wird heute 78. Da gratulieren wir natürlich als allererstes ganz, ganz herzlich hier aus dem Schwarzwald-Radio-Studio. Und wir spielen gleich um 100 Schwarzwaldtaler mit 2 schönen Geschichten über die Scorpions. Die eine ist erfunden und die andere ist tatsächlich wahr. So, welche Geschichte stimmt? Hatten die Scorpions mal, als sie bei einem Konzert waren, bei dem viele Bands auftreten sollten, Stress mit Ozzy Osbourne und Mötley Crüe? Das ist die erste Geschichte. Oder stammt der Name Scorpions daher, dass Rudolf Schenker damals eine Dokumentation über Skorpione gesehen hatte und sich dachte, Mensch, das wäre doch ein cooler Bandname. Also, welche Geschichte stimmt? Der Zoff mit Ozzy Osbourne und Mötley Crüe oder der mit der Dokumentation über Skorpione und dann hießen die Jungs einfach Scorpions? 0173 104 33 33, unsere WhatsApp-Nummer. Da können Sie eine Sprachnachricht schicken oder Sie rufen an 0800 504 33 33.

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7: Auch in Bayern ist das Wetter recht unterschiedlich. Wir haben zum Beispiel in Dachau oberhalb von München schönsten Sonnenschein zum Start in die neue Woche. Und dann gibt es aber in Straubing bei Thomas so viel Regen gerade, dass es auf keine Kuhhaut geht, hat er geschrieben. Ja, aber die Regenwolke, die zieht so langsam aber sicher Richtung Nordosten ab. Und dann haben wir Ruhe. Und dann haben wir einen recht entspannten Montag mit Sonnenschein und mit bis zu 6.

0: 26 Grad im Osten, immerhin. Im Westen 19 bis 22 Grad, auch in Ordnung. Und morgen eigentlich das Gleiche. Im Norden ein bisschen durchwachsener als im Süden. Und Temperaturen von bis zu 26 Grad, auch für den Dienstag.
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2: Ich bin Helen Martin. Guten Morgen. Temperaturen von um die 40 Grad und das nicht nur an einem Tag. Der Sommer war einer der wärmsten seit Beginn der Aufzeichnungen. Das ist die Bilanz des Deutschen Wetterdienstes. Dirk Zeitler mit den Einzelheiten.
3: Die Hitzewelle Ende Juni erreichte in Ausmaß und Folgen Dimensionen, wie sie in Deutschland bislang nicht beobachtet wurden, so der DWD. Der Sommer war zudem sehr trocken, vor allem im Westen und Südwesten Deutschlands. Und das Wetter hatte tödliche Folgen. In diesem Jahr sind in Deutschland nach Schätzung des Robert-Koch-Instituts bis Mitte August etwa 15.800 Menschen durch Hitze gestorben.
2: Wenn Sachsen-Anhalt am Sonntag einen neuen Landtag wählt, schaut auch Bundeskanzler Merz ganz genau hin. Der hat sich in der ARD besorgt über den möglichen Wahlausgang geäußert. Die AfD liegt in Umfragen nämlich deutlich vorne. Es stehe die Regierungsfähigkeit eines Bundeslandes auf dem Spiel, so Merz. Er könne sich außerdem nicht vorstellen, dass sich bei einem AfD-Ministerpräsidenten noch ausländische Unternehmen in Sachsen-Anhalt ansiedeln wollen. Nach den tödlichen Schüssen bei einem Techno-Festival in Aarau in der Schweiz laufen die Ermittlungen weiter. Die Polizei will sich nach wie vor nicht festlegen, ob es einen oder mehrere Täter gab oder ob es sich um einen Terrorakt, einen Amoklauf oder eine Abrechnung im kriminellen Milieu handelt. Die Schüsse waren in der Nacht auf Sonntag gefallen. Eine 22-jährige Italienerin wurde getötet, 5 Menschen wurden verletzt, darunter auch eine Deutsche. Schalke hat sich sein Comeback in die Fußball-Bundesliga sicher anders vorgestellt. Der Aufsteiger hat zum Abschluss des ersten Spieltags 0:3 bei Augsburg verloren. Im zweiten Sonntagsspiel hat Freiburg gegen Bremen mit 4:1 gewonnen. Und zum Tennis, da hat sich Novak Djokovic in seinem Auftaktspiel bei den US Open mehrmals übergeben. Am Ende ist der Grand Slam-Rekordsieger gegen den argentinischen Außenseiter Mariano Navona ausgeschieden.
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0: Und da wiederhole ich unser Fakt oder Fake nochmal. Da geht's heute um die Scorpions, denn der großartige Rudolf Schenker hat heute Geburtstag. Deswegen 2 verrückte Geschichten über die Scorpions. Hatten die Jungs sich bei einem Konzert, wo viele Bands waren, mal in der Rolle mit Ozzy Osbourne und Mötley Crüe? Da gab's Stress hinter der Bühne. Das ist die erste Story. Oder ist der Name Scorpions entstanden, weil Rudolf Schenker eine schicke Doku gesehen hatte im Fernsehen? Welche Geschichte ist die wahre Geschichte? Das ist 100 Schwarzwaldtaler wert, beziehungsweise die richtige Antwort. 0173 104 33 33. WhatsApp-Nummer, Telefonnummer ist die 0800 504 33 33. Wir lösen gleich auf.

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1: Welche Geschichte stimmt, dass es den Zoff gab hinter der Bühne mit den Scorpions, Mötley Crüe

0: und Ozzy Osbourne oder dass der Name Scorpions entstanden ist, weil Rudolf Schenker, der heute übrigens Geburtstag hat, eine Doku über Skorpione gesehen hatte. Wer möchte das Ganze auflösen? Eventuell der Tom.
1: 89 beim Moskau Music Peace Festival, da hatten sie den großen Streit mit Ozzy Osbourne und Mötley Crüe. Das ist die wahre Geschichte.
0: Und der Tom hatte recht, jawohl. Da ging es darum, wer Headliner ist. Und da hatten sie sich tatsächlich so ein bisschen in der Wolle. Tom, mein Lieber, 100 Schwarzwaldtaler. Ich weiß überhaupt nicht, wo der Tom herkommt. Der ist, glaube ich, neu bei uns. Tom muss ich also noch registrieren als Talersammler auf schwarzwaldradio.com. Aber die 100 Taler werde ich schon los, definitiv. So, und die Scorpions zum Ehrentag von Rudolf Schenker spiele ich natürlich jetzt mit einer wunderschönen Nummer. Die ist lange nicht gelaufen hier bei uns. When the smoke is going down.

0: Die landen direkt im Studio unter 0173 104 33 33. Da können Sie uns nämlich ganz einfach eine Sprachnachricht schicken an Schwarzwaldradio, so wie der Christian das gemacht hat.
1: Ja, schönen guten Morgen, liebes Schwarzwald-Team. Es ist ein, ich muss das mal ganz krass sagen, scheiß Montag, nass. Temperaturen lassen zu wünschen übrig. Ich wünsche mir zur Aufhellung der Stimmung für andere, sowie auch für mich oder für euch, von den Toten Hosen Bonnie und Clyde. Vielleicht kommen wir da ein bisschen mehr aus der Schule. Schönen Tag noch.
0: Ach Mensch, Christian, auch der Montag wird vorbeigehen. Und es ist der letzte in dieser Woche. So viel kann ich versprechen. Und so unterschiedlich sind die Wahrnehmungen. Der Frank aus Saarbrücken, der hat vorhin eine Nachricht geschickt. Hallo Hühnchen, von wegen Arschlochmontag, bin seit 6 Uhr im Fitnessstudio fleißig am Trainieren. Es gibt nichts Schöneres als Montage, hat er noch dazu geschrieben. Naja, so krass muss man auch erstmal drauf sein. Aber ich spiele jetzt natürlich die Wunschmusik von Christian. Hier sind die Toten Hosen mit Bonnie und Clyde.

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2: Nicole aus Wachel in Niedersachsen meldet uns dicke Wolken. Ja, da oben im Norden ist es heute ein bisschen durchwachsener. Und da wird es natürlich ohne Sonne auch nicht ganz so warm. Da kriegen wir so bis zu 22 Grad maximal. Wir haben auch noch Regenwolken in Sachsen hängen. In Brandenburg ist es auch noch ziemlich nass. Auch bei Sabine in Berlin, die hat auch Regen gemeldet. Aber das verzieht sich nachher alles, ne? Es wird freundlicher, zumindest im Osten und im Süden. Im Norden bleiben ein paar Wolken da. 26 Grad kriegen wir heute und morgen. Da ist der Norden so ein bisschen launischer als der Süden. Und da gibt es ein paar mehr Wolken. Aber auch morgen ansonsten nochmal sommerlich zum meteorologischen Herbstanfang bei 26 Grad für den Dienstag.
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0: Fab Four, die Beatles hier bei Schwarzwaldradio. Und bevor wir uns wieder ein wunderschönes Plätzchen hier bei uns im Schwarzwald anschauen, erfüllen wir gleich noch einen Musikwunsch von Ingo.
1: Guten Morgen, Kathi. Ich wünsche mir für meine Frau Heike zu unserem heutigen 13. Hochzeitstag das Lied Love Boat. Ich habe meine Frau sowas von lieb und die 13 Jahre waren echt super. Danke für weitere Jahre.
0: Mädels, falls ihr einen Mann sucht, sucht euch einen, der sowas für seine Frau macht wie der Ingo. Wir schicken auch liebe Grüße zum Hochzeitstag und spielen die Nummer natürlich Jack Jones mit dem

0: Was hat die für eine einzigartige Stimme, Kim Carnes, Better Day with Ice, hier bei Schwarzwald Radio. Guten Morgen und wissen Sie, was Sie an so einem Montag brauchen? Schokolade. Ganz viel Schokolade.
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2: Jag mich nicht, ich will nicht laufen. 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
3: Tja, so könnte es euch auch gehen, wenn ihr aus dem Schokoladenmuseum rauskommt. Dafür geht's über die Grenze nach Geispolsheim zu Le Secret du Chocolat. Hier taucht ihr mitten in die Welt der Schokolade ein. Es geht von der Kakaobohne in Ecuador bis zur fertigen Schokolade im Elsass. Ihr könnt sehen, riechen, fühlen und vor allem natürlich schmecken. Und das Allerbeste für Familien, ihr könnt selbst zum Schokolatier werden. In den Schokoladenworkshops stellt ihr eure eigenen Kreationen her, verziert sie und nehmt sie mit nach Hause. Zumindest wenn sie bis dahin nicht leer genascht sind. Wer sich auch mal fühlen will wie ein Oompa Loompa, ist hier also goldrichtig im Schokoladenmuseum in Geispolsheim.
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1: In Riedenburg in Bayern grüßt die Claudi. Guten Morgen. Und da sieht es schon ganz gut aus zum Start in die neue Woche. Und deutschlandweit gibt es heute einen Mix aus Sonne und Wolken. Im Nordwesten Schauer und Gewitter dabei. Ansonsten bleibt es entspannt. Im Osten mit 26 Grad am wärmsten. Ansonsten 19 bis 22. Morgen am Dienstag bleibt der Norden wechselhaft. Im Rest des Landes gibt es harmlose Wolken und immer wieder Sonne. Und ebenfalls bei 26 Grad.
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8: Ich bin Helen Martin. Guten Morgen. Nach dem schweren Fährunfall gestern vor Zypern machen gerettete Passagiere dem Kapitän schwere Vorwürfe. Er und 7 Crewmitglieder wurden festgenommen. Bei dem Unglück sind mindestens 8 Menschen ums Leben gekommen. Viele Vermisste werden noch gesucht. Katrin Müller berichtet.
9: Die Rede ist von chaotischen Szenen. Menschen in Rettungswesten klammern sich außen am Schiff fest. Unter Deck schlagen verzweifelte Passagiere die Scheiben ein, um nach draußen zu gelangen. Einige Türen und Fluchtwege waren wohl verschlossen. Und der Kapitän, der eigentlich an vorderster Front helfen sollte, hat sich wohl aus dem Staub gemacht, als klar war, dass die Fähre sinkt. Die Behörden versprechen umfassende Aufklärungen.
8: Bundeskanzler Merz hat neue Maßnahmen, um die Energie- und Spritpreise zu senken, abgelehnt. Man habe die Energiepreise bereits mit verschiedenen Maßnahmen gesenkt, so Merz in der ARD. Einen Ölpreis von 100 Dollar könne die Regierung nicht wegsubventionieren. Was laut Merz wirklich direkt helfen würde, wäre, wenn der Krieg im Iran aufhört und die Straße von Hormuz wieder öffnet. Industrie, Verkehr und Landwirtschaft müssen stärker in die Pflicht genommen werden, wenn es um den Ausstoß von Schadstoffen geht. Das fordert Städtetagspräsident Jung von Bund und Ländern. Dem Redaktionsnetzwerk Deutschland hat Jung gesagt, die Städte hätten weitgehend alles getan, was sie können, zum Beispiel Tempolimits, weniger Fahrspuren

0: und mehr Frischluft schneisen. Jetzt müssten Bund und Länder ran, damit die geplanten strengeren Grenzwerte für saubere Luft erreicht werden könnten. Für Tennis-Superstar Novak Djokovic war sein Auftaktspiel bei den US Open ein regelrechtes Drama. Der Grand-Slam-Rekordsieger musste sich mehrmals auf dem Platz übergeben. Und obwohl er gekämpft hat, ist der 39-jährige Serbe am Ende doch ausgeschieden. Djokovic musste sich dem argentinischen Außenseiter Mariano Navone in 5 Sätzen geschlagen geben.
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3: Da sind schon wieder 9 Stunden vom Montag weg. Ist doch auch was Schönes. Ich wünsche einen schönen guten Morgen.

0: Guten Morgen und liebe Grüße nach Rheinland-Pfalz.
1: Ja, guten Morgen, liebe Kathi. Wir lassen gerade unser Badezimmer renovieren. Ziemlich viel Dreck hier die letzten paar Tage gewesen. Und heute Morgen bade ich jetzt auch den Elektriker. Und dafür den, damit der schneller kommt, wünsche ich mir Elektriker Salsa von Off. Dankeschön.
0: Mensch, Jörg, dass du überhaupt einen Elektriker bekommen hast, ist auch ein Sechser im Lotto, wo die alle keine Zeit haben und ausgebucht sind. Und Elektriker Salsa spiele ich dir natürlich. Geht los.
2: 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Mhm. Aha, aha.
3: Oh, dieses, die,
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0: Ich wünsche Ihnen einen schönen Wochenstart mit uns, mit Schwarzwaldradio. Und ab heute gibt's Einblicke in Freddie Mercurys Leben, die wir so noch nicht hatten. Es gibt nämlich Schnappschüsse aus dem Innenleben eines musikalischen Genies. Ja, verspricht das neue Buch über Frontmann Freddie Mercury. Es heißt Freddie Mercury Alive in Lyrics und besteht aus Fotos, Notizen, Zeichnungen aus dem Nachlass von Freddie Mercury. Zusammengestellt hat die Sammlung Freddies lebenslange intime Freundin Mary Austin.
1: It took a long while for me to really fall in love with this man. But once there, I could never turn away from him.
0: Also sie hat gesagt, es hat eine ganze Weile gedauert, bis sie sich in ihn verliebt hatte. Aber als das einmal passiert war, konnte sie sich nicht wieder von ihm abwenden. Naja, ich bin gespannt auf dieses Buch, Sie vielleicht auch. Und ich spiele Ihnen jetzt einen meiner Queen-Lieblingssongs. Der kommt aus dem Jahr 1991. These are the days of our lives.

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Das Hühnchen hier bei Schwarzwald Radio. Guten Morgen bzw. schönen Vormittag. Heute vor 31 Jahren bekam der Rock'n'Roll sein eigenes Wohnzimmer. Und was für eins. In Cleveland hat nämlich 1995 die Rock'n'Roll Hall of Fame ihre Türen geöffnet. Und schon das Gebäude ist eigentlich eine Rockshow für sich. Entworfen hat es nämlich derselbe Mann, der auch die Glaspyramide am Louvre in Paris gebaut hat. Drinnen wird's dann richtig wild. Gitarren, Bühnenklamotten, handgeschriebene Songtexte und jede Menge Rock'n'Roll-Geschichte. Und zur Eröffnung gab's natürlich nicht einfach ein kleines Konzertchen. Nein, da standen dann Bruce Springsteen, Chuck Berry, Little Richard, Aretha Franklin, Johnny Cash und viele andere und spielten bei einem fast 7,5 Stunden langen Konzert vor Zehntausenden Menschen. Und warum ausgerechnet Cleveland? Weil dort ein Radio-DJ, nämlich Alan Freed, Anfang der 50er maßgeblich dazu beitrug, den Begriff Rock'n'Roll populär zu machen. Cleveland hat also nicht nur eine Hall of Fame bekommen, die Stadt behauptet ziemlich überzeugend, Rock'n'Roll gehört zu uns. So, und hier ist einer, der damals dabei war, Bruce Springsteen mit Jersey Girl in der Live-Version.

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5: Sandra aus Lorch in Hessen hat auch schon ein bisschen Sonne im Gepäck, hat sie geschrieben. Und auch sonst zeigt sich Deutschland ziemlich entspannt heute. Mal Sonne, mal Wolken, nur im Nordwesten sind ein paar Schauer oder Gewitter drin. 19 bis 22 Grad werden es. Im Osten wird es wärmer, da werden es bis zu 26 Grad. Morgen im Norden wechselhafter, während der Rest des Landes Sonne und harmlose Wolken kriegt. Und das bei bis zu 26 Grad.
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6: Ich bin Helen Martin. Endspurt im Wahlkampf vor der Landtagswahl in Sachsen-Anhalt am Sonntag. Heute steigt auch Bundeskanzler Merz in den Wahlkampf ein. Er wird bei einem Termin in Quedlinburg im Harz dabei sein. Der CDU-Chef macht sich vor allem Sorgen wegen der starken Umfragewerte der AfD. Mehr dazu von Katrin Müller.
7: Mit Werten um 40% ist die AfD in Umfragen etwa doppelt so stark wie die CDU von Sachsen-Anhalts Ministerpräsident Schulze. Erstmals in der Geschichte der Bundesrepublik könnte eine als rechtsextrem eingestufte Partei auf Landesebene an die Macht kommen. Im ARD-Sommerinterview warnte Kanzler Merz auch vor den wirtschaftlichen Folgen.
6: Tagelang kein Regen und Temperaturen von teils über 40 Grad. Der Deutsche Wetterdienst stellt heute seine Bilanz zum Sommer vor und schon jetzt ist klar, der Sommer dieses Jahr war einer der wärmsten seit Beginn der Aufzeichnungen. Laut dem DWD waren vor allem die Extreme auffällig. Solche Dimensionen wie bei der Hitzewelle Ende Juni habe man in Deutschland so noch nie beobachtet, heißt es. Nach der verheerenden Flutkatastrophe in Nepal ist die Zahl der Todesopfer auf 903 gestiegen. Das haben die Behörden des Himalaya-Staates mitgeteilt. Zusammen mit den Opfern im benachbarten China haben damit mindestens 919 Menschen ihr Leben bei der Sturzflut verloren. Tausende Menschen werden immer noch vermisst, darunter auch Deutsche. Laut Experten hatte wohl ein Gletscherabbruch im Himalaya die Sturzflut ausgelöst. Aktuell gibt es in Deutschland 355 Ladepunkte für Elektro-Lkw. Für den Autoverband VDA ist klar, das ist zu wenig. Der Ausbau der Ladeinfrastruktur für E-Lastwagen komme viel zu langsam voran. Der VDA fordert deshalb, dass die Bundesregierung den Ausbauturbo zündet. Eigentlich soll es bis 2030 4.200 öffentliche Ladepunkte in Deutschland geben.
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5: Auch diesen Montag werden wir schaffen. Mario aus Paderborn ist auch der Meinung.
10: Guten Morgen, Hühnchen. Und es ist sogar der letzte Montag im Monat.
5: Das ist verrückt. Also, ich wünsche Ihnen einen schönen Vormittag.
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0: Ganz Deutschland gestaltet diesen Musikmix. 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
1: Genau, unsere WhatsApp-Nummer, da landen Sie direkt hier bei mir im Studio.
2: Hier ist der Michael aus Sinzig, wünsche mir von den Ärzten Zu spät. Danke.

0: was für ein Werk immer noch, oder? Foreigner, I want to know what love is. Ist immer noch wunderschön. Guten Tag hier bei Schwarzwaldradio und ich sage schon wieder Winke, Winke und mache jetzt das Studio ein bisschen hübsch, damit der Jochen sich hier wohlfühlt. Jochen Kneifeld wird nämlich gleich übernehmen und der hat jede Menge spannende Sachen für Sie vorbereitet. Und bevor das Huhn hier aus dem Studio fliegt, erfüllen wir noch den Wunsch vom Klaus.
1: Hi Kathi, könntest du mal spielen von Erich Klappstuhl und J.J. Cale, Anyway the Wind Blows? Okay, das wäre toll.
0: Erich Klappstuhl. Ich musste kurz überlegen, Klaus, ich geb's zu. Anyway, the wind blows, J.J. Cale und Eric Clapton natürlich. Geht los, ich wünsche Ihnen noch einen schönen Montag. Wir hören uns morgen früh um 6 wieder.

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5: Schönen guten Morgen, eine neue Woche liegt vor uns. Ich freue mich auf Sie und in meiner Playlist in dieser ersten halben Stunde, da taucht ein Song auf, der erinnert mich an eine ganz große Lebensphase. Gleich mein Song, meine Story zu einem bestimmten Song von Kylie Minogue und Jason Donovan. Yeah!

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2: Es gibt Songs, die erinnern einen an einen Menschen, andere an einen Ort. Und dann gibt es Songs, die plötzlich eine ganze Lebensphase aufschließen. Bei mir ist das bei Especially For You von Kylie Minogue und Jason Donovan. Damals stand ich ganz am Anfang meiner Rundfunkkarriere. Ein bisschen Radioerfahrung hatte ich schon gesammelt im Jugendfunk bei einem Sender in Rheinland-Pfalz. Aber dann kam dieser Moment, mein Vertrag für ein Volontariat bei einem ganz neuen Radiosender in Baden-Württemberg. Und dieser Sender war wirklich neu. Redaktion und Studios, damals noch in Bad Mergentheim, später Heilbronn. Ich durfte ihn von Anfang an mit aufbauen. Für mich war das wie frisch verliebt sein. Alles war neu, alles kribbelte. Und jeden Morgen hatte man das Gefühl, ja, da entsteht gerade etwas und ich darf dabei sein. Und bevor der Sender offiziell auf Sendung ging, war die UKW-Frequenz schon eingestellt.

eingeschaltet. Aber statt Programm lief dort immer wieder ein Trailer und darin tauchte ständig dieser Song auf, Especially for You. Und ich weiß noch ganz genau, wie ich damals jeden Tag mit dem Auto zum Sender gefahren bin. Radio an, wieder dieser Trailer, wieder Kylie und Jason. Und ich dachte jedes Mal, wie wird das sein, wenn hier bald nicht mehr die Endlosschleife läuft, wenn plötzlich meine Stimme aus diesem Radio kommt, wenn ich meine erste eigene Sendung mache. Diese Mischung aus Nervosität, Glück, Vorfreude und diesem unglaublichen Gefühl, dass gerade etwas Großes beginnt, die ist bis heute in diesem Song gespeichert. Und wenn Especially for You heute läuft, bin ich für ein paar Minuten wieder in diesem Auto, auf dem Weg nach Bad Mergentheim. Vor mir ein neuer Radiosender, vor mir meine erste Sendung und im Radio läuft noch die Warteschleife. Manche Songs begleiten einen nicht durch eine Zeit. Sie beginnen einen dorthin zurück. Kylie Minogue und Jason Donovan, Especially for You.

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Und dann machen wir an diesem Montagmorgen mal noch was ganz Verrücktes mit Bimbo Chat und El Bimbo. Ja, der verkaufte sich weltweit millionenfach. Die Melodie bekam später noch eine ganz spezielle Filmkarriere. In einer Tango-Version begleitet sie die legendären Szenen in der Blue Oyster Bar aus Police Academy. Ja, wer dabei nicht sofort die Bilder im Kopf hat, der hat eindeutig zu wenig Fernsehen geschaut. Hier ist Bimbo Chat und El Bimbo bei Schwarzwaldradio.

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7: Heute der Montag vom Norden bis in die Mitte teils kräftige Schauer und Gewitter mit Sturmböen. Im Süden meist freundlicher und überwiegend trocken, 20 bis 27 Grad. Morgen der Dienstag im Norden Schauer, vereinzelte Gewitter. In der Mitte und an den Alpen nur vereinzelte Schauer. Sonst heiter bis wolkig und meist trocken, 20 bis 26 Grad. Ein paar Temperaturen von unseren Wetterwächtern. Andreas aus Büsum in Schleswig-Holstein meldet 18 Grad wolkig. Und jetzt gehen wir mal in den Süden. Das soll es ja sonnig sein. Stimmt das auch? Ja. Susanne meldet aus Massenbachhausen in Baden-Württemberg. 21 Grad und sonnig.
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8: Ich bin Stefan Schütz. Ausländische Firmen haben letztes Jahr deutlich mehr Geld in Deutschland investiert. Laut dem Institut der deutschen Wirtschaft Köln waren es rund 86 Milliarden Euro, 50% mehr als im Jahr davor. Laut der Studie kam weniger Kapital aus den USA, dafür mehr aus Großbritannien. Insgesamt kommt der Großteil der ausländischen Investoren aus Europa. Zehntausende Arbeitsplätze sind bedroht, 4 Werke stehen auf dem Prüfstand. Der Volkswagen-Konzern steckt in der Krise. Heute steht die vorerst letzte Betriebsversammlung an. Mehr dazu von Diana Kramer.
9: Mit Einsparungen will die Konzernführung die Kosten senken und die Wettbewerbsfähigkeit verbessern. Diese Pläne hatte Konzernchef Oliver Blume bei Betriebsversammlungen an mehreren Standorten bereits verteidigt. Auch das Werk in Hannover, wo Blume heute ist, steht auf der Kippe. Noch in dieser Woche könnte der Sparkurs konkreter werden. Am Freitag tagt der VW-Aufsichtsrat.
8: Bei einer Sturzflut im weltberühmten Grand Canyon Nationalpark in den USA ist am Wochenende ein Mensch ums Leben gekommen. Ungefähr 15 weitere werden vermisst. Wie US-Medien berichten, wurden durch die Flut Campingplätze, Wanderwege und Wasserleitungen im Nationalpark beschädigt. Unterdessen ist die Zahl der Sturzflut in Nepal auf mehr als 900 gestiegen. Vermisst werden gut 4.200 Menschen. Der Anteil von Männern und Frauen ist in Deutschland je nach Altersstufen unterschiedlich. Bei den 18- bis 29-Jährigen kommen auf 1.000 Männer etwa 910 Frauen. Das geht aus Daten des Statistischen Bundesamtes hervor. Grund dafür ist, dass etwa 5% mehr Jungen als Mädchen geboren werden. Weil Männer eine geringere Lebenserwartung haben, sieht es später anders aus. So sind die Frauen insgesamt in der Überzahl. Es war ein Drama um Tennis-Superstar Novak Djokovic. Der Grand-Slam-Rekordsieger musste sich bei seinem Auftaktmatch der US Open mehrfach übergeben. Djokovic hat zwar tapfer gekämpft, am Ende hat der 39-jährige Serbe aber gegen den argentinischen Außenseiter Mariano Navone in 5 Sätzen verloren.
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7: Schönen guten Morgen, da sind wir wieder. Musik aus den 60ern, 70ern, 80ern und 90ern. Und für alle ist was dabei. Angeliki Cho ist mit dabei. Oder wie wäre es zum Beispiel Gladys Knight and the Pips. Midnight Train to Georgia. Oh, Neil Diamond ist auch ein bisschen mit dabei. Mit einem tollen Song, Beautiful Noise. Und dann haben wir auch noch einen wunderbaren, herrlichen Song, den ich so mag. Something Stupid on Frank und Nancy Sinatra. Oh. Wir schmelzen einfach so dahin heute an diesem Montagmorgen. Aber wir starten jetzt erstmal mit Fox the Fox und Precious Little

Einen schönen Montag. Jetzt brauche ich Sie wieder mal in Deutschlands größter Jukebox. Die eröffne ich jetzt in meiner Sendung. Wenn Ihnen gerade ein Titel im Kopf rumfliegt, lassen Sie mich das wissen per Sprachnachricht. Schicken Sie die Songs rein hier ins Studio über WhatsApp 0173 104 33 33 per Sprachnachricht. Ich freue mich auf Ihre Vorschläge. Und jetzt ein Song, der sollte ursprünglich eigentlich heißen Midnight Plane to Houston. Also es ging um einen Nachtflug. Und dann haben Gladys Knight daraus den berühmtesten Nachtzug der Musikgeschichte gemacht. Midnight Train to Georgia. Gladys Knight and the Pips.

0: Hallo an diesem Montag. Eine neue Woche liegt vor uns und in meiner Sendung eröffne ich jetzt mal Deutschlands größte Jukebox. Und da haben wir Laidback aufliegen, aber nicht mit Sunshine Reggae. Also die kam ja 1983 raus, die Platte. Und auf der B-Seite, das ist die Nummer, die wir jetzt spielen. Aber was ist das denn für eine Nummer?
1: Hallo, hier ist der Jürgen. Würde gerne von Laidback weit raus hören. Danke und weiter so.
0: Genau, das war die B-Seite. Und wurde dann auch zum absoluten Clubkracher. Und sogar Nummer 1 der Dancecharts. Heute also mal nicht Sonnenschein von Laidback, sondern der lässige Nachtritt aus Dänemark. Laidback und White Horse.

Es war mal nicht Sunshine Reggae, es war White Horse, die B-Seite von Laid Back in Musikwunsch in Deutschlands größter Jukebox. Jetzt ein Song, der löst immer auch Gänsehautgefühl bei mir aus. Er erinnert mich auch an die Zeit auf Langeoog, Surfer-Clique zusammen und dann kam dieser Song, Don't Dream It's Over, Crowded House. Und dieser Song, der entstand von Neil Finn und der schrieb diesen Welthit an einem einzigen ziemlich miesen Tag auf dem Klavier seines Bruders. Und als er ihn am nächsten Tag mit der Band spielte, klang das Ergebnis nach eigener Aussage zunächst ganz fürchterlich. Und Produzent Mitchell Froom fand schließlich den richtigen Sound. Und aus einem schlechten Tag wurde ein großer Hoffnungssong. Hier ist er, Crowded House, Don't Dream, It's Over. 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

0: 81 Jahre wird unser Geburtstagskind Wasswa heute auch auf Social Media begleiten, Facebook, Instagram, bei Schwarzwaldradio. Ja, wer hat den Geburtstag?
1: Ben Morrison hat heute auch Geburtstag. Vielleicht könntest du ja das mal das Lied spielen. Have I told you lately that I love you? Liebe Grüße, Gisela aus Gartenstedt.
0: Aber tschüss. Das machen wir doch gerne. Have I told you lately, Ben Morrison. Also, wer noch ein bisschen mehr Hintergrundinfos haben möchte zum Birthday von Ben Morrison, der wird heute 81. Reinklicken auf Social Media. Am besten liken, teilen, kommentieren und wenn ihr keine Story verpassen wollt, abonniert unsere Social Media Kanäle. Und hier ist er, Van Morrison. Have I told you lately?
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0: Es ist einfach so unglaublich ungerecht, was hier für WhatsApp reinkommen. Das versetzt mich auch immer wieder in die Urlaubsphase in der Toskana, die ich so liebe. Und dann kommt eine Sprachnachricht um die Ecke, die macht uns die Nase lang nach Urlaub. Wirklich.
1: Ehrlich. Hallo, liebes Schwarzwalder Radio-Team. Hier sind Jens und Heike auf der A7 Richtung Bodensee für ein paar Tage. Und anschließend machen wir unseren schönen Urlaub in der Toskana. Und dafür würden wir uns sehr gerne wünschen Un'estate Italiana von Eduardo, Bennato und Gianna Nannini, dass sozusagen uns einstimmen wird auf unseren schönen Urlaub in einem kleinen Häuschen mit eigenem Pool in der Toskana. Das wäre super toll. Wir wünschen allen Hörern und Hörerinnen einen schicken Tag. Bis dann. Liebe Grüße, Jens und Heike aus Kiel. Tschüss.
0: Ich will mit. Aber das Gute ist ja daran, ich bin ja dabei. Ich komme ja aus dem Lautsprecher raus, aus DAB+. Ja, und da bin ich quasi im Auto mit dabei und fahre jetzt in die Toskana. Und ich stelle mir es jetzt gerade vor, ich bin auf dem Rücksitz und fahre mit euch in die Toskana. Ach, habt einen schönen Urlaub. Und alle anderen einen wunderbaren Montag hier mit Schwarzwaldradio.

Italien und Urlaubsfeeling bei Schwarzwald Radio mit Edoardo Benato und Gianna Nannini und Estate Italiana. Und wer mal wirklich richtig gutes Eis schmecken will, der muss von den Nanninis Eis essen. Die haben auch eine Eisdiele in Siena in der Toskana. Jetzt kommt ein Duo. Vater und Tochter singen gemeinsam Something Stupid und wurden damit zum ersten und bis heute einzigen Vater-Tochter-Duo auf Platz 1 der US-Charts.

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1: Gisela aus Bremerhaven, die meldet 18 Grad Sonnenschein und Udo aus Büdingen in Hessen 19 Grad und wechselnd bewölkt. Heute vom Norden bis in die Mitte teils kräftige Schauer und Gewitter mit Sturmböen. Im Süden meist freundlicher und überwiegend trocken, 20 bis 27 Grad. Morgen blicken wir noch auf den Dienstag. Im Norden Schauer, vereinzelte Gewitter in der Mitte und an den Alpen nur vereinzelte Schauer. Sonst ist es heiter bis wolkig und meist trocken, 20 bis 26 Grad. 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
2: Ich bin Stefan Schütz. Ausländische Firmen haben letztes Jahr deutlich mehr Geld in Deutschland investiert. Laut dem Institut der Deutschen Wirtschaft Köln waren es rund 86 Milliarden Euro, 50% mehr als im Jahr davor. Laut der Studie kam weniger Kapital aus den USA, dafür mehr aus Großbritannien. Insgesamt kommt der Großteil der ausländischen Investoren aus Europa. Zehntausende Arbeitsplätze sind bedroht, 4 Werke stehen auf dem Prüfstand. Der Volkswagen-Konzern steckt in der Krise. Heute steht die vorerst letzte Betriebsversammlung an. Mehr dazu von Diana Kramer.
3: Mit Einsparungen will die Konzernführung die Kosten senken und die Wettbewerbsfähigkeit verbessern. Diese Pläne hatte Konzernchef Oliver Blume bei Betriebsversammlungen an mehreren Standorten bereits verteidigt.

0: Auch das Werk in Hannover, wo Blume heute ist, steht auf der Kippe. Noch in dieser Woche könnte der Sparkurs konkreter werden. Am Freitag tagt der VW-Aufsichtsrat.
1: Bei einer Sturzflut im weltberühmten Grand Canyon Nationalpark in den USA ist am Wochenende ein Mensch ums Leben gekommen. Ungefähr 15 weitere werden vermisst. Wie US-Medien berichten, wurden durch die Flut Campingplätze, Wanderwege und Wasserleitungen im Nationalpark beschädigt. Unterdessen ist die Zahl der Sturzflut in Nepal auf mehr als 900 gestiegen. Vermisst werden gut 4.200 Menschen. Der Anteil von Männern und Frauen ist in Deutschland je nach Altersstufen unterschiedlich. Bei den 18- bis 29-Jährigen kommen auf 1.000 Männer etwa 910 Frauen. Das geht aus Daten des Statistischen Bundesamtes hervor. Grund dafür ist, dass etwa 5% mehr Jungen als Mädchen geboren werden. Weil Männer eine geringere Lebenserwartung haben, sieht es später anders aus. So sind die Frauen insgesamt in der Überzahl. Es war ein Drama um Tennis-Superstar Novak Djokovic. Der Grand-Slam-Rekordsieger musste sich bei seinem Auftaktmatch der US Open mehrfach übergeben. Djokovic hat zwar tapfer gekämpft, am Ende hat der 39-jährige Serbe aber gegen den argentinischen Außenseiter Mariano Navone in 5 Sätzen verloren.
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3: Ja, wir haben den 31. August und zum allerletzten Mal gibt's unseren Flip-Flop-Flair bei Schwarzwaldradio. Ah, der Hochsommer packt langsam seine Koffer und unsere Flip-Flops dürfen anschließend auch ins wohlverdiente Winterquartier. Aber einmal tanzen wir noch barfuß durch die Musikgeschichte, gleich mit UB40.

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1: Und heute klappen wir zum letzten Mal die Sonnenliege auf. Flip-Flop Flair verabschiedet sich für dieses Jahr. Das Wetter zieht langsam die Badehose aus, also gönnen wir uns noch einen letzten musikalischen Sommergruß. Und der passt sogar auf den Tag genau. Denn heute vor 41 Jahren, am 31. August 1985, standen UB40 und Chrissie Hynde mit I Got You Babe auf Platz 1. In Großbritannien. Das Original von Sonny und Cher war da schon 20 Jahre alt. Und UB40 nahmen ihm den 60s-Pop und gaben ihm einen wunderbar entspannten Reggae-Puls und setzten Chrissie Hynde markante Stimme obendrauf. Ergebnis: eine Woche Nummer 1 in Großbritannien. Flip-Flops noch nicht wegstellen, eine Runde geht noch. Chrissie Hynde, UB40 und I Got You Babe.

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Eure aus Kerpen. Ich bin mal wieder in der Republik unterwegs und werde wieder lange, lange, lange Zeit Schwarzwaldradio hören. Und deswegen wünsche ich mir gerne von Heroes del Silencio entre los tierras, aber in der langen Version mit dem langen, langen, langen Solo. Vielen lieben Dank. Ciao.

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0: Jetzt streuen wir mal so ein paar Glücksmomente ins Programm bei Schwarzwaldradio, denn es wird jetzt süß, samtig und ziemlich gefährlich für alle mit Schokoladenschwäche. Elias aus unserer Redaktion war im Schokoladenmuseum in Geisbolzheim.
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2: Jag mich nicht, ich will nicht laufen. Ich bin voll mit Schoki.
3: Tja, so könnte es euch auch gehen, wenn ihr aus dem Schokoladenmuseum rauskommt. Dafür geht's über die Grenze nach Geispolsheim zu Le Secret du Chocolat. Hier taucht ihr mitten in die Welt der Schokolade ein. Es geht von der Kakaobohne in Ecuador bis zur fertigen Schokolade im Elsass. Ihr könnt sehen, riechen, fühlen und vor allem natürlich schmecken. Und das Allerbeste für Familien, ihr könnt selbst zum Schokolatier werden. In den Schokoladenworkshops stellt ihr eure eigenen Kreationen her, verziert sie und nehmt sie mit nach Hause. Zumindest wenn sie bis dahin nicht leer genascht sind. Wer sich auch mal fühlen will wie ein Oompa Loompa, ist hier also goldrichtig im Schokoladenmuseum in Geispolsheim.
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0: Und jetzt ist wieder so ein Moment bei Schwarzwaldradio. Genau dafür liebe ich eure Musikwünsche. Da kommen plötzlich Songs aus der Tiefe des Plattenregals, bei denen man denkt, warum läuft der eigentlich nicht viel öfter?
1: Hallo Jochen, würde mich sehr freuen über Kristin Hirsch mit Michael Stipe, Your Ghost, wenn du da spielen könntest. Liebe Grüße, der Herbert, ciao.
0: Ja, Herbert, vielen Dank für diesen Vorschlag aus dem Jahre 1994. Wunderbar. Schwebender, fast geisterhafter Song. Und Michael Stipe von R.E.M. singt hier nicht groß im Rampenlicht, sondern legt eher so eine zweite, schattenhafte Stimme unter Kristin Hirsch. Genau das macht den Titel so ganz besonders. Your Ghost.

0: Servus Jochen, spiel doch bitte mal Work to Do von Mark Cohn. Den Song widme ich meinem besten Freund Simon, der gerade daheim in der Praxis schwitzt, während ich hier im Italienurlaub entspanne. Schöne Grüße.
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7: In Rot in Bayern sind es 20 Grad leicht bewölkt. Temperaturen lieferte uns hier Wetterwächter Thomas. Vielen Dank. Und Michael aus Leipzig, 20 Grad wechselnd bewölkt. Heute vom Norden bis in die Mitte teils kräftige Schauer und Gewitter mit Sturmböen. Im Süden meist freundlicher, überwiegend trocken, 20 bis 27 Grad. Morgen der Dienstag, im Norden Schauer, vereinzelte Gewitter. In der Mitte und an den Alpen nur vereinzelte Schauer. Sonst heiter bis wolkig, meist trocken, 20 bis 26 Grad.
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8: Ich bin Stefan Schütz. Die Pflege von Menschen kostet Geld. Die Pflege immer mehr älterer Menschen entsprechend mehr. So belief sich das Defizit der Pflegeversicherung im ersten Halbjahr auf 770 Millionen Euro. Das teilte Verbandschef Blatt mit Diana Kramer berichtet.
9: Die Ausgaben seien im Moment dreimal so hoch wie die Einnahmen, sagt der GKV-Chef. Schon für Oktober rechnen die Pflegekassen damit, dass das Geld nicht mehr reicht, um die Pflegeleistungen voll zu finanzieren. Das Ende der Fahnenstange ist erreicht, sagte Blatt. Hauptgrund sei die steigende Zahl an Menschen, die Leistungen zur Pflegeversicherung bekommen. Inzwischen seien das fast 6 Millionen Personen.
8: Immer mehr Wähler mit Migrationshintergrund fühlen

0: fühlen sich von den großen Parteien nur unzureichend vertreten. Ein Zentrum für entsprechende Forschungen fand heraus, dass dies vor allem auf Menschen aus der Türkei, Nahost, Nordafrika, Afghanistan und Pakistan zutrifft. Mit sinkendem Anteil favorisieren sie die SPD. Die AfD wird vor allem von Menschen bevorzugt, die ihre Wurzeln in Russland haben. Die Zahl der geborgenen Todesopfer infolge der verheerenden Flutkatastrophe ist in Nepal auf 903 gestiegen. Zudem sprang die Zahl der Vermissten in Nepal und China zusammen auf etwa 4.800 Menschen, darunter sind hunderte Ausländer, darunter auch Deutsche. Im Flutgebiet im Südwesten Tibets und in den betroffenen Regionen in Nepal sind tausende Rettungskräfte im Einsatz. Wer weiterhin hofft, dass die Preise an den Tankstellen unter die 2-Euro-Marke sinken, wird enttäuscht. Nach neuen gegenseitigen Militärschlägen der USA und des Iran ist der Ölpreis einmal mehr gestiegen. Dabei lagen die Spritpreise schon gestern teils so hoch wie zuletzt im April. Der Anteil von Männern und Frauen ist in Deutschland je nach Altersstufen unterschiedlich. Bei den 18- bis 29-Jährigen kommen auf 1.000 Männer etwa 910 Frauen. Das geht aus Daten des Statistischen Bundesamtes hervor. Grund dafür ist, dass etwa 5% mehr Jungen als Mädchen geboren werden. Weil Männer eine geringere Lebenserwartung haben, sieht es später anders aus. So sind die Frauen insgesamt in der Überzahl.
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2: 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Na, wer steht denn da heute vor der Haustür, bei dem vermutlich gleich mehrere Generationen sagen, den kenne ich doch. Ja, spielen Sie mit, rätseln Sie mit, wer vor der Tür steht. Er hat ein Hollywood-Lächeln, große Liebesgeschichten, Uniform, Tanzparkett und heute bringt er sogar 77 Geburtstagskerzen mit. Wer steht vor der Haustür? 100 Schwarzwaldtaler für die richtige Lösung. Gleich gibt's erste Hinweise.

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1: Boah. Hier kommen die ersten großen Hinweise. Wer vor der Studiotür steht, das sollen Sie herausfinden. Also unser Besucher wurde 1949 in Philadelphia geboren. Den großen Durchbruch schaffte er Anfang der 80er als Marinefliegeranwärter in ein Offizier und Gentleman. Später spielte er einen ziemlich wohlhabenden Geschäftsmann, der sich in Los Angeles in eine junge Frau verliebt, die sein Leben komplett auf den Kopf stellt. Und plötzlich war eine gewisse Julia Roberts ebenfalls Weltstar. Wer steht vor der Studiotür? 100 Schwarzwaldtaler sind zu gewinnen. Und ich sage Ihnen auch gleich noch, was Sie mit den 100 Talern noch so alles anstellen können, wenn sich diese Taler anhäufen. Aber da müssen Sie erstmal gewinnen und mitmachen.
0: Wir sind in Kontakt via WhatsApp 0173 104 33.

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1: Boah, weitere Hinweise zu unserem Geburtstagskind, das heute 77 Jahre alt wird. Also er kann aber nicht nur romantisch. In Chicago zeigte er 2002, dass er auch singen und tanzen kann und gewann dafür sogar einen Golden Globe. Ja, für seine berühmte Stepptanzszene trainierte er monatelang, denn das wollte er tatsächlich selbst machen. Und spätestens jetzt dürfte an der Haustür ein ziemlich eleganter Herr im Anzug stehen. Na, wer ist es denn? Das will ich von Ihnen wissen. Und am besten eine WhatsApp ins Studio 0173 104 33 33, 100 Schwarzwaldtaler, wenn Sie die Lösung haben, wer vor der Studiotür steht heute bei Schwarzwaldradio.

0: Wer steht vor der Haustür?
1: Boah, ach, soll man reinlassen? Ich denke, der steht jetzt schon eine ganze Weile da draußen. 77 Jahre wird er heute alt. Und ich habe jetzt den Christian in der Leitung. Halli, Hallöchen, mein lieber Christian.
2: Hallöchen.
1: Also, wen habe ich denn da jetzt vor der Haustür stehen? Wer ist das denn?
2: Also, ich tippe mal, dass es ein Offizier und Gentleman ist, Richard Gere.
1: Das ist richtig, Richard Gere. Der wird heute 77, kennt man von Pretty Woman, ein Offizier und Gentleman bis Chicago. Einer dieser Schauspieler, bei denen schon ein Blick reicht und der Film hat plötzlich ein bisschen mehr Glamour, oder?
2: Ja, ich habe Pretty Woman nur gesehen, glaube ich.
1: Ach du, glaub mir, du hast noch bestimmt viele andere Filme gesehen, da verändert ja auch so ein bisschen sein Aussehen immer auch, aber Richard Gere kennt man einfach und da klemmert natürlich einiges hervor jetzt mit den Schwarzwaldtalern. Christian, du bist fleißiger Sammler?
2: Definitiv.
1: Ja, da gibt's ja vieles zu entdecken in unserem Prämienshop auf schwarzwaldradio.com. Hast du dir schon mal was geleistet oder hast du was Besonderes im Blick?
2: Nö, aber wir kaufen uns regelmäßig Wein oder Gin oder anderen Leckereien, die es dann in flüssiger Form gibt.
1: Das kommt alles natürlich ganz lecker aus dem Schwarzwald. Und vielleicht auch mal ein bisschen mehr sammeln und dann kann man auch mal eine Übernachtung eintauschen hier im Schwarzwald. Christian, dann wünsche ich dir noch einen schönen Tag. Wo bist du gerade unterwegs? Du klingst so ein bisschen abgestresst.
2: Ja, ich bin auf Arbeit unterwegs.
1: Aha, da darf man nicht so viel telefonieren, oder? Was machst du?
2: Nee.
1: Was machst du da gerade?
2: Ich arbeite in einer großen Türfirma oder Torfirma.
1: Ach so.
2: Und bin im Service-Einsatz tätig.
1: Also gut, dann schließen wir jetzt mal die Tür. Ich wünsche dir viel, viel Spaß mit den Schwarzwaldtalern. Habt noch einen schönen Montag. Richtige Lösung war Richard Gere. Danke fürs Mitmachen, Christian. Tschüss, Servus.
2: Danke, tschüss.
1: Und alle anderen, die mitgemacht haben, auch vielen herzlichen Dank und habt einen schönen Montag und noch eine tolle Woche.

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3: Und jetzt bitte mal alles festhalten, was nicht nied- und nagelfest ist. Muttis Rockzipfel flattert heute nicht. Der steht waagerecht im Gitarrenorkan. AC/DC mit Highway to Hell von 1979. Bon Scott am Mikro, Angus Young an der Gitarre und dieses Riff, das nach gefühlt 3 Akkorden schon komplette Stadien anzündet. Der Titel hatte ursprünglich gar nichts mit Satanismus zu tun. Angus Young erklärte später, du und die Band habe ihr jahrelanges Tourleben so beschrieben. Ständig Bus, Straße, nächster Gig, kaum Pause, ja, eben ein Highway to Hell. Und dann diese bittere Fußnote. Es war das letzte Studioalbum von Bon Scott. Nur wenige Monate später, im Februar 19...

1980 starb er. Sein letztes Konzert mit AC/DC war am 27. Januar 1980 in Southampton. Also, jetzt übernimmt Starkstrom Muttis Rockzipfel AC/DC und Highway to Hell. 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

0: trotzdem wieder eine WhatsApp auf in Deutschlands größter Jukebox. Ja, Hallihallöchen.
1: Hallo, lieber Jochen, ich würde mir sehr gerne einen Titel wünschen, und zwar Incense and Peppermints von den Strawberry Alarm Clock. Den Titel habe ich zum letzten Mal bei euch am 10. März des Jahres gehört. Insofern wäre es doch mal wieder Zeit. Einen schönen letzten Augusttag an alle von Jürgen aus Erfurt.
0: Und das ganz Verrückte bei diesem Song, der Sänger auf der Aufnahme Greg Munford war damals gar kein festes Bandmitglied. Der sprang für die Session ein und sang ausgerechnet den Titel, der anschließend Nummer 1 in den USA wurde. Also machen wir das Räucherstäbchen jetzt gedanklich ein bisschen an. Lavalampen hoch, Incense and Peppermints.

Heute vor 75 Jahren wurde in Düsseldorf eine kleine Musikrevolution vorgestellt. Die erste deutsche Langspielplatte mit 33, ein Drittel Umdrehungen. Plötzlich musste nach 3 Minuten nicht mehr hektisch die Platte gewechselt werden. Musik durfte

endlich länger atmen. Und deshalb machen wir es jetzt stilecht bei Schwarzwaldradio. Hülle auf, Vinyl raus, ganz vorsichtig auf den Teller, Nadel runter. Darauf liegt Jean Dijon mit Four Once in My Life von 1966. Genau diese Aufnahme war die erste veröffentlichte Version des Songs. Zwei Jahre später machte Stevie Wonder daraus mit deutlich mehr Tempo seinen Welthit. Heute aber zurück zum Anfang, zurück auf Vinyl, jetzt mit Jean Dijon und For Once in My Life bei Schwarzwaldradio.

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8: Heute am Montag vom Norden bis in die Mitte teils kräftige Schauer und Gewitter mit Sturmböen. Im Süden ist es meist freundlicher, überwiegend trocken, 20 bis 27 Grad. Ein paar Temperaturen von unseren Wetterwächtern. Wolfgang aus Berlin meldet 16 Grad leicht bewölkt und Ulrike aus Krefeld 19 Grad und wolkig. Dann blicken wir morgen noch auf den Dienstag. Im Norden Schauer und vereinzelte Gewitter. In der Mitte und an den Alpen nur vereinzelt Schauer, sonst heiter bis wolkig und meist trocken. 20 bis 26 Grad.
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9: Ich bin Stefan Schütz. Der Sommer in diesem Jahr ist nach einer vorläufigen Auswertung der zweitwärmste, der in Deutschland jemals offiziell gemessen wurde. Das teilte der Deutsche Wetterdienst mit. Das voraussichtliche Temperaturmittel lag demnach bei 19,6 Grad. Es heißt, dass vermutlich nur der Jahrhundertsommer 2003 mit 19,7 Grad wärmer gewesen sei. Marina Falke von Greenpeace bei NTV sagte:
10: Es ist kein Ausreißsommer mehr, sondern die Klimakrise ist jetzt da. Trifft uns alle und trifft uns hart.
9: Nach den tödlichen Schüssen beim Techno-Festival Aarau Rave hat die Polizei einen Verdächtigen festgenommen. Das meldet die Kantonspolizei Aargau.

0: Es handelt sich um einen 43-Jährigen, heißt es. Bei den Schüssen in der Nacht zum Sonntag starb eine 22-jährige Italienerin. 4 Menschen wurden verletzt, darunter eine Deutsche. Das Motiv bleibt bisher unklar. ChatGPT, Reddit und Roblox müssen sich künftig an strengere EU-Regeln halten. Das hat die EU-Kommission mitgeteilt. Grund: Alle 3 Plattformen haben die Schwelle von durchschnittlich 45 Millionen Nutzern pro Monat überschritten. Damit gilt für sie das EU-Gesetz über digitale Dienste, etwa bei Kinder- und Jugendschutz und der Bekämpfung rechtswidriger Inhalte. Offenbar steigt der Glaube ausländischer Investoren in den Standort Deutschland. Nach Angaben des Instituts der deutschen Wirtschaft legten Unternehmen im vergangenen Jahr rund 86 Milliarden Euro an. Das sind 50% mehr als im Jahr davor. Insgesamt, so die Fachleute, stabilisieren sich die Auslandsinvestitionen. Mehr Geld kam aus Großbritannien, weniger aus den USA. Viel Geld für Schuhe ausgeben, das machen die Menschen in Deutschland immer seltener, wie das Handelsforschungsinstitut IFH Köln und die BBE Handelsberatung berichten. Den Experten und Expertinnen ist auch aufgefallen, dass vor allem Sandalen nicht mehr so gefragt sind wie früher. Das liege daran, dass viele im Sommer einfach lieber ihre Sneaker tragen.
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2: Und jetzt wird's gleich richtig königlich bei Schwarzwaldradio mit ABBA und Dancing Queen. Der Song hieß während der Arbeit zunächst Boogaloo und wurde später ABBAs einziger Nummer 1 Hit in den USA. Gleich die Geschichte hinter Dancing Queen nach 2 Songs.

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1: 31. August 1976. ABBA sind neu in den Charts mit Dancing Queen. Die Bandmitglieder Björn und Benny wollen im Sommer 1975 einen Song schreiben, der ein bisschen mehr Tanzrhythmus hat. Der Arbeitstitel? Boogaloo. Sie holen sich Inspiration aus dem Titel Rock Your Baby von George McRae. Und so entsteht ein Song, der sofort Hitpotenzial hat. Das sagt auch ABBA-Sängerin Agnetha. Manchmal weiß man nicht genau, ob ein Song es schafft, aber bei Dancing Queen war es ihr sofort klar. Dieser Song wird groß, erzählt sie. Und sie hat absolut recht. Dancing Queen wird in den USA, Schweden, Großbritannien und Deutschland zur Nummer 1 in den Singlecharts. In Deutschland hält sich die Nummer ganze 43 Wochen lang gelistet. Ein weiterer voller Erfolg in der Songreihe von ABBA. Und wer kann bei Dancing Queen schon stillsitzen? Es ist einfach ein richtig genialer Song. Und das Ziel, einen Song mit mehr Tanzrhythmus zu schreiben, das haben ABBA definitiv erreicht.

0: Unsere Hörer bei Schwarzwaldradio hören uns bundesweit über DAB Plus oder eben weltweit auch im Stream. Und jetzt springen wieder rein in den Sprinter. Und da kommt die Jukebox raus und mit einem tollen Titel von Queen, glaube ich.
1: Ja, also gut. Einen wunderschönen guten Tag. Stefan aus dem Sprinter. Another One Bites the Dust von Queen. Wunderschöne Grüße. Lasst euch den Montag nicht verderben. Bis dann. Ciao. Let's go.

0: Heute an diesem 31. August vor 50 Jahren gab es auch Musikgeschichte vor Gericht. George Harrison wurde wegen My Sweet Lord verurteilt. Das Gericht entschied, dass er He's So Fine von The Chiffrons unbewusst kopiert hatte. Das ist die Nummer von The Chiffrons, He's So Fine. Und Harrison selbst bestritt Absicht. Aber das Gericht sagte sinngemäß, naja, die Melodie war wohl im Hinterkopf gespeichert und kam beim Schreiben dann wieder raus. Also direkt hinterher zum Vergleich und plötzlich hört man den Song mit ganz anderen Ohren. Hier ist George Harrison und My Sweet Lord.
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0: Ich finde, das war doch mal schon ein guter Einstieg in diese neue Woche mit diesem Montag. Ich bin morgen wieder für Sie da ab 10.30 Uhr. Bleiben Sie uns treu. Jetzt kommt nämlich der Mann, der normalerweise mittwochs abends die Balladen auflegt. Benny.
1: Und ich könnte ihn immer drücken, wenn er da ist.
0: Also drücken wir den ganz fest. Der kommt jetzt nach mir. Haben Sie viel Spaß mit Benny Schnier. Ich wünsche Ihnen noch einen schönen Montag. Am Mikrofon war Jochen Kneifeld.

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Flash and the Pan und Hey St. Peter, Musik aus Australien. Dankeschön, lieber Jochen, das war wirklich sehr nett. Ja, es gibt nicht nur Musik aus Australien in den nächsten 4,5 Stunden, sondern eine bunte Mischung, möchte ich mal sagen. Also gehen wir mal gleich vom Anfang an hier von Australien nach Nordirland, genauer gesagt nach Belfast. Da wurde nämlich am 31. August 1945 Van Morrison geboren. Der Musiker, Sänger, Komponist erlangte ja als Leadsänger der Band Them weltweite Bekanntheiten. Ich sag nur Gloria oder It's All Over Now, Baby Blue, auch solo sehr erfolgreich. Und heute wird er 81 Jahre alt. Happy Birthday!

Wunderbar, die Los Lobos und La Bamba, gerade erst am vergangenen Samstag am Ammersee auf einer Hochzeitsfeier aufgelegt, wo ich als DJ gespielt habe. Ja, ist die Tanzfläche immer sofort voll. Toll, wenn man so eine Nummern hat, ne? So, ich habe vom Jochen einen Wunsch übergeben gekriegt, da habe ich allerdings kaum Informationen. Nur derjenige heißt Erwin anscheinend und ist ein Fan von Jimmy Bohorn. Das ist ja schon mal nicht schlecht. Der Junge hat ja ein paar ganz gute Sachen gemacht. Und man hat sich wohl auf einen Titel geeinigt. Und den spiele ich jetzt. Hier ist Spank.

0: hatte schon eine überragende Stimme, oder? Die unvergessene Tina Turner, Whatever You Want. Ja, jetzt haben wir 14 Uhr, knapp 50 Minuten. Da schalten wir mal ganz kurz in die Landeshauptstadt.
1: Hallo Benny, ich habe einen Musikwunsch. Wie wäre es denn heute mal mit Sting, Desert Rose? Er hat es gesungen mit dem Shake Mami. Wäre schön, wenn du den Song spielen könntest. Würde ich mich sehr freuen. Wünsche dir eine tolle Sendung. Grüße in den Schwarzwald. Wolfgang aus Berlin. Ciao, ciao.
0: Danke, lieber Wolfgang. Spiele ich natürlich sehr gerne. Tolle Nummer.

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8: Wettermelder Michael aus Pluwig in Rheinland-Pfalz meldet zeitweise Nieselregen und windig, 21 Grad, wechselnd bewölkt. Bei Doreen in Schwedt an der Oder in Brandenburg ist es ein bisschen wärmer, 25 Grad, leicht bewölkt. Und am schlechtesten hat es in meiner Liste hier die Jule erwischt in Bochum. Da hat es nämlich nur 19 Grad und es regnet. Heute tagsüber Sonne und Wolken. Im Süden und Südosten ist es länger trocken, sonst einige Schauer. In der Nordwesthälfte auch Gewitter. Der Wind, so weit ist noch nicht. Der Wind ist lebhaft. Wechselhaftes Wetter am Dienstag im Norden. Sonst neben Wolken länger Sonne.
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9: Ich bin Stefan Schütz. Dieser Sommer könnte der zweitwärmste werden, der in Deutschland jemals offiziell gemessen wurde. Das teilte der Deutsche Wetterdienst mit. Nur 2003 war es noch wärmer. Claudia Wächter berichtet.
10: Die Experten sagen, außergewöhnlich waren dieses Jahr vor allem die Extreme. Und sie sind sich sicher, eine solche Hitzewelle sei ohne den menschengemachten Klimawandel statistisch undenkbar. Zudem gab es tödliche Folgen. Knapp 16.000 Hitzetote gibt es bisher. Und dann sind da noch die enormen Schäden für Unternehmer und Landwirte.
9: Das Leben ist im Vergleich zum August vor einem Jahr um 2,9% teurer. Das liegt vor allem daran, dass im Jahresvergleich die Energiekosten deutlich höher sind und hier insbesondere Heizöl und Kraftstoffe. Bei den Lebensmitteln gab es nur vereinzelt größere Preissprünge. Spürbar teurer wurden Dienstleistungen in der häuslichen Alten- und Behindertenpflege. Nach den Schüssen bei einem Techno-Rave im Kanton Aargau hat die Schweizer Polizei einen Verdächtigen festgenommen. Es handelt sich um einen 43 Jahre alten Schweizer. Bei den Schüssen in der

0: zum Sonntag starb eine 22-jährige Italienerin. 4 Menschen im Alter von 24 bis 31 Jahren wurden verletzt, darunter eine Deutsche. Die Ermittler gehen inzwischen von einem Einzeltäter aus. Das Motiv ist noch unklar. Nach der Flutkatastrophe in Nepal sucht die Bundesregierung weiter nach vermissten Deutschen. Ein Sprecher des Auswärtigen Amts hat von einigen vermissten Landsleuten gesprochen, ohne genaue Zahlen zu nennen. Nepals Katastrophenschutz zählt inzwischen mehr als 900 Tote und fast 4.250 Vermisste, darunter mehr als 590 Ausländer. In China gelten zudem 3 Deutsche als vermisst. Deutsche Unternehmen wollen in diesem Jahr insgesamt mehr Geld für Klimaschutzmaßnahmen ausgeben. Allzu groß ist der Unterschied zwar nicht, fand das IFO-Institut heraus. Das hat aber auch einen Grund. Die Forscher sagen, wenn viel Geld in den Klimaschutz fließt, müssen die Kosten auf die Produkte umgelegt werden. Und das wiederum bringt Wettbewerbsnachteile gegenüber der Konkurrenz mit sich.
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She's a Modern Day Delilah. Das war Musik von Van Stevenson. 1981 kam das auf den Markt. Ja, schön, dass ihr dabei seid am Montagnachmittag. Freue mich, dass ich hier mal unter der Woche sitzen darf. Kommt ja nicht so oft.

vor. Schönes Gefühl. Heute ist ja ein besonderer Tag. Der Jochen hat in seiner Sendung auch schon was drüber gemacht, nämlich heute vor 75 Jahren, am 31. August 1951, hat damals die Deutsche Grammophon etwas vorgestellt, das unser aller Leben verändert hat, nämlich die erste Langspielplatte in Deutschland. 33 ein Drittel Umdrehungen pro Minute und plötzlich passte ein ganzes Konzert auf eine einzige Scheibe. Wer von euch erinnert sich noch an den Moment, als die erste eigene LP im Regal stand? Also Ben Stevenson war eine meiner, die bei mir im Regal standen. Und vielleicht wisst ihr auch noch, welche LP ihr am meisten geliebt habt und welche habt ihr selber am meisten aufgelegt. Würde mich interessieren. Schickt mir vielleicht eine WhatsApp unter 01 73 104 33 33 01 73 104 33 33. Welche LP habt ihr am meisten geliebt, wenn ihr eine gekauft habt damals? Und welche habt ihr auch am meisten aufgelegt?

0: 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Also das ist mal ein Versprechen, oder? Lou Rawls war das hier am Montagnachmittag bei Schwarzwaldradio. Ich hatte ja, ich glaube vor einer halben Stunde, einen Song von Tina Turner gespielt und der Bernd ist dadurch inspiriert worden.
1: Ja, hier ist der Bernd aus Zeitz. Ich habe gerade die Tina gehört. Ich würde auch gerne mal eins mit den Ike und Tina Turner. Satbush City Limits.

das große gelbe Taxi, also die gelben Taxis, die Yellow Cabs, die gibt's ja unter anderem in New York. Joni Mitchell hat diesen Song geschrieben, 1970 veröffentlicht, und das war eine neuere Version von den Counting Crows zusammen mit Vanessa Carlton. Der Gerd aus Bamberg hat, glaube ich, mit Sicherheit das Album In the Dutch Mountains von den Nits in seinem Plattenschrank stehen. Also davon gehe ich mal schwer aus. Und er hat sich was aus dieser LP gewünscht, nämlich den Titelsong.

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tut man nicht alles aus Liebe. Ne? The Things We Do For Love, das war Musik von 10cc, der Montagnachmittag hier bei Schwarzwaldradio. Und ich habe noch ein Geburtstagskind für euch, Patrick Nuo. Kennt ihn noch jemand? Schweizer Sänger aus Luzern. Ein Durchbruch gelang ihm, ja, glaube ich, 2003. Das Ding der Five Days aus dem Debütalbum Welcome to My Little Island. Er verlagerte seinen Lebensmittelpunkt vor einigen Jahren nach Los Angeles. Wir sagen Happy Birthday!

0: Ende 90ern war das ein Hit von White Town, Your Woman, der Montagnachmittag bei Schwarzwald Radio. Und ich habe viele Wünsche gekriegt und auch ein paar tolle LP-Cover zugeschickt bekommen. Machen wir erstmal hier. Hallo!
1: Hallo Benny, schön dich zu hören. Ich würde mich mal riesig freuen, wenn du mal was von Tommy Bolin spielen könntest. Der hatte ja auf dem letzten Studioalbum von Deep Purple vor der ersten großen Trennung auf dem Album Come Taste the Band als Ersatz für Ritchie Blackmore gespielt. Da ist diese wunderschöne Nummer Keep on Moving drauf. Oder halt mal was Solo von ihm. Savannah Woman ist eine wunderschöne Ballade von Tommy Bolin. Herzliche Grüße aus Köln, der Michael.
0: Ja, Michael, völlig richtig. Fantastischer Gitarrist Tommy Bolin. Hab auch schon mal was von ihm in meiner Balladensendung gespielt. Und auch diese Nummer hier habe ich in der Balladensendung gespielt. Deshalb kann ich sie jetzt auch hier in dieser Sendung mal vorstellen. Tolle Nummer, auch von Deep Purple. You keep on movin'.

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5: Bei Gino im schönen bayerischen Neubrunn zeigt das Thermometer 22 Grad, leicht bewölkt. Bei Heike in Potsdam, ja, 25 Grad, wechselnd bewölkt. Und Norbert aus Thalheim in Sachsen meldet Höchsttemperatur 21 Grad, zeitweise leichter Regen und windig. Und das passt so ein bisschen auch zu dem, ja, offiziellen Wetter heute. Tagsüber Sonne und Wolken, im Süden und Südosten ist es länger trocken, sonst einige Schauer. In der Nordwesthälfte auch Gewitter. Der Wind ist lebhaft. Wechselhaftes Wetter dann morgen im Norden, sonst neben Wolken länger Sonne.
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6: Ich bin Stefan Schütz. ChatGPT, Reddix und Roblox müssen sich künftig an strengere EU-Regeln halten. Die drei US-Plattformen fallen jetzt auch unter den Digital Service Act, weil sie monatlich mehr als 45 Millionen Nutzer haben. Das Gesetz schreibt unter anderem mehr Kinder- und Jugendschutz vor. Gegen andere Plattformen wie TikTok und X hat die EU auf dieser Grundlage bereits Millionenstrafen verhängt. Dieser Sommer ist vermutlich der zweitwärmste seit Beginn der Wetteraufzeichnungen. Das hat der Deutsche Wetterdienst mitgeteilt. Das Temperaturmittel liegt bei 19,6 Grad. Etwas wärmer war nur der Jahrhundertsommer 2003. Hitzetage über 30 und sogar über 35 Grad gab es laut DWD in beispielloser Häufigkeit. Ende Juni sind in Ostdeutschland zudem die Rekorde für den heißesten Tag und die wärmste Nacht übertroffen worden. Die Pflege von Menschen kostet Geld. Die Pflege immer mehr älterer Menschen entsprechend mehr. So belief sich das Defizit der Pflegeversicherung im ersten Halbjahr auf 770 Millionen Euro. Das teilte Verbandchef Blatt mit. Diana Kramer berichtet.
7: Die Ausgaben seien im Moment dreimal so hoch wie die Einnahmen, sagt der GKV-Chef. Schon für Oktober rechnen die Pflegekassen damit, dass das Geld nicht mehr reicht, um die Pflegeleistungen voll zu finanzieren. Das Ende der Fahnenstange ist erreicht, sagte Blatt. Hauptgrund sei die steigende Zahl an Menschen, die Leistungen zur Pflegeversicherung bekommen. Inzwischen seien das fast 6 Millionen Personen.
6: Nepal hat die Suche nach hunderten vermissten Arbeitern nach der Flutkatastrophe im Himalaya verstärkt. Viele werden in Tunneln zerstörter Wasserkraftanlagen vermutet. Laut Branchenverband sind fast 900 Beschäftigte nicht erreichbar. Seit der Flut vom vergangenen Mittwoch sind in Nepal und Tibet bereits mehr

0: als 900 Leichen gefunden worden. Rund 4.800 Menschen gelten weiter als vermisst. Spaniens linker Regierungschef Sanchez hat sich nochmal zu den Hintergründen des massenhaften Zustroms nach Ceuta geäußert. Ende Juli waren in kurzer Zeit etwa 80.000 Menschen von Marokko in die spanische Exklave gekommen. Sanchez warf jetzt Russland und Israel vor, den Ansturm mit Fake News und Social Media Kampagnen befeuert zu haben. Beide Regierungen nutzten das Thema Migration als Waffe. Dahinter steckten rechtsextreme Netzwerke.
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0: Das Rätsel, The Riddle, Nick Kershaw, übrigens ein sehr, sehr guter Gitarrist. Wer ihn mal live gesehen hat, der weiß, der hat einiges drauf auf seiner Gitarre. Ja, der Montagnachmittag hier bei Schwarzwald Radio und mein einziges Rätsel im Moment ist, was möchte der Harry aus dem Westerwald hören?
1: Hi, Benny. Wie wäre es denn mit dem Skript von Martine Isobra? Keith West.

Klasse Oldie von den Four Tops, Baby, I Need Your Lovin'. Ja, heute ist ja vor 75 Jahren, genau vor 75 Jahren, am 31. August 1951, ja, das erste Mal eine Langspielplatte in Deutschland vorgestellt worden von der Deutschen Grammophon. Und ich habe euch vorhin mal gefragt, welche LP habt ihr am meisten geliebt und vielleicht auch zu Hause am häufigsten aufgelegt? Da hat zum Beispiel der Andreas geschrieben aus Olching, Ortsteil Neuesting bei München in Oberbayern. Servus Benny, also von den LPs war es das rote Album von den Beatles. Ja, das mag ich auch sehr. Und Arrival von ABBA. Bei den Singles Fairy Tale von Dana und Dance Little Lady Dance von Tina Charles. Das ist auch klasse gewesen. Das habe ich auch sehr, sehr gemocht. Und wenn du das schon zu Hause gehört hast, dann spielen wir das jetzt doch mal.

Paul Abdul, Straight Up. Ja, der Montagnachmittag beim Schwarzwaldradio hat's in sich. Danke für eure ganz vielen WhatsApp-Nachrichten mit wirklich schönen Bildern, auch von LP-Covern.

0: Ich habe ja gefragt, was ist denn eure liebste LP gewesen? Heute vor 55 Jahren wurde ja damals die erste, das sind ja heute vor 75, jetzt aber schon mit der Zeit hier ein bisschen untertrieben, vor 75 Jahren wurde damals die erste LP in Deutschland vorgestellt und da gab es wirklich ein paar schöne Sachen, die von euch gekommen sind. Karl-Heinz, was war es bei dir?
1: Hallo, hier ist der Karl-Heinz aus Herne. Meine Lieblings-LP zu der damaligen Zeit aus den 70ern war Double Gold von Neil Diamond.
0: Ja, das stimmt. Das glaube ich, 73 kam das, glaube ich, raus. War ein Doppelalbum. Also zwei LPs damals in so einer extra großen Hülle. Und da war alles drauf, was ja richtig gut war von Neil Diamond, natürlich so ein Best-of-Album. Und da war auch dieser Titel zu finden hier, Solitary Man.

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Die Geschichte von Eddie, der sein Glück im Musikbusiness probiert hat, ja, hat alles nicht so wunderbar geklappt, wie man dann eigentlich gehört hat. Tom Petty and the Heartbreakers haben diese Geschichte erzählt. Into the Great Wide Open. So, Jimmy Jamison, Leadsänger der Rockbands Target und Cobra, bevor er dann 1984 bei Survivor als Leadsänger einstieg, nach deren Mega-Hit Eye of the Tiger. Größte Erfolge mit Survivor waren dann Burning Heart aus dem Film Rocking 4 und The Moment of Truth aus dem Film Karate Kid. Und er ist auch Co-Autor und Sänger von I'm Always Here, dem weltbekannten Titelsong der Kultserie Baywatch. Jimmy Jamison war leider nicht mehr unter uns. Er ist vor 12 Jahren im Alter von 63 Jahren gestorben.

0: The Wild Boys von Duran Duran aus Birmingham. Auch eine ganz fantastische Liveband übrigens. Anfang Oktober spielen sie in Norwegen und Schweden und am 5. Oktober kommen sie nach Hamburg. Ja, kann man vielleicht mal gucken, ob man da Tickets bekommt. Thema Lieblings-LP. Ja, mal gucken, was unser nächster Schwarzwald-Radio-Hörer dazu beitragen kann.
1: Ja, hallo, hier ist Robert aus Wörth am Rhein und ich musste lange überlegen, was meine Lieblingsplatte damals war. Jetzt ist mir eingefallen von Michelle Brown, So Many Men, So Little Time. Das habe ich als Endlosschleife tagelang gehört. Grüße aus Wörth.

0: glaube, das wird meine Röhre, oder? Leo Sayer, fantastisch. Long Tall Glasses, der Montagnachmittag im Schwarzwaldradio. Und wir waren vorhin ja und sind immer noch die ganze Zeit bis 19 Uhr, habe ich ja nur Sendung bei dem Thema Langspielplatte. Vor 75 Jahren kam die erste in Deutschland auf den Markt von der Deutschen Grammophon. Und da haben sich einige dazu gemeldet und bin wirklich überrascht, was da an tollen Geschichten kam und was ihr so alles im Schrank stehen hattet und vielleicht auch sogar noch habt. Lassen wir uns mal überraschen.
1: Hallo ihr Lieben, hier ist Achim. Ich habe eben gehört, Argentina Turner, Nightbush, City Limits. Es gibt aber da noch ein Pärchen aus dieser Zeit und zwar Sonny and Cher mit Little Man. Könntet ihr das spielen? Wäre klasse. Danke, tschüss.

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8: Wettermelder Horst aus Kreuztal-Ferndorf in Nordrhein-Westfalen wünscht allen einen schönen Feierabend und meldet 19 Grad wechselnd bewölkt. Karin aus Landau, Rheinland-Pfalz, 24,9 Grad, ganz genau, ziemlich windig, der Himmel teils dunkelgrau, Regen, Gewitter vermutlich demnächst. Und der Michael aus Olching meldet 26 Grad und sonnig. Ansonsten heute, ja, Sonne und Wolken, vielleicht auch einige Schauer, in der Nordwesthälfte auch Gewitter, lebhafter Wind, wechselhaftes Wetter dann auch morgen im Norden, sonst neben Wolken länger Sonne.
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9: Ich bin Stefan Schütz. Deutschland hat den zweitwärmsten Sommer seit 145 Jahren erlebt. Das zeigen vorläufige Daten des Deutschen Wetterdienstes. Der Mittelwert lag bei 19,6 Grad. Wärmer war es nur 2003. Beispiellos war in diesem Jahr die Häufigkeit der Hitzetage, wie es weiter hieß. Und einen neuen Deutschlandrekord meldete Möckern-Drewitz in Sachsen-Anhalt am 27. Juni mit einem Tageswert von 41,8 Grad. Für den KI-Bot ChatGPT, das riesige Online-Forum Reddit und die Spieleplattform Roblox gelten bald deutlich strengere EU-Regeln. Die drei Plattformen werden künftig genauer überprüft, was Kinder- und Jugendschutz und rechtswidrige Inhalte angeht. Dieter Ebeling berichtet.
10: Für diese Plattform gelten künftig die Vorschriften des EU Digital Services Act. Die haben schon TikTok, Facebook oder Instagram einigen Ärger bereitet. ChatGPT, Reddit und Roblox müssen also künftig darauf achten, dass dort keine Hassbotschaften oder Falschinformationen geteilt werden. Vor allem dürfen sie nichts tun, was eine Abhängigkeit junger Menschen, also eine Art Sucht, fördert.
9: Die Inflation in Deutschland ist im August erneut gestiegen auf 2,9%.

0: Prozent. Das hat das Statistische Bundesamt mitgeteilt. Hauptgrund sind gestiegene Ölpreise wegen des Iran-Kriegs. Auch Niedrigwasser am Rhein hat die Preise nach oben getrieben. Im Juli lag die Rate bei 2,8, im Juni bei 2,3%. Nach den Schüssen bei einem Techno-Rave im Schweizer Kanton Aargau hat die Polizei einen Verdächtigen festgenommen. Es handele sich um einen 43-jährigen Schweizer. Er wurde in der Nacht unter dringendem Tatverdacht festgenommen. Die Polizei geht inzwischen von einem Einzeltäter aus. Bei dem Angriff war eine 22-jährige Italienerin gestorben. 5 weitere Menschen wurden verletzt. Das Motiv ist unklar. Italiens Bevölkerung schrumpft laut Statistik bis 2050 um fast 4 Millionen Menschen. Von aktuell 58,9 Millionen sinkt die Einwohnerzahl auf 55 Millionen. Grund sind mehr Sterbefälle als Geburten. Zuwanderung kann das den Angaben nicht ausgleichen. Die Geburtenzahl war im vergangenen Jahr in Italien so niedrig wie noch nie seit Kriegsende.
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Rick Ocasek und seine Cars, Just What I Needed. Ja, welche LP habt ihr am meisten geliebt und am häufigsten auch vielleicht bei euch privat zu Hause aufgelegt? Der Roland.

aus Köln hat mir geschrieben. Tatsächlich drei. Love Drive von den Scorpions, Bat Out of Hell von Meatloaf und immer abends nachts beim Einschlafen Wish You Were Here von Pink Floyd. Aber weißt du was? Bat Out of Hell habe ich schon lange nicht mehr gehört.

0: Ja, den Applaus gibt's zurecht. Die 10,000 Maniacs Unplugged mit Because the Night, der tollen Nummer von Bruce Springsteen komponiert. Der Montagnachmittag bei Schwarzwald Radio und wir schauen jetzt mal in Petershagen vorbei.
1: Hier ist der Fred aus Petershagen. Ja, schön, dass du am Nachmittag auch mal da bist. Freue ich mich sehr. Tolle Lieder, die du spielst. Gerade Lou Rawls erinnerte mich so ein bisschen an Right Said Fred. Vielleicht kannst du ja von denen dann mal was spielen. Und ansonsten natürlich Tina Turner, Nottbush City Limit, Einsame Spitze. Super, klasse. Ja, weiter eine tolle Show und ich freue mich, bei euch weiter zuhören zu dürfen. Bis dann, ciao.
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0: Barry McGuire, The Eve of Destruction. Es gibt ja einige Menschen, nicht nur Prominente, die heute Geburtstag feiern. An dieser Stelle mal einen großen Gruß über die Ätherwellen vom Schwarzwaldradio an alle Geburtstagskinder. Lasst es euch gut gehen. Ich glaube, der Dirk aus Essen über Ruhr hatte auch noch eine Idee.
1: Hallo, lieber Benny. Ich hätte auch gerne einen Musikwunsch, und zwar Rage Heart von Frankie Goes to Hollywood, und zwar für einen ganz besonderen Hörer, und zwar den Uwe Karsten. Wir vermissen ihn und wir hoffen, dass er heute einen schönen Geburtstag feiert. Und ja, das würde ich mir für ihn wünschen und dass er bald wieder am Mikrofon mit der Lore sitzt. Liebe Grüße, der Dirk aus Zeitz. Ciao.
0: Ja, sehr gute Idee, Dirk.

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Ja, das ist ein Song von Bob Marley und seinen Wailers. Buffalo Soldier. Ja, die Buffalo Soldiers, das waren ja historisch gesehen ausschließlich afroamerikanische Einheiten der amerikanischen Armee, die nach dem afrikanischen Bürgerkrieg ab 1866 gegründet wurden. Und Bob Marley beleuchtet in seinem Lied so ein bisschen die bittere Ironie, dass kurz nach ihrer Befreiung aus der Sklaverei afroamerikanische Soldaten für ihre Interessen eines Staates kämpfen mussten, der sie zuvor noch unterdrückt hatte. Geburtstagskinder hatten wir heute schon ein paar und es gibt noch eins. Diese junge Dame gilt als Pionierin für weibliche Popstars, da sie ihre weltweiten Hits im Gegensatz zu vielen Zeitgenossen oder Genossinnen komplett selbst schrieb und produzierte. Mit ihrem Nummer 1 Hit Foolish Bee trug sie sich im Alter von nur 17 Jahren, unfassbar, als jüngste Künstlerin, der dies gelang, in das Guinness-Buch der Rekorde ein. Debbie Gibson hat heute Geburtstag, wird 56 Jahre alt und wir hören sie jetzt mit einem weiteren Hit, Electric Youth.

17.43 Uhr, Montagnachmittag bei Schwarzwaldradio. Das waren natürlich Level 42 und Something About You. Monja hat geschrieben, hallo, huhu, lieber Benny, ich wünsche mir von Paul Simon, You Can Call Me Al. Ja, dann nenne ich dich ab jetzt Al.

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9: Jetzt habe ich gerade gedacht, ich habe den Nikolaus gehört, bin völlig erschrocken. Ja, bei Heike und bei Frank aus Großbreitenbach in Thüringen ist das Wetter wechselnd bewölkt. Sehr windig, 19 Grad. Matthias aus Berlin meldet leicht bewölkte 25 Grad. Und die Katrin aus Machern in Sachsen 23 Grad und bedeckt. Heute Sonne und Wolken im Mix. Ja, im Südosten länger trocken. Einige Schauer können dabei sein. In der Nordwesthälfte auch Gewitter. Der Wind ist lebhaft. Morgen dann wechselhaftes Wetter im Norden. Sonst neben Wolken länger Sonne.
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10: Ich bin Stefan Schütz. Fußball-Superstar Lionel Messi hat seinen Rücktritt aus der argentinischen Nationalmannschaft erklärt. Der 39-Jährige verkündete seine Entscheidung via Social Media, 6 Wochen nach der 0:1-Pleite im WM-Endspiel gegen Spanien. 2022 krönte Messi seine Nationalmannschaftskarriere mit dem WM-Titel. Die Füllstände der Gasspeicher sind derzeit vergleichsweise niedrig und deswegen warnen die Grünen. Parteichefin Brandner sagte, das meiste LNG-Gas bezieht Deutschland aus den USA. Und was wäre, wenn US-Präsident Trump aus seiner Laune heraus den Flüssiggashahn zudreht?
11: Ich möchte denjenigen sehen, der seine Hand hebt und sagt, ich wette dagegen, das kann auf gar keinen Fall jemals passieren, dass Donald Trump auf so eine Idee kommt. Ich würde es auf jeden Fall nicht darauf ankommen lassen und würde unsere Energieversorgung nicht so stark abhängig machen von Donald Trump.
10: Die Bundesnetzagentur betont, dass die Gasversorgung in Deutschland stabil sei. Nepal hat die Suche nach hunderten vermissten Arbeitern nach der Flutkatastrophe im Himalaya verstärkt. Viele werden in Tunneln zerstörter Wasserkraftanlagen vermutet. Laut Branchenverband sind fast 900 Beschäftigte nicht erreichbar. Seit der Flut vom vergangenen Mittwoch sind in Nepal und Tibet bereits mehr als 900 Leichen gefunden worden. Rund 4.800 Menschen gelten weiter als vermisst. Die gesetzlichen Pflegekassen warnen vor einem enormen Defizit. Schon im Oktober würden die Mittel nicht mehr reichen, um alle Pflegeleistungen zu finanzieren, so der Vorstandsvorsitzende des Spitzenverbandes Blatt. Bis Jahresende sagt er ein Gesamtdefizit von 500 Millionen Euro voraus. Die Bundesregierung plant eine Pflegereform, um die Kosten in den Griff zu kriegen. Nach dem Fährunglück vor Zypern haben die Ermittlungen zur Ursache begonnen. Die Fähre war nach dem Auslaufen aus einem Hafen vollgelaufen, gekippt und gekentert. Fluchtwege sollen verschlossen gewesen sein. Kapitän und Crew sind von Bord geflüchtet und wenige Stunden später festgenommen worden. Von 267 Menschen an Bord sind 8 tot, 20 werden noch vermisst.
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Einfach phänomenal. All along the Watchtower von Jimi Hendrix. 18:07. Wir haben noch knapp 53 Minuten hier am Montagnachmittag zusammen. Unser Schwarzwaldhörer Meinolf hockt immer noch in Costa Rica. Da ist es jetzt 10:07 am Vormittag. Temperaturen um die Uhrzeit in Costa Rica, glaube ich, zwischen 24 und 26 Grad im Moment. Und ja, hat sich was gewünscht. Verstehe nicht ganz, wieso. Looking for the summer. Das müsstest du doch eigentlich ein ganzes Jahr haben.

0: Immer noch absolut genial. Wahnsinn, wie lange das schon wieder her ist. Im November 1979 wurde das damals als Single veröffentlicht. Pink Floyd, Another Brick in the Wall. Hallo.
1: Hey Benny, der Stefan aus Leipzig in der Leitung. Heute mal mit Sprachnachricht und nicht an einem Sonntag. Wie wäre es denn mit Orchestral Maneuvers in the Dark und Made of Orleans? OMD für die, die sich die Zunge nicht brechen wollen.

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Album. Eine Legende ist auch das letzte musikalische Geburtstagskind des heutigen Tages in meiner Sendung. Rudolf Schenker, ja, der deutsche Gitarrist, Songschreiber, Bandleader der Scorpions, wird heute 78 Jahre alt. Er gründete 1965 die Gruppe in Hannover. Seine Gitarre, die Gibson Flying V, wurde zum Markenzeichen. Letztes Jahr hat die Gruppe ja 60-jähriges Jubiläum gefeiert. Und ich habe mich gefragt, haben die Jungs eigentlich nie einen deutschsprachigen Titel veröffentlicht? Und weit gefehlt, sie haben. Und den hören wir uns jetzt an. Du bist so schmutzig, die Scorpions.

Kiss of Love, 18:41 Uhr und eine halbe Minute. Vor genau 75 Jahren, am 31. August 1951, hat die Deutsche Grammophon die erste Langspielplatte in Deutschland vorgestellt. Und ich hatte euch ja heute gefragt, welche LP habt ihr am meisten geliebt und vielleicht auch am öftesten oder am häufigsten aufgelegt. Der Jens hat dazu nochmal geschrieben. Hallo, hier ist der Jens aus Soltau. Also meine Lieblings-LP ist von 1970 und so oft gehört und wird immer noch gehört. Es ist Led Zeppelin 4, für mich ein Meisterwerk. Da hast du natürlich völlig recht, lieber Jens. 37 Millionen Mal wurde dieses Album verkauft. Die meistverkaufte LP von Led Zeppelin. Und ja, Black Dog war zum Beispiel drauf. Rock'n'Roll, Stairway to Heaven natürlich. Ich habe jetzt einen Song ausgesucht, der auch auf dem Album zu finden ist, der vielleicht nicht so oft im Radio gespielt wird, ist von Joni Mitchell inspiriert. Denn tatsächlich sind die beiden Hauptmusiker Jimmy Page, Robert Plant absolute Joni Mitchell-Fans gewesen. Und deshalb klingt das auch ein bisschen folkig. Hier ist Going to California.

Das war noch ein Musikwunsch von Petra aus Singen, Shy Coltrane, Thunder and Lightning, was von meiner Seite. Danke für die vielen, vielen WhatsApp mit euren Lieblings-LPs. Gleich gibt es hier die Uwe Carsten Show, und zwar mit dem Thema Songs übers Fernsehen. Wir können uns morgen wieder hören zwischen 14.30 Uhr und 19 Uhr. Und der letzte Titel in der Show ist aus der Lieblings-LP von Claudia aus Witten. Sie hat geschrieben, in den 80ern habe ich sie gekauft und ich liebe sie nach wie vor und höre sie bis heute. Tears for Fears, Songs from a Big Chair. Dann hören wir uns doch da noch einen Song draus an. Schönen Abend euch!

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9: Wettermelderin Helga aus Vildeshardt in Baden-Württemberg meldet 23 Grad, wechselnd bewölkt. Ihre Prognose, es regnet wahrscheinlich bald.

0: Petra aus Mittenwalde schreibt, leicht bedeckt und ab und zu regnet es ein paar Tropfen. Ansonsten ist es schön warm. Allerdings hat zum Abend hin jetzt etwas der Wind zugelegt. 23 Grad, leicht bewölkt. Und Angelika aus Hürup in Schleswig-Holstein, da ist es schon ein bisschen frischer, 17 Grad, wechselnd bewölkt. Ansonsten heute Sonne und Wolken, einige Schauer sind auch dabei in der Nordwesthälfte. Auch Gewitter, der Wind weiterhin lebhaft, wechselhaftes Wetter am morgigen Dienstag im Norden, sonst neben Wolken länger Sonne.
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2: Ich bin Moritz Einzel. Die gesetzlichen Pflegekassen warnen vor einem enormen Defizit. Schon im Oktober würden die Mittel nicht mehr reichen, um alle Pflegeleistungen zu finanzieren, so der Vorstandsvorsitzende des Spitzenverbandes Blatt. Er zog keine gute Bilanz des ersten Halbjahres.
3: Die Ausgaben sind im Vergleich zum Vorjahreszeitraum um 11% gestiegen, während die Beitragseinnahmen nur um 3,9% gestiegen sind. Und wenn Ausgaben dreimal so stark steigen wie Einnahmen, dann ist das immer ein Problem.
2: Bis zum Jahresende sagt Blatt ein Defizit von 500 Millionen Euro voraus und das trotz eines Milliardendarlehens. Die Inflation in Deutschland ist im August erneut gestiegen auf 2,9%. Das hat das Statistische Bundesamt mitgeteilt. Hauptgrund sind gestiegene Ölpreise wegen des Iran-Kriegs. Auch Niedrigwasser im Rhein hat die Preise nach oben getrieben. Im Juli lag die Rate bei 2,8, im Juni bei 2,3%. 5 Tage nach dem Absturz eines Schulungsflugzeugs ist das Wrack aus den Tiefen des Attersees in Österreich geborgen worden. Spezialtaucher holten nun auch die Leichen eines 24-jährigen Fluglehrers und seiner 19-jährigen Schülerin an die Oberfläche. Beide sollen aus Deutschland stammen. Superstar Lionel Messi hat seine Karriere in der argentinischen Fußballnationalmannschaft für beendet erklärt. In einem emotionalen Statement in den sozialen Medien schrieb der 39-Jährige, die Entscheidung tue ihm in der Seele weh, es sei aber an der Zeit dafür. Messi bestritt 207 Länderspiele und erzielte 125 Tore. 2022 wurde er mit Argentinien Weltmeister. Die Titelverteidigung glückte im Juli in den USA knapp nicht. Das verlorene WM-Finale gegen Spanien war Messis letztes Länderspiel für Argentinien. Für seinen Verein Inter Miami wird er weiterhin auflaufen.
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5: Einen recht schönen guten Abend, meine Damen und Herren. Ich begrüße Sie recht herzlich zu unserem heutigen Fernsehprogramm und wünsche Ihnen einen recht guten Empfang.
6: In diesem Sinne, Nina Hagen hat alles gesagt. Hallo zur Show. Es geht eine Stunde lang ums Fernsehen, also Songs übers Fernsehen.

Das ist mal ein angemessener Start heute mit Nina Hagen und dem legendären TV-Glotzer. Eine Stunde lang geht es um Songs zum Thema Fernsehen. Also nicht um irgendwie Titelmelodien, sondern tatsächlich um Popmusik, wo das Fernsehen in irgendeiner Weise eine Rolle gespielt hat. Natürlich mit Genesis, Turn It On Again, beginnt mit den Worten All I Need Is A TV Show. Da geht es darum, wie fiktive Personen und Serien Teil unseres Lebens sind. Es kommt uns vor, als gäbe es sie wirklich und man leidet mit denen und vergisst irgendwann, dass Helga Beimer in Wirklichkeit keine Spiegeleier anbrennen lässt. Sehr frei interpretiert, ja. Duke war auch das erste Album, wo sich Genesis so ein bisschen transformiert haben. Vom Progressive Rock Theater zur Mainstream Radioband. Zum kalkulierten Phil Collins Sound. Turn It On Again von Genesis und danach Basia mit Primetime TV. Das war früher die Sängerin von Matt Bianco und die hatte dann 1987 diesen Song.

Songs rund ums Fernsehen eine Stunde lang und Sun Always Shines on TV, natürlich von A-ha. Die drei von A-ha saßen in einem Hotel in London und es regnete den ganzen Tag wie aus Kübeln, klar, London halt. Und der Typ im Wetterbericht im Fernsehen sagte, it's a rainy day, but as always, the sun always shines on TV. Und im Song geht's eben auch um die Macht des Fernsehens und die Art, wie Fernsehen das Leben darstellt. Dann haben wir noch Coffee and Tea von Blur, da geht's um einen Alkoholiker, der abgestürzt ist und andere Menschen nicht erträgt und zu Hause alleine säuft. Einer der letzten großen Hits von Blur, das Video mit dieser animierten Milchtüte, die den Sänger der Band sucht.

0: Heute habt ihr Fernsehverbot, heute hören wir Radio. Es geht ja ums Fernsehen in dieser Stunde. Vor 30 Jahren wurden in Peking blutige Demos niedergeschlagen und im chinesischen Fernsehen wurde deutlich gezeigt, wie da eine Frau zu Tode geprügelt wurde. Und Roger Waters von Pink Floyd hat daraus einen Song gemacht, weil er diesem Massenmedium Fernsehen da eine positive Bedeutung einräumt. Die Frau sei die einzige von 50 Millionen, die uns helfen kann, frei zu sein, weil sie im Fernsehen gestorben ist. Watching TV, Roger Waters an der 12-seitigen Gitarre und auf dem Album hat er nur die Besten der Besten ins Studio gezerrt. Steve Lukather und Jeff Porcaro von Toto, Jeff Beck war dabei und der Typ, der da bei dem Song im Refrain singt, ist Don Henley von den Eagles.
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unserer Playlist heute nur Songs rund ums Thema Fernsehen. Tom Petty hatte einen lustigen Abend mit Bob Dylan. Nebenher lief der Fernseher und sie machten sich so ein bisschen lustig über Pseudopromis und Ereignisse, die nur durch konstante Medienpräsenz ständig in aller Munde sind. Und dann haben sie spontane Liste gemacht mit diesen Begriffen, Leute und Phänomene aus dem Fernsehprogramm, die es eigentlich nicht wert sind, dass man sich im Real Life mit ihnen befasst. Jammin' Me von Tom Petty. Bruce Springsteen hat ein Phänomen beschrieben, das wir alle kennen. Zig Fernsehkanäle und wir zappen uns durch. Nirgendwo läuft was Gescheites. 57 Channels and nothing on. Kennen wir alle. Oft bleibt man dann, wenn überall nichts kommt, zur Berieselung beim Home-Shopping-Sender hängen. Ja? Wartet gespannt, wie viele Gemüsehobel noch auf Lager sind.

Es geht um die gute alte lineare Glotze heute, um Songs übers Fernsehen. Gregor Hahnenkamp aus Bad Münstereifel meint, hey, Trans X Living on Video würde doch gut zum Thema passen. Warum nicht? Ich werde einen Teufel tun und mich mit einem Hörer anlegen, der sich kreativ mit seinem Radioprogramm auseinandersetzt in Zeiten von Dudelfunk

so viele Songs, die sich gezielt mit dem Fernsehen befassen, habe ich gar nicht gefunden, wenn ich ehrlich bin in der Recherche. Deswegen gibt es jetzt auch einfach mal eine Maxi-Single, um das ein bisschen zu straffen. Nein, in erster Linie, weil das eine gute Maxi-Single ist. Dallas, Dan McLean, Tom and Jerry, Daffy Duck, Rambo, das A-Team. Was verbinden wir mit diesem 80er-Jahre-Fernsehkult? Natürlich den Song Hey Matthew von Karel Fialka. Ein 6-Jähriger wird gefragt, was er später mal werden wolle, und als Antwort kommt Soldat, Polizist, Arzt, Pilot. Eben die Helden der Fernsehserien, die er guckt. Der letzte Satz heißt, es ist doch alles nur ein Spiel, hoffe ich. Wenn ihr zu Hause einen Sohn habt, der den halben Tag Call of Duty zockt, werdet ihr ihm mit Dallas und dem A-Team sehr wahrscheinlich nicht mal ein müdes oder verstörendes Lächeln abverlangen können. Die Maxi

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2: Ich bin Moritz Einzel. Bundeskanzler Merz ist nach Quedlinburg im Harz gereist. Dort unterstützt er den Wahlkampf von CDU-Ministerpräsident Schulze kurz vor der Landtagswahl am Sonntag in Sachsen-Anhalt. In Umfragen liegt die AfD in dem Bundesland klar vorne und kämpft um eine absolute Mehrheit. Vor diesem Hintergrund betonte Merz:
3: Sachsen-Anhalt darf kein Experimentierfeld für Wutbürger werden. Das geht am Ende zulasten der Menschen in Sachsen-Anhalt.
2: Zuvor war Merz auch schon in Kühlungsborn in Mecklenburg-Vorpommern und erntete dort von Gegnern Pfiffe. In Mecklenburg-Vorpommern wird am 20. September gewählt. Die gesetzliche Pflegeversicherung schlägt Alarm. Von Alarmstufe Rot. Bei den Finanzproblemen hat der Chef des zuständigen GKV-Spitzenverbandes Blatt gesprochen.
4: Nach unseren Berechnungen werden die Mittel der Pflegeversicherung voraussichtlich im Oktober aufgebraucht sein. Dann ist das Ende der Fahnenstange erreicht. Und die Einnahmen werden nicht mehr vollständig reichen, um die Pflegeleistungen voll zu finanzieren.
2: Blatt forderte die Bundesregierung auf, ihre geplante Pflegereform schnell anzugehen, die Kassen aber auch kurzfristig zu unterstützen. Die norwegische Königsfamilie hat den Sarg des verstorbenen Königs Harald in einer Prozession durch das königliche Schloss begleitet. Anschließend wurde der Sarg in der Schlosskapelle aufgebahrt. Dort können die Norwegerinnen und Norweger in den kommenden Tagen persönlich Abschied nehmen. König Harald V. war am Freitag im Alter von 89 Jahren gestorben. Es ist eine Zeitenwende im Weltfußball. Superstar Lionel Messi hat mit 39 Jahren seinen Rücktritt aus der argentinischen Nationalmannschaft erklärt. Der achtmalige Weltfußballer verkündete seine Entscheidung via Social Media 6 Wochen nach der Niederlage im WM-Endspiel gegen Spanien. 2022 hatte Messi seine Nationalmannschaftskarriere mit dem WM-Titel in Katar gekrönt.
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1: Wir haben einen super Tag hier im Schwarzwald gehabt. 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
7: Ich bin Moritz Einzel. Bundeskanzler Merz ist nach Sachsen-Anhalt gereist, um CDU-Ministerpräsident Schulze im Wahlkampf zu unterstützen. Bei einem Besuch in Quedlinburg warnte Merz erneut eindringlich vor den Folgen einer möglichen AfD-Regierung für die wirtschaftliche Entwicklung Sachsen-Anhalts.
8: Und ich will das auch ausdrücklich sagen, es gibt zu den Wählerinnen und Wählern in Sachsen-Anhalt keine Brandmauer. Ich möchte diese Wählerinnen und Wähler

0: Fehler gewinnen und wenn sie verloren gegangen sind, auch zurückgewinnen. Weil meine feste Überzeugung ist, dass wir etwas anzubieten haben und dass wir auch etwas vorzuweisen haben.
1: Sachsen-Anhalt dürfe kein Experimentierfeld für Wutbürger werden, so Merz. In dem Bundesland ist am Sonntag Landtagswahl. Die Finanznot der Pflegeversicherung wird immer größer. Es herrsche Alarmstufe Rot, so der Vorstandschef des Spitzenverbandes der gesetzlichen Krankenkassen Blatt.
2: Die Pflegeversicherung wird bis Jahresende nochmals schätzungsweise eine 500 Millionen Euro brauchen, um stabil aufgestellt zu sein.
1: Schon im Oktober könnten die Einnahmen nicht mehr reichen, um alle Leistungen zu finanzieren, so Blatt. Deutschland hat den zweitwärmsten Sommer seit Beginn der Aufzeichnungen erlebt. Das zeigen vorläufige Daten des Deutschen Wetterdienstes. Der Mittelwert lag bei 19,6 Grad, wärmer war es nur 2003. Beispiellos war in diesem Jahr die Häufigkeit der Hitzetage, wie es weiter hieß. Und einen neuen Deutschlandrekord meldete Möckern-Drewitz in Sachsen-Anhalt am 27. Juni mit einem Tageswert von 41,8 Grad. Lionel Messi hat seinen Rücktritt aus der argentinischen Fußballnationalmannschaft bekannt gegeben. Der 39-jährige Superstar postete dazu ein Video in den sozialen Netzwerken. Argentinien war im Finale der Weltmeisterschaft vor 6 Wochen Spanien mit 0:1 nach Verlängerung unterlegen. Das war Messis letztes Länderspiel. Er wurde aber bereits 2022 Weltmeister.
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1: Wir haben gesucht, Urlaub mit Hund im Schwarzwald, kann ich nur empfehlen. Ist da oben irgendwie ein Naturschutzpark, den wir besuchen, Baden-Baden, Straßburg. Freudenstadt waren wir auch, hat uns auch gut gefallen. Also wir haben hier bis jetzt richtig gut gegessen im Urlaub, schmeckt's

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4: Ich bin Katrin Steinberger. Bundeskanzler Merz hat erneut eindringlich vor einer möglichen AfD-Regierung in Sachsen-Anhalt gewarnt. Bei einem Wahlkampfbesuch in Quedlinburg sagte Merz, Sachsen-Anhalt dürfe kein Experimentierfeld für Wutbürger werden.
5: Wenn dieses Land nicht mehr regierbar ist und wenn da möglicherweise die absolute Mehrheit einer rechtspopulistischen Partei am nächsten Montag feststehen sollte, dann werden internationale Investoren es sich dreimal überlegen, ob sie noch in Sachsen-Anhalt investieren.
4: Merz zeigte sich zuversichtlich, dass die CDU um Ministerpräsident Schulze bis zur Landtagswahl am Sonntag noch aufholen kann. Die Inflation in Deutschland ist im August wieder gestiegen auf 2,9%. Das hat das Statistische Bundesamt mitgeteilt. Hauptgrund sind gestiegene Ölpreise wegen des Iran-Krieges. Auch Niedrigwasser am Rhein hat die Preise nach oben getrieben. Die norwegische Königsfamilie hat den Sarg des verstorbenen Königs Harald in einer Prozession durch das königliche Schloss begleitet. Anschließend wurde der Sarg in der Schlosskapelle aufgebahrt. Dort können die Norwegerinnen und Norweger in den kommenden Tagen persönlich Abschied nehmen.

0: König Harald V. war am Freitag im Alter von 89 Jahren gestorben. Fußball-Superstar Lionel Messi hat seinen Rücktritt aus der argentinischen Nationalmannschaft erklärt. Der 39-Jährige verkündete seine Entscheidung via Social Media 6 Wochen nach der 0:1 Niederlage nach Verlängerung im WM-Finale gegen Spanien. Moritz Einzel berichtet.
1: Es sei eine Entscheidung, die ihm tief im Inneren wehtue, schrieb Messi in einem emotionalen Statement. Aber er verstehe, dass die Zeit für seinen Rücktritt aus der Albiceleste gekommen sei. Bereits 2022 hatte Messi seine Nationalmannschaftskarriere mit dem WM-Titel für Argentinien gekrönt. Die Titelverteidigung gelang dieses Jahr zwar knapp nicht, dennoch bewies Messi mit 8 Toren beim Weltturnier in Nordamerika noch einmal seine außergewöhnlichen Qualitäten.

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1: 31. August 1976. ABBA sind neu in den Charts mit Dancing Queen. Die Bandmitglieder Björn und Benny wollen im Sommer 1975 einen Song schreiben, der ein bisschen mehr Tanzrhythmus hat. Der Arbeitstitel? Boogaloo. Sie holen sich Inspiration aus dem Titel Rock Your Baby von George McRae. Und so entsteht ein Song, der sofort Hitpotenzial hat. Das sagt auch ABBA-Sängerin Agnetha. Manchmal weiß man nicht genau, ob ein Song es schafft, aber bei Dancing Queen war es ihr sofort klar. Dieser Song wird groß, erzählt sie. Und sie hat absolut recht. Dancing Queen wird in den USA, Schweden, Großbritannien und Deutschland zur Nummer 1 in den Singlecharts. In Deutschland hält sich die Nummer ganze 43 Wochen lang gelistet. Ein weiterer voller Erfolg in der Songreihe von ABBA. Und wer kann bei Dancing Queen schon stillsitzen? Es ist einfach ein richtig genialer Song. Und das Ziel, einen Song mit mehr Tanzrhythmus zu schreiben, das haben ABBA definitiv erreicht.

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3: Ich bin Katrin Steinberger. Der Digitalpakt 2.0 startet. Bundesbildungsministerin Prien hat die Vereinbarung unterschrieben. In den nächsten 5 Jahren gibt es 5 Milliarden Euro für die digitale Ausstattung der Schulen. Bund und Länder teilen sich die Kosten. Bezahlt werden zum Beispiel WLAN, Computer, Tablets, Schulserver und Lernplattformen. Auch die Fortbildung der Lehrkräfte wird gefördert. Die gesetzliche Pflegeversicherung schlägt Alarm. Von Alarmstufe Rot bei den Finanzproblemen hat der Chef des zuständigen GKV-Spitzenverbands Blatt gesprochen.
4: Nach unseren Berechnungen werden die Mittel der Pflegeversicherung voraussichtlich im Oktober aufgebraucht sein. Dann ist das Ende der Fahnenstange erreicht. Und die Einnahmen werden nicht mehr vollständig reichen, um die Pflegeleistungen voll zu finanzieren.
3: Blatt forderte die Bundesregierung auf, ihre geplante Pflegereform schnell anzugehen, die Kassen aber auch kurzfristig zu unterstützen. Deutschland hat den zweitwärmsten Sommer seit Beginn der Aufzeichnung erlebt. Das zeigen vorläufige Daten des Deutschen Wetterdienstes. Der Mittelwert lag bei 19,6 Grad. Wärmer war es nur 2003. Besonders waren in diesem Jahr die vielen Hitzetage, wie es weiter hieß. Und einen neuen Deutschlandrekord meldete Möckern-Drewitz in Sachsen-Anhalt am 27. Juni mit einem Tageswert von 41,8 Grad. Uli Hoeneß freut sich auf das erste Treffen mit Fußball-Bundestrainer Jürgen Klopp. Der Ehrenpräsident des FC Bayern hat sich mit dem neuen Coach der deutschen Elf verabredet. Für Hoeneß ist er die beste Lösung. Er hofft, dass Klopp die Vorschusslorbeeren auch erfüllt. In Hamburg wurde Hoeneß bei den Sportbild Awards für sein Lebenswerk geehrt.
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7: Ich bin Katrin Steinberger. Weltweit gibt es aktuell massive Probleme beim Microsoft Outlook und Microsoft 365. Millionen E-Mails kommen nicht an oder lassen sich nicht versenden. Logins schlagen fehl, Postfächer frieren ein. Ursache ist ein Fehler in der Cloud-Infrastruktur von Exchange Online. Nutzer sollen nichts umstellen und abwarten, raten Experten. Microsoft spielt gerade Updates aus, um das Problem zu beheben. Es war kein leichter Tag für Bundeskanzler Merz. Bei seinem ersten Wahlkampfauftritt in Ostdeutschland ist er teilweise ausgepfiffen und beschimpft worden. Passanten in Kühlungsborn bezeichneten ihn unter anderem als Pinocchio. Ronny Thorau hat die Einzelheiten.
8: Angesichts der schlechten Wahlumfragen aus Sicht der CDU und auch seiner persönlichen schlechten Beliebtheitswerte kommen die Pfiffe und Beleidigungen für Kanzler Merz nicht überraschend. Merz absolviert bisher auch eher kleinere Auftritte im Osten. Wohl auch, weil größere Auftritte den Spitzenkandidaten seiner Partei gar nicht so recht wären. Die CDU-Kandidaten distanzieren sich in ihrem Wahlkampf teilweise demonstrativ von der Berliner Regierungspolitik.
7: In Lissabon wird der Elevador de Gloria komplett neu gebaut. Die alte Standseilbahn in Portugals Hauptstadt bleibt nach dem schweren Unfall mit 16 Toten stillgelegt. Die Stadt plant stattdessen ein modernes, sicheres System am gleichen historischen Ort. Die Ausschreibungen sollen nächstes Jahr starten. 2029 soll die neue Bahn dann wieder fahren. Es ist eine Zeitenwende im Weltfußball. Superstar Lionel Messi hat mit 39 Jahren seinen Rücktritt aus der argentinischen Nationalmannschaft erklärt. Der 8-malige Weltmeister verkündete seine Entscheidung via Social Media 6 Wochen nach der Niederlage im WM-Endspiel gegen Spanien. 2022 hatte Messi seine Nationalmannschaftskarriere mit dem WM-Titel in Katar gekrönt.
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1: Ich bin Katrin Steinberger. Millionen Microsoft-User können aktuell ihre E-Mails nicht checken. Betroffen davon sind Unternehmen, aber auch private User. Microsoft hat Probleme beim Senden und Empfangen von E-Mails schon bestätigt. Innerhalb kurzer Zeit sind am Abend zehntausende Beschwerden auf Störungsportalen im Netz eingegangen. IT-Experten raten betroffenen Usern, lokale Einstellungen am Computer unverändert zu lassen. Wann weltweit wieder alles funktioniert, ist noch unklar. Die Geldsorgen bei Eltern in Deutschland nehmen zu. 27% fürchten, bald nicht mehr genug für die wichtigsten Dinge wie Essen oder Heizen zu haben. Vor einem Jahr waren es laut einer Umfrage von Save the Children noch 15%. Viele müssen bei Hobbys, Ausflügen oder Urlaub sparen. 83% wünschen sich entschiedenere Maßnahmen der Politik gegen Kinderarmut. Abnehmspritzen gibt es bei uns in Deutschland schon länger, ab heute auch als Pille in unseren Apotheken. Für die einen revolutionär, andere warnen vor dubiosen Anbietern. Claudia Wächter, kann sich die jeder einfach so kaufen?
2: Nee, so einfach.

0: geht's nicht. Man braucht schon ein Rezept. Und die Behörden, die empfehlen die Pille auch nur für Erwachsene, also für über 18-Jährige, die Adipositas haben oder eben auch Übergewicht. Und wer abnehmen will, der muss das Medikament auch selbst zahlen. Und ganz billig ist das definitiv nicht.
1: Tennis-Superstar Carlos Alcaraz hat bei seinem Comeback einen souveränen Sieg hingelegt. Nach einer längeren Verletzungspause hat er sein Erstrundenspiel bei den US Open gegen den Russen Roman Zafiulin mit 6:4, 6:4 und 6:4 gewonnen. Für den Spanier war es das erste Spiel nach mehr als 4 Monaten. Wegen einer Blessur am Handgelenk musste er länger aussetzen. Alexander Zverev muss morgen in Runde 1 gegen den Italiener Lorenzo Sonego ran.
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1: Hallo aus Deutschlands schönster Genießerecke und größtem Mittelgebirge, dem Schwarzwald. Mein Name? Zara Roth. Ich lebe da, wo andere Urlaub machen und nehme euch mit auf meine Touren. Visit Black Forest ist der Podcast für alle, die den Schwarzwald kennen und lieben und vielleicht trotzdem noch nicht jeden der 11.100 Quadratmeter dieser wunderschönen Ferienregion entdeckt haben. Das hier ist eure Reiseinspiration in etwa 20 Minuten.
2: Störe haben eine Lebenserwartung 80, 90, 100 Jahre.
3: Wow, ja. wie so ein

0: ich sag mal,
1: Wummer.
2: So viel Fisch, wie man fängt, darf man nachher auch mitnehmen. Einer geht da mit 10 Fischen nach Hause, einer mit 20, einer mit 30 und einer geht auch mal mit 0 nach Hause. Das kann vorkommen. Das ist Angeln, das ist so. Das ist einfach so die Challenge.
3: Diese Folge spielt sich ab zwischen Tannen und Forellen. Angeln ist eine richtig tolle Art, um runterzukommen vom Alltagsstress und mal richtig abzuschalten. Das geht im Schwarzwald an Bergseen, an Flüssen und in Angelparks. In Angel was? Jawohl. Und einen davon besuche ich in dieser Folge. Los geht's. Hoch oben im Norden des Schwarzwalds zwischen Nagold und Freudenstadt liegt Altensteig. Das Städtchen ist im Landkreis Calw. Calw kennt ihr aus der Podcast-Folge über Hermann Hesse. Die Altstadt von Altensteig ist der feuchte Traum jedes japanischen Touristen. Mit dem unter Denkmalschutz stehenden Fachwerk-Ensemble mit dem Besten aus dem 15., 16., 17. und 18. Jahrhundert und nichts von heute. Über den Dächern der Altstadt ragt das Altensteiger Schloss. Und draußen im Wald kann man nicht nur den Kuckuck rufen hören, sondern draußen im Zinsbachtal, da kann man auch angeln. Und zwar im Fischhaus und Angelpark Letscher. Betrieben in dritter Generation von der Familie Letscher. Genauer gesagt von den Geschwistern Nico, Nadine und Jan. Und mit Jan sind wir jetzt verabredet.
4: Okay, Fischhaus Letscher, ein großer Parkplatz mitten im Wald. Hier fließen Bächle, hier sind mehrere Teiche. Ich glaube auch mit unterschiedlichen Fischen drin. Dann ist ein Angelshop im Eingangsbereich und natürlich auch ein Imbiss. Also es riecht auch sehr gut nach gebratenem Fisch. Überall sieht man Leute mit gelben Eimerchen und Angeln an den Teichen rumsitzen. Man sieht die Fische auch ganz gut. Und es ist wirklich mitten in schönster Natur. Hier sehe ich jetzt Regenbogenforellen. Die kann man sich jetzt hier selber fangen. Wow. Wunderschöne Natur. Bin ganz gespannt, was der Chef mir jetzt hier erzählt über die Tiere.
2: Ja, Letscher, einen wunderschönen guten Tag.
4: Freut mich, das ist ja wunderschön bei euch.
2: Ja. Und hier arbeiten wir jeden Tag in der Idylle, oder?
4: Wahnsinn, wie ist es im Winter hier?
2: Auch schön, aber kalt.
4: Aber habt ihr da offen?
2: Jeden Tag. Ja, also wir haben 2 Ruhetage im Jahr.
4: Wann?
2: 25. Dezember und 1. Januar. Da haben wir zu.
4: Verrückt.
2: Oder?
3: Fleißig, die Letschers. Das ganze Business gibt es dank Opa Letscher, der sich die Anlage für einen schmalen Taler Ende der 80er Jahre eigentlich als Altersruhesitz gekauft hatte. Aber dann kam alles anders.
2: Schön Wasser drumherum und dann wohnen im Wald und so. Und dann ist mein Vater nach Feierabend immer mit seinem Laschwägelchen und mit seinem Minibagger hergekommen und hat quasi die Wege schön gemacht und hat dann so vor sich hingearbeitet und hat dann irgendwann mal sich ein Buch gekauft, wo drin im Prinzip heutzutage würde man sagen, Fischzüchten für Dummies. Ne? Also so, weil er gedacht hat, Mensch, klasse, jetzt haben wir Wasser, ich habe auch keinen Dunst, wie man Fische züchtet.
4: Das gibt es ja öfter mal bei so Deutschen, die Hobbys anfangen. Also erstmal braucht man die ganze Ausrüstung.
2: Korrekt.
4: Und dann kann man mal gucken, wie es funktioniert.
2: Genau. Begann mit dem Fischzüchten, dann kam der Erste irgendwann und hat gesagt, Mensch, Freddy, also mein Vater heißt Manfred, und hat dann gefragt, du Mensch, Freddy, du hast schon ein paar Forellen schwimmen. Und dann hat er gemeint, ja klar. Und dann wurde die Frage groß, kann man die nicht kaufen bei dir?
4: Gut, also Opa wollte hier einfach einen ruhigen Ruhestand. Richtig. Und stattdessen ist hier so ein richtiges, großes mittelständisches Familienunternehmen draus geworden, was
2: genau
4: es so in der Art wahrscheinlich im Umkreis von 200, 300 Kilometern auch gar nicht gibt, oder?
2: In dem Stil wüsste ich nicht, nein. Und man darf einzig vergessen, das, was man hier sieht, ist so das, was das Publikum kennt, was uns groß gemacht hat, was mir aber, was die Leute so gar nicht sehen. Wir haben insgesamt noch 5 Fischzuchtanlagen, eine in Bad Teinach, quasi 20 Minuten weit weg von hier, und 4 Stück in Oberndorf am Neckar. Das ist von hier ungefähr 40, 45 Minuten weit weg. Und da ist quasi dann die echte Zucht vom Ei bis zum fertigen Fisch, den wir hier dann vermarkten.
4: Hm. Welchen Einfluss hat denn die Gegend, wo wir sind, auf die Fische und auf das, was...
2: Einen sehr großen, einen unheimlich großen. Also wäre ich jetzt irgendwo im Bayerischen, wo diese großen Seen sind, wo viel stehendes Wasser ist, dann ist es keine Forellenregion. Ja? Wir sind hier immer sehr quellnah, das heißt, wir haben kaltes Wasser, wir haben qualitativ sehr hochwertiges Wasser, sauerstoffreiches Wasser, und da ist eine Forelle zu Hause. Ne? Wir sind keine Karpfenregion, wir sind keine Hechtregion, wir sind Forelle.
3: Wir sind Forelle. Im Fischhaus und Angelpark kann man angeln, aber man kann auch einfach kommen und Fisch kaufen oder sich in den Biergarten setzen und sich welchen servieren. Lassen.
2: Also im Prinzip ist für jeden was dabei.
4: Und ich habe jetzt viele Papis mit ihren Kindern gesehen, ja, tatsächlich. Ist es so ein typisches Publikum?
2: Die Väter mit ihren Kiddies, die kamen meistens schon mit ihrem Vater hierher zum Fischen oder der

0: Wurde schon mal mitgenommen. Das ist schon so ein Thema, so dieses, ich nehme meinen Sohn mit zum Angeln oder auch der Opa nimmt das Engelchen mit zum Angeln. Es ist durchaus ein Thema, klar. Und so kriegt man den Nachwuchs auch ran.
1: Finde ich gut, wenn man selber für sein eigenes Futter sorgen kann.
0: Absolut.
1: Und es ist ja nachhaltig, ja, und im Gegensatz zu Meerfisch muss man sich jetzt nicht so viele Gedanken machen um Rückstände, Schwermetalle, PFAS, Antibiotika, den ganzen Quatsch, den man gar nicht mehr will. Ne?
0: Korrekt.
1: Ja, dann möchte ich jetzt mal die Teiche sehen und überhaupt alles eigentlich.
0: Genau, also
1: und die Fische natürlich.
0: So ein bisschen darüber, genau. Also zum einen haben wir unseren Angelladen. Ne?
1: Ja, der ist klein, aber fein. Ne? Das ist so wie so ein kleines Holzgartenhütchen, aber es ist wirklich vollgestopft bis unter das Dach mit allem, was man braucht. Ne?
0: Vollkommen richtig. Ich sage mal, wir haben alles da, was man braucht, was man nicht braucht, führen wir auch. Vom Einsteiger über auch die fortgeschritteneren Angler kommen gerne zu uns und kaufen sich auch ihr Equipment. Der Rhein ist nicht weit weg, der Neckar ist nicht weit weg, der Frankreich ist nicht weit weg. Es gibt leider immer weniger Angelläden. Auch das ist ein Thema, weil ne, Einzelhandel immer schwierig. Und wir sind eh jeden Tag da und dadurch ist der Laden einfach hier. Der ist offen und wir haben immer alles da. Genau.
1: Ich habe gerade die Frau erlebt im Kundengespräch mit so Leuten, die noch nicht so gut angeln konnten. Und die hat es so idiotensicher erklärt, dass die haben sich richtig gut aufgehoben gefühlt. Das habe ich richtig gemerkt. So.
0: So ist unser Ziel. Also wenn die Leute zu uns kommen, kriegen die tatsächlich eine Volleinweisung, eine volle Erklärung von null bis Ende. Weil man darf immer eins nicht vergessen. Angeln ist cool, Angeln darf Spaß machen, aber es geht immer um den Tierschutz.
2: Hallo, ich bin's. Nur ganz kurz, gell? Das nehmen die Letschers und der Gesetzgeber im Fall richtig ernst. Das Tier muss sofort nach dem Fangen mit der Angel in den Kescher und dann nicht erst neues Profilfoto für Tinder machen. Nee, das Tier muss sofort mit beherzter Schläge auf den Kopf betäubt werden und dann nach Anleitung mit einem schnellen Stich ins Herz getötet werden. Alles andere wäre Tierquälerei. Jetzt wisst ihr doch Bescheid. Petri Heil, gell?
1: Können wir das nicht machen, dass ich jetzt so eine kleine Leihangel kriege und mal lerne, eine Forelle zu angeln? Könnte man das machen?
0: Also normal haben wir keine Leihangeln da, aber wir könnten das in der Theorie machen, klar.
1: Können wir die vom Chef kurz leihen?
0: ja, der hat welche. Ja. Nein, also ist kein Problem. Klar, das kriegen wir hin.
1: Ja, cool. Ja, dann let's go. Das ist der Eisautomat im Hintergrund.
0: Ja.
1: Da braucht man beim Fischen immer Eis, sonst wird es wahrscheinlich an so einem heißen Tag wie heute.
0: Frischfisch ist ab dann verderblich, wo der Fisch getötet wurde, weil dann ist nichts anderes wie ein Stück Fisch.
1: Der Beauftragte für Lebensmittelsicherheit und Tierschutz.
0: Korrekt.
1: Du hast jetzt einen Kescher in der Hand, ja. ein großes Netz.
0: Große Kescher, große Fische. Ja.
1: Okay, und ein Eimer. Hier hat ihr da so ein gelbes Eimerchen. Ich habe nur Hecht und Barsch bis jetzt geangelt,
3: muss ich dazu sagen.
0: Das ist schon mal was.
1: Immerhin, ja. Barsch muss man immer so hoch und runter ruckeln und Hecht muss man immer werfen. Oder war es andersrum? Ich habe es vergessen, es war in Schweden, ist schon lange her.
0: Kommt drauf an, wenn man vom Boot aus angelt, dann macht man meistens so dieses
1: runter.
0: Genau, ist der Köder im Wasser unten aktiv.
1: Ja.
0: Und vom Ufer aus wird meistens geworfen und dann wieder reingekurbelt, geworfen, wieder reingekurbelt.
1: Genau, reingekurbelt.
0: Genau. Und bei der Forelle kann man sowohl als auch.
1: Ah ja.
0: Ja, aber wir würden jetzt mit einer Made angeln. Mit einer Bienenmade, so eine Wachsmottenlarve.
1: Wieso ist es ein Stofftier?
0: Genau. Das ist unser Musterfisch quasi.
1: Der Musterfisch.
0: Wir haben von denen mehrere dazu liegen.
1: Süß sind die.
0: Anhand denen zeigen wir tatsächlich, wie man die Fische tierschutzgerecht betäubt und absticht, weil man das einfach visuell haben muss.
1: Ja.
0: Dazu gibt es natürlich noch so ein...
1: Richtige Hinweise. Jawohl, ist gut.
0: Wie betäube ich, wie steche ich ab? Aber das machen wir eben dann hier nochmal mit dem Stofftierchen.
1: Das heißt, man braucht auch keinen Angelschein, um bei euch zu angeln.
0: Korrekt. Man benötigt keinen Fischereischein. Das ist in Baden-Württemberg eine spezielle Nummer. Wer eine eingetragene Aquakultur hat, sprich die Fische aus eigenen Beständen stammen, da entfällt die Angelscheinpflicht unter Wahrung vom Tierschutzgesetz. Das heißt, es ist kein rechtsfreier Raum. Aber man darf ohne Fischereischein angeln. Genau.
1: Aber das heißt, deswegen nehmt ihr das auch so ernst mit der Aufklärung, ne?
0: Muss ja. Es ist ein Privileg, dass wir hier angeln lassen dürfen ohne Fischereischein. Mhm. Und wir finden, dass es der richtige Weg ist, um Leute auch ans Angeln zu kriegen. Weil wenn ich von vornherein sage, hey, pass auf, du musst einen Angelschein machen, damit du überhaupt mal angeln gehen kannst, dann ist die Wahrscheinlichkeit des Schwarzangelns, irgendwo hinstehen und doch mal probieren und so, aber keine Ahnung haben, was ich tue, viel, viel größer, wie wenn man hier, ich sag mal, unter kontrolliertem Rahmen das ganze Thema treibt und dann nachher sagt, Mensch, beim Letscher war es so cool, das hat so Spaß gemacht, ich mach jetzt einen Angelschein.
1: Ja.
0: Mal selber auswerfen?
1: selber auswerfen. Ja,
0: also wir machen das immer hier im Trockenen.
1: So, der Schnellkurs im Forellenangeln ist bestanden. Dann will ich
0: wir haben erstmal ausgeworfen und den Fischen, und wir sind noch nicht so.

0: Fischarbeit.
1: Ach so.
0: Ja, wir müssen den Fischer jetzt auch noch töten.
1: Nee.
2: Doch.
1: Das will ich nicht.
0: Ha, das müssen wir, aber muss ich seelisch, moralisch und ethisch damit im Klaren sein, wer angeln gehen möchte.
1: Okay.
0: Der muss dann selbstverständlich auch mit dem Ziel gehen, sich Nahrung zu erwerben und das Tier auch selbstständig töten können.
3: Wenn Sie Fische lieber lebendig anschauen möchten, dann besuchen Sie doch den Tier-Natur-Erlebnispark Mundenhof in Freiburg. Im Aquarium leben zahlreiche Süß- und Salzwasserfische. Lange und glücklich. Sie werden verehrt, nicht verzehrt. Es ist ein städtisches Tiergehege und der Eintritt ist frei. Ende des Servicehinweises.
1: Boah, hier sind aber richtig große Lachsforellen.
0: Die stehen gerne.
1: Hallöchen.
0: Also die suchen auch die Gemeinschaft der anderen.
1: Ja, okay, verstehe.
0: Hier könnte man sich, wenn entweder der Fangerfolg noch nicht gegeben wäre oder dann eben.
1: Oder wenn man halt ein Weichei ist, so wie ich, dann kann man hier halt die Drecksarbeit ihrer Angestellten machen lassen. Sagen wir es einfach mal so, wie es ist.
0: Vollkommen richtig. Meine Kollegen machen das auch gerne davon abgesehen. Wenn man sagt, ich hätte gerne 3 Forellen, werden die hier frisch abgeschlagen, werden hier gewogen, bezahlt, alles Bargeld, also mit kontaktlosen Zahlautomaten,
1: hygienetechnisch. Ja, klar.
0: Keine schmutzigen Hände. Ganze Räucherfisch, Theke, alles aus eigener Zucht und eigener Produktion, eben keine Handelsware. Das heißt, heißgeräucherte Filets, Lachsforelle, Saibling, Bachforelle, Regenbogenforelle, Stremel, Lachsforelle, kaltgeräucherte Lachsforelle, ist wieder Frühstückslachs, bloß besser. Gebeizte Lachsforelle als Aufschnitt oder am Stück, das ist der rohe Fisch, salzgereift, Elvia Carpaccio. Hier ist die gläserne Verarbeitung. Das heißt, man kann hier dann komplett zuschauen, wie die Fische hier verarbeitet werden.
1: Da ist ja eine richtige Maschine. Was ist denn das für eine Maschine?
0: Da ist unsere Schlachtmaschine, genau.
1: Gibt's ja gar nicht.
0: Die macht zwischen 40 und 60 Forellen die Minute küchenfertig sauber. Das heißt,
1: Wahnsinn.
0: Da kommen vorne die Fische zu rein und kommen dann hinten küchenfertig geschlachtet wieder raus.
1: Wahnsinn.
0: Genau, die läuft aber tatsächlich nur in Großkampftagen, Ostern, Weihnachten, Ferien, Wochenenden.
1: Großkampftagen.
3: Weiter geht die Tour zu den Teichen. In den Gartenteich kommen die Fische zum Liebhaben. Hier wird nicht geangelt. Ältester Bewohner ist der dicke Otto, ein 20 Jahre alter Stör und bereits inoffizielles Familienmitglied.
1: 60 Kilo Stör. Wow, oh, ist der schön.
0: Sieht man, der den Rücken wie breit
1: der ist? Wow, der sieht ja aus wie eine Robbe. Das ist ja unfassbar.
0: Und da gibt es ganz, ganz viele Familien, die hierher kommen, wo der Vater von dem jetzt Erwachsenen schon hier waren und da den Otto schon gesehen haben.
1: Nee.
0: Da war er noch nicht ganz so groß. Und jetzt kommt immer und sagt, ist er noch da? Ist er noch da?
1: Geht
0: ja, klar, ist er noch
1: aus. Oh, schön.
0: Ja,
1: das
0: genau.
1: Heißt, die werden ja, die erreichen ja methusalemisches Alter.
0: Also Störe haben eine Lebenserwartung 80, 90, 100 Jahre.
1: Wow, ja. wie so ein
0: ich sag mal,
1: Wummer.
0: Menschenähnlich.
1: Wie ein Mensch.
0: Korrekt. Also wenn der es gut macht, überlebt er mich.
1: Toll.
0: Ja.
1: Ja. Also, naja, toll für den Fisch.
0: Ja, klar. Also soll ja recht sein. Ne? Leben, leben lassen.
4: Fische sind Freunde, kein Futter.
0: Wir haben einmal der Teich hier vorne.
1: Mhm.
0: Das ist die sogenannte Tageskarte. Tageskarte bedeutet, das sind 32 Plätze ringsherum. Die sind fest abgesteckt und nummeriert.
1: Aha.
0: Das heißt, jeder Angler hat seinen festen Platz. Die buchen sich das alles online vorher.
1: Ja.
0: Also morgens keine Schlange stehen oder Kampf um den Angelplatz oder sowas. Sondern die buchen sich den. Die sind mit Nummern fixiert. Eine Tageskarte kostet aktuell 35 Euro. Das heißt, unterm Strich, ja, so viel Fisch, wie man fängt, darf man nachher auch mitnehmen. Einer geht da mit 10 Fischen nach Hause, einer mit 20, einer mit 30. Und einer geht auch mal mit 0 nach Hause. Das kann vorkommen. Das ist Angeln, das ist so, das ist einfach so die Challenge.
1: Haben sich eure 35 Euro schon gelohnt heute?
2: Ja, fürs Erlebnis auf jeden Fall und haben auch viele Fische rausgezogen.
1: Ja?
2: Ja.
1: Mehr als man essen kann an einem Tag?
2: Ja. Können wir gerne mal reingucken.
1: Ja, da gucke ich gerne mal rein, ja. Wenn ich darf. Ganz neugierig. 1, 2, 3, 4 sehe ich. 4 schöne Forellen.
2: Ja, die sind auch recht wuchtig.
1: Doch, da kann. Also mir würde eine reichen zum satt werden, glaube ich. Mit Kartoffeln dazu, ja. Sieht auch professionell aus, was sagt der Chef? Gut gemacht,
0: ja, absolut. Oder? Absolut, besser geht's nicht.
1: Super. Alles richtig gemacht. Ja, dann noch Petri Heil. Vielleicht wird es ja nochmal doppelt so viel. Bis gleich. Toll. Von der Saison her, wann ist es am schönsten, hierher zu kommen? Also,
0: es hat alles was für sich.
1: Ja.
0: Also klar, jetzt im Sommer ist es natürlich schön warm.
1: Mhm.
0: Hat was für sich. Ich finde es aber auch brutal schön im Winter. Wenn dann so eine leichte Schneedecke liegt, dann hat es auch was unheimlich.

0: unheimlich Tolles, Beruhigendes. Im Herbst ist auch schön.
1: Nimmt man sich eine Thermoskanne mit Tee.
0: Ja, aber wir haben auch Glühwein hier. Na, also.
1: Ja, klar.
0: Okay. Auch das ist nicht schlecht. Nein, klar.
1: Ja, aber ihr habt keine Übernachtungsmöglichkeiten. Du darfst ja hier nicht
0: Campingplatz über... unmittelbar nebendran. Ist kein Problem.
1: In Laufnähe, sozusagen.
0: 3 Minuten zu Fuß.
1: Alles klar.
0: Ja, genau. Das hier sind unsere Kiloteiche. Da haben wir einen Forellenteich, der etwas weniger anspruchsvoll ist. Das heißt, da ist der Fangerfolg in Anführungszeichen dann fast sicher gegeben. Wir haben einmal den Teich mit nur Lachsforellen drin, die rotfleischigen. Das sind dann die größeren. Die bewegen sich so plus minus ein Kilo, anderthalb, 2 Kilo schwer.
1: Mhm. Die sehen hier so ein bisschen leichter aus.
0: Das sind die Portionsforellen, so die zwischen 300 und 600 Gramm haben.
1: Ja.
0: Und das sind die großen oder größeren. Genau. Frischwasser gespeist, alles vom Bach hier. Da ist, hier läuft keine Pumpe.
1: Ja.
0: Das wird alles per natürlichem Gefälle. Das Wasser von A nach B.
1: Toll. Oh, das ging schnell bei denen.
0: Ja.
1: Mit der Made. Und was macht ihr jetzt? Wird die gleich heute zubereitet noch?
2: Wir fangen jetzt noch ein paar und dann tun wir ein paar in die Kühlbox.
1: Ja.
2: Und dann
1: wartet eine ganze Familie darauf, von euch bekocht zu werden heute.
2: Aus.
1: Ja? Und wie macht ihr die?
2: Ein paar lassen wir filetieren und ein paar einfach nur ausnehmen.
1: Ja.
2: In Alufolie, Salz, Pfeffer, Zitrone, Rosmarin und dann wird es ganz lecker.
1: Mediterran, auf den Grill hauen.
2: So sieht's aus.
1: Klingt gut, danke. Viel Spaß.
3: Ein bisschen wetterabhängiger ist das Angeln im Schwarzwald an Flüssen. In Bad Säckingen an der Schweizer Grenze zum Beispiel gehört das Rheinangeln zu einer der beliebtesten Freizeitmöglichkeiten für Natur- und Sportfischer. Zum Fischen der Barben, Aale, Hechte, Zander, Barsche und Konsorten braucht es allerdings im Gegensatz zum Angelpark einen gültigen deutschen Fischereischein und eine Tages-, Wochen- oder Monatskarte. Die gibt's im Büro des Tourismus- und Kulturamtes in Bad Säckingen. Gar kein Geheimtipp, aber wunderschön ist das Angeln an Schwarzwaldseen wie dem Schluchsee. Auf 930 Metern gelegen, mit der höchsten Talsperre Deutschlands und dem extrem sauberen Wasser zieht der Schluchsee jenseits der Schonzeiten viele Angler an. Und trotzdem findet sich stets ein schönes Plätzchen am Ufer. Und zum Schluss erwähne ich auch noch die Murg. Sie entspringt in der Nähe des Schliffkopfes an der Schwarzwaldhochstraße. Beziehungsweise es sind erst 2 Quellflüsse, die rote und die rechte, auch weiße Murg genannt. 800 Meter weiter unten fließt die Murg dann in den Rhein. Vom Deutschen Angelfischerverband und den Naturfreunden Deutschlands ist die Murg zur Flusslandschaft 2026-27 ausgezeichnet worden. Und das aus gutem Grund. Es wurde renaturiert und das sehr erfolgreich. Der sanfte Tourismus im Murgtal wurde ausgezeichnet und die Wasserqualität ist großartig. Es ist insgesamt einer der vielseitigsten Flusslebensräume Deutschlands. So der Angelfischerverband und die Naturfreunde. Und das, finde ich, liebe Zuhörer und Zuhörerinnen, verdient über kurz oder lang eine eigene Podcast-Folge. Aber ich wollte es noch mal kurz erwähnen. Fazit. Es gibt zu viele Angelspots im Schwarzwald. Eure Podcasterin scheitert an der Vielfalt, ist aber auch gut. Das heißt, uns gehen nie die Themen aus. So viel ist sicher. Also, ob ihr an einem See oder an einem Fluss oder in einem Angelpark unterwegs seid. Ich wünsche euch Petri Heil und danke fürs Zuhören. Wenn euch der Podcast gefällt, dann sagt es doch bitte weiter oder abonniert ihn oder beides. Und bis zum nächsten Mal im Schwarzwald. Eure Zara.
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1: Ich bin Katrin Steinberger. Weltweit gibt es seit dem Abend Probleme bei Microsoft. Viele Nutzer können sich nicht einloggen, keine Mails verschicken oder empfangen. Betroffen sind sowohl Unternehmenskunden von Microsoft 365 als auch private User des E-Mail-Dienstes Outlook. Ursache ist ein Fehler in der Cloud von Microsoft. Techniker arbeiten daran. Experten raten, am besten nichts am eigenen Computer verstellen. Wann alles wieder läuft, ist noch unklar. Die Bahn setzt ab heute das neue Alkoholverbot stufenweise an ihren Bahnhöfen um. Der Konzern erhofft sich dadurch unter anderem mehr Sicherheit für Fahrgäste und Beschäftigte. Es gibt aber auch Kritik an dem Verbot. Thomas Bremser fasst zusammen.
2: Teilweise gilt das auch schon auf dem Vorplatz. Aber mitnehmen kann ich Alkohol nach wie vor, sagt Bahnsprecherin Anja Bröker.
3: Wenn man eine Flasche Wein zum Beispiel in der Tasche hat, die verschlossen ist, dann ist das nach wie vor natürlich möglich. Aber was wir nicht wollen, ist, dass offen Alkohol konsumiert wird an den Bahnhöfen. Damit machen wir jetzt Schluss.
2: In Bahnhofskneipen und im ICE wird noch Alkohol ausgeschenkt. Auch eigene Flaschen oder Dosen darf ich in den Fernzügen trinken. In Regionalbahnen ist schon jetzt Alkohol teilweise verboten.
1: Die Inflation in Deutschland ist im August wieder gestiegen auf 2,9%. Das hat das Statistische Bundesamt mitgeteilt. Hauptgrund sind gestiegene Ölpreise wegen des Irankrieges. Auch Niedrigwasser am Rhein hat die Preise nach oben getrieben. Uli Hoeneß freut sich auf das erste Treffen mit Bundestrainer Jürgen Klopp. Der Ehrenpräsident des FC Bayern München hat sich mit dem neuen Coach der DFB-Elf verabredet. Für Hoeneß ist er die beste Lösung. Er hofft, dass Klopp die Vorschusslorbeeren auch erfüllt. In Hamburg wurde Hoeneß bei den Sport-Bild-Awards für sein Lebenswerk geehrt.
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